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0: Ja, manche Leute können so richtig geile Karrieren hinlegen, ne? So, ich sag mal, vom Volksplatz, vom Straßenfußballer zum Weltmeister, ne? Das ist Lukas Podolski gelungen. Und mittlerweile gibt es eine Netflix-Doku über ihn. Reporter Louis Eck war bei der Premierenvorstellung mit dabei und hat die Doku als einer der ersten gesehen. Louis, im Trailer kündigt Podolski an, es ist keine gewöhnliche Doku. Wie siehst du das? Stimmt das?
1: Klar, natürlich geht es um Poldis Karriere und natürlich erzählen auch ganz klassisch Mitspieler wie Thomas Müller oder André Iniesta auf der Couch Stories über Poldi. Aber das spielt eben schon nur eine Nebenrolle. Hier, selbst der WM-Titel, der taucht erst im Abspann auf. Stattdessen geht es um sehr persönliche Einblicke, seinen Familienalltag, Fragen rund um Herkunft und Identität. So in Richtung Karriereende wird es dann auch wirklich sehr emotional. Also die Doku zeigt den privaten Poldi ehrlich, direkt und, na klar, natürlich auch immer lustig mit einem guten Spruch.
0: Hey, seien wir mal ehrlich, das ist jetzt so überraschend nicht, weil genau so stellt man sich ja eine Doku vor. Gibt es denn Szenen, die dir im Kopf geblieben sind? Worauf können sich denn die Zuschauer freuen?
1: Was ich richtig schön fand, war, dass in der Doku die Frau von Lukas Podolski das erste Mal ein Interview gibt, zumindest auf der Tonspur. Man merkt, das bedeutet Poldi ganz viel, hat er mir auch der Premiere erzählt.
2: Heute glaube ich dann auch, dass die Doku was Besonderes wird und nicht irgendwie der 50. Spieler, der dann sagt, oh, wie geil der Poldi war.
1: Und wo mir klar wurde, okay, Poldi

0: die will da mal wirklich eine andere Doku machen und ganz tief blicken lassen. In einer Szene sitzt er nackt unter der Dusche und schäumt sich den Purpose ein. Ja, solche Szenen für Poldi aber kein Problem.
1: Wenn man die Hosen runterlässt, dann muss man die runterlassen und das gehört dazu.
2: Manchen Leuten gefällt das ja auch gut, sowas zu tun. Poldi, die Doku über Lukas Podolski erscheint offiziell aber erst am 4. Juni. Ein paar Tage müssen wir uns also noch gedulden. Er erscheint übrigens pünktlich zu seinem 41. Geburtstag. Und dann können wir uns das alles bei Netflix angucken.

0: Das Wetter.
1: Die Nacht kann vor allem im Osten noch mal ungemütlich werden mit viel Regen und Gewittern, wobei es im Westen dann meist trocken ist. 10 bis 13 Grad sind in der Nacht dann drin. Tagsüber heute meist trocken, die Sonne lässt sich auch ziemlich häufig blicken und das Ganze bei maximal 25 Grad.
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2: Zurzeit liegen uns keine Meldungen vor, wir wünschen allen unterwegs gute Fahrt.
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1: Hallo, ich bin Vera Körber. Schöne Nacht euch. Ja, wer mich kennt, weiß, man darf nie zu wenig an der Romantikschraube drehen. Deswegen mache ich das jetzt mit Bruno Mars und Just the Way You Are.

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1: Ich bin Diana Kramer. Nach den Spekulationen über einen möglichen Kanzlerwechsel bekommt Bundeskanzler Friedrich Merz Rückendeckung aus den eigenen Reihen. Vor einem Treffen mit CDU-Politikern in Nordrhein-Westfalen heute haben sich mehrere Spitzenpolitiker demonstrativ hinter den Kanzler gestellt. Darunter auch CDU-Generalsekretär Carsten Linnemann. Er sprach in der ZDF-Sendung Berlin direkt von Scheindebatten.
2: Ich war 3 Tage in meinem Wahlkreis unterwegs. Nicht eine Person hat mich darauf angesprochen, sondern die Menschen interessiert, wie wir die Energiekosten runterbekommen, wie wir die Steuern runterbekommen. Das sind die Themen, dass wir mehr Netto von Brutto haben. Und das müssen wir umsetzen. Und diese Scheindebatten, die werden in Berlin-Mitte geführt.
1: CDU-Generalsekretär Carsten Linnemann. Eine Mehrheit von 53% in der Bevölkerung geht übrigens nicht davon aus, dass die Union mit einem anderen Kanzler besser dastehen würde. Das ergab eine Forsa-Umfrage für Stern und RTL. 41% glauben dagegen, dass es der Union helfen würde, wenn Merz das Amt aufgeben und ein anderer aus der Union das Kanzleramt übernehmen würde. In Italien bekommt man künftig Geld zurück, wenn man auf einer gebührenpflichtigen Autobahn wegen einer Baustelle zu lange im Stau steht. Die neue Regelung tritt heute in Kraft. Schon wenn die Fahrt auf einer Strecke von knapp 100 Kilometern 10 Minuten länger dauert als üblich, soll es Entschädigung geben. Zum Fußball. Knapp 2 Wochen vor Beginn der WM hat die deutsche Nationalmannschaft ihr vorletztes Testspiel deutlich gewonnen. In Mainz setzte sich die Mannschaft von Julian Nagelsmann mit 4:0 gegen Finnland durch.
3: Die deutsche Mannschaft macht alles dafür, dass die WM-Euphorie steigt im Land. Viel Spielfreude, viel Dominanz und am Ende viele Tore. Auch wenn das erste erst nach etwas mehr als einer halben Stunde fällt. Durch den überragenden Dennis Undav. Mit 2 Toren und einer Vorlage macht er hier in Mainz definitiv Werbung für die WM-Startelf. Genauso wie der 18-jährige Lennart Karl. Allerdings auch gegen harmlose Finnen. Mit dem 4:0 im Gepäck geht es am Dienstag in die USA. Dann startet offiziell die WM-Mission. Aus Mainz, Thomas Bremser.
1: Und Finnland ist erstmals seit 2022 wieder Eishockey-Weltmeister. Die Skandinavier besiegten in Zürich den WM-Gastgeber Schweiz und krönten sich mit dem insgesamt 5. Titelgewinn.
4: Das Wetter. Der Sommer fängt unentschlossen an. Je nach Region wird es ein entspannter Sonne-Wolken-Mix bei bis 25 Grad. Aber hier und da gibt es auch noch Gewitter und Regen bzw. Starkregen. Auch jetzt in der Nacht noch.
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5: Zurzeit liegen uns keine Meldungen vor. Wir wünschen allen unterwegs gute Fahrt.
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4: Sebastian Pulli hier um 3:15. Die wenigsten, die wach sind um die Zeit, sind es vermutlich freiwillig. Deshalb haben wir hier ein bisschen was, um den Puls oben zu halten. Bibi Rexha, New Religion. Kommt gut durch die Nacht.

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0: Es gibt ja Männer, die können mit bloßen Händen einen Karpfen ausnehmen oder ein rohes Stück Fleisch aus einem lebenden Schwein rausbeißen. Aber wenn die Periode ihrer Frau erwähnt wird, verlassen sie würgend den Raum. Das möchten wir nicht. Für ein bisschen mehr Normalisierung nach dem Tag der Frauengesundheit, der ja diese Woche war, er hier.
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3: Mal eine Frage an die Männer. Habt ihr eine Ahnung, was Tampons und Binden kosten? Oh, ich weiß, das Thema mögen wir Kerle nicht, ne? Es ist wie Beine rasieren. Unangenehm. Ja, die meisten Männer zucken beim Wort Binde ja schon zusammen. Aber klar, normal. Viele Männer haben eben Bindungsängste. Sorry, den konnte ich nicht liegen lassen. Aber jederzeit können wir über Fettauffangschalen beim Gasgrill diskutieren. Aber Hygiene? Pah, Frauensache. Trotzdem, gar nicht so billig die Dinger. Ich sollte die letzten Mal kaufen und ich bin fast hinten rübergekippt. Das ist ja kein Luxusartikel, sondern die braucht man einfach. Also, Frau brauchst. Naja. Und dann habe ich mal ChatGPT gefragt, was das kosten würde, wenn Tampons und Binden in Deutschland umsonst wären. Soll ich euch was sagen? Es wäre weniger als der Tankrabatt. Aber die einzige Periode, die die Regierung interessiert, ist die Wahlperiode. Zum Schluss aber nochmal eine ganz wichtige Frage. Meine Fettauffangschale beim Weber, ist die spülmaschinenfest eigentlich?
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0: Das Wetter.
1: Herzlich willkommen im Sommer. Wie der losgeht am ersten Tag, das hängt ganz ab von der Region. Hier und da ist wirklich nett mit einem Sonne-Wolken-Mix, sehr entspannt bis 25 Grad. Aber hier und da gibt es auch noch Gewitter und Regen bzw. Starkregen, auch jetzt in der Nacht noch.
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2: Zurzeit liegen uns keine Meldungen vor. Wir wünschen allen unterwegs gute Fahrt.
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1: Sebastian Pulli hier in der Nacht auf Montag, wo einen im schlimmsten Fall schlagartig alle Kraft verlässt. Und dann legen wir uns auf den Ort, über den jetzt Jennifer Lopez singt. Auf den Boden. On the floor. Kommt gut in die neue Woche.
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1: Ich bin Diana Kramer. Mit der neuen Woche startet auch ein neuer Monat und auch im Juni treten einige Änderungen in Kraft, die viele Verbraucher direkt betreffen. Zum Beispiel gibt es mehr Rechte beim Online-Shopping und es ist der letzte Monat mit günstigerem Sprit.
2: Schnell geklickt und dann doch auch schnell bereut. Ab dem 19. Juni müssen Online-Händler gut sichtbar einen Widerrufsbutton auf der Seite anbieten und auch in der App. Und wer Solarstrom übers Dach gewinnt, kann diesen ab heute auch an Nachbarn verkaufen. Energy Sharing nennt sich das. Notwendig ist, dass beide Nachbarn dann auch einen Vertrag schließen. Einfach nur das Kabel rüberreichen ist nicht. Und mit Ende des Monats ist dann, Stand jetzt, auch der Tankrabatt-Geschichte. Lea Matschulat, Redaktion.
1: Nach den Spekulationen über einen möglichen Kanzlerwechsel bekommt Bundeskanzler Friedrich Merz Rückendeckung aus den eigenen Reihen. Mehrere CDU-Spitzenpolitiker stellten sich demonstrativ hinter den Kanzler, darunter Schleswig-Holsteins Ministerpräsident Daniel Günther und NRW-Ministerpräsident Henrik Wüst, der in der Debatte schon als Nachrücker für Merz genannt wurde. Der Kanzler ist heute Gast einer Klausurtagung von CDU-Abgeordneten aus Nordrhein-Westfalen im sauerländischen Meschede. Nach dem Terroranschlag auf feiernde Menschen in Bielefeld wird heute am Düsseldorfer Oberlandesgericht das Urteil erwartet. Die Bundesanwaltschaft hat für den geständigen Angreifer und mutmaßlichen IS-Terroristen Mahmoud M. die Höchststrafe beantragt. Lebenslange Haft wegen vierfachen versuchten Mordes und anschließende Sicherungsverwahrung. Der Syrer hatte gestanden, die vier Opfer im Mai vergangenen Jahres nachts beim Feiern vor einer Bielefelder Bar angegriffen und durch Messerstiche lebensgefährlich verletzt zu haben. Zum Fußball. Knapp zwei Wochen vor Beginn der WM hat die deutsche Nationalmannschaft ihr vorletztes Testspiel klar gewonnen. In Mainz setzte sich das DFB-Team souverän mit 4:0 gegen Finnland durch. Dennis Undav traf doppelt, die weiteren Treffer erzielten Florian Wirtz und Jamal Musiala. Der sagte zum Spiel danach im ZDF:
3: Wir hatten jetzt nicht viele Trainingseinheiten, aber was wir auf den Platz bringen wollten, haben wir gebracht. Und es hat hoffentlich für jeden Spaß gemacht, für mich schon.
1: Morgen fliegt das DFB-Team nach Chicago. Am Samstag steht dort die Turniergeneralprobe gegen die USA an.
4: Das Wetter. Das ist der mal so Montag. Je nach Region ein entspannter Sonne-Wolken-Mix bei 25 Grad maximal. Hier und da kann es aber auch noch Gewitter und Starkregen geben. Auch jetzt in der Nacht noch.
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5: Zurzeit liegen uns keine Meldungen vor. Wir wünschen allen unterwegs gute Fahrt.
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4: Sebastian Pulli hier und wir sind nah am Puls der Nacht. In dem Fall ist der eine richtig dicke Bassdrum und zwar aus Alex Warrens Fever Dream. Kommt gut durch die Nacht und in die Nacht.

0: Falco. Und wo wir schon bei Egoist sind, wer kümmert sich eigentlich ums Essen?
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0: Also im Sinne von, wer umsorgt das? Denn es gibt jetzt tatsächlich ein Hotel für Sauerteig in einer Bäckerei in Kiel. Kollegin Kimberly Clark, ist dann auch Cocktailbar und Animation am Pool für den Sauerteig oder was ist da los?
2: Naja, fast. Im Hotel The Grand Doe ist Platz für 15 Gläser Sauerteig. Die werden dort alle 2 bis 3 Tage gefüttert. Und während die Besitzer dann entspannt Urlaub machen, kann der Sauerteig quasi auch mal abschalten und ist nach dem Urlaub direkt wieder startklar zum Backen.
0: Okay, preislich ist das ja günstiger, nehme ich an, als ein Menschenhotel.
2: Definitiv. Eine Woche kostet 20 Euro, jede weitere dann nochmal 10. Das ist echt ein Schnapper. Dafür wird der Sauerteig dann auch gut versorgt und bekommt genau das, was er braucht. Also regelmäßig Mehl und Wasser, dazu die richtigen Temperaturen und genug Zeit zum Reifen.
0: Also wer sich nie mit Sauerteig beschäftigt hat, und das ist auch vollkommen in Ordnung, da ist das, glaube ich, schwer nachvollziehbar. Aber es gibt ja wirklich Menschen mit so einer Sauerteig-Leidenschaft, da ist er dann wie so ein halbes Familienmitglied, ne?
2: Ja, total. Sauerteigbrot selber backen ist ja gerade wieder voll im Trend. Eigentlich ist das auch gar nicht so kompliziert, aber gerade am Anfang muss man sich echt gut darum kümmern. Und manche Sauerteige sind sogar inzwischen so 50 oder 60 Jahre alt. Die sollen natürlich auch während eines längeren Urlaubs dann gut versorgt werden.
0: Also auch Seniorenbetreuung für den Teig, die Sauerteig-Kurzzeitpflege, ein Sauerteig-Hotel in Kiel. Ja, ich weiß auch nicht. Habt ihr gehört bei uns? Schönen Urlaub.
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0: Das Wetter.
1: Der Sommer fängt unentschlossen an. Je nach Region wird es ein entspannter Sonne-Wolken-Mix bei bis 25 Grad. Aber hier und da gibt es auch noch Gewitter und Regen bzw. Starkregen.
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2: A30, Rheine Osnabrück zwischen Ebenbüren West und Ebenbüren. 1 Kilometer Stau, 6 Minuten Zeitverlust. Wir wünschen allen unterwegs gute Fahrt.
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1: Sebastian Pulli hier, jetzt die Band Blue. Wäre super, wenn sie ein Blue-Dabben-Di-Dabben-Di singen würden, aber in dem Fall ist es doch nur You Make Me Wanna.

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1: Ich bin Diana Kramer. In der Debatte um Spekulationen um einen möglichen Kanzlertausch bekommt Friedrich Merz Rückendeckung aus den eigenen Reihen. Mehrere Unionsspitzenpolitiker haben sich demonstrativ hinter den Kanzler gestellt, auch CDU-Generalsekretär Carsten Linnemann. Dieser sprach in der ZDF-Sendung Berlin direkt am Abend von Scheindebatten.
2: Die Menschen interessiert, wie wir die Energiekosten runterbekommen, wie wir die Steuern runterbekommen, dass wir mehr Netto von Brutto haben. Und das müssen wir umsetzen. Und diese Scheindebatten, die werden in Berlin-Mitte geführt.
1: CDU-Generalsekretär Carsten Linnemann. Eine knappe Mehrheit von 53% in der Bevölkerung geht übrigens nicht davon aus, dass die Union mit einem anderen Kanzler besser dastehen würde. Das ergab eine Forsa-Umfrage für Stern und RTL. 41% sind anderer Meinung. Bundesaußenminister Johann Wadephul ruft Israel und die Hisbollah-Miliz im Libanon dringend auf, zur vereinbarten Waffenruhe zurückzukehren. Das weitere Vorrücken der israelischen Armee im Süden Libanons gebe Anlass zu großer Sorge.

0: sagte Wadephul am Rande seines Besuchs bei den Vereinten Nationen in New York. Israel müsse bei seinem Vorgehen gegen die Hisbollah Zivilisten und zivile Infrastruktur schützen. Jede weitere Eskalation verschärfe die ohnehin schon angespannte Lage zusätzlich, warnte Wadephul. Die Hamburger sagen Nein zu Olympischen Spielen in ihrer Stadt. Wie schon 2015 sind die Initiatoren einer Bewerbung mit ihrem Referendum gescheitert. Damit scheidet Hamburg aus dem Rennen um die deutsche Kandidatur für Spiele 2036, 2040 oder 2044 aus. Im nationalen Wettstreit vertreten sind noch München, die Rhein-Ruhr-Region und Berlin. Die Entscheidung soll im September fallen. Zum Fußball. Die deutsche Nationalmannschaft hat ihr vorletztes Testspiel vor der WM klar gewonnen. Gegen Finnland stand es in Mainz am Ende 4:0. Bundestrainer Julian Nagelsmann war im ZDF zufrieden mit der Leistung.
1: Wir haben wieder sehr gut angefangen. Die ersten 15 Minuten waren sehr gut. Dann so ein bisschen die Geduld verloren, weil die Jungs unbedingt was zeigen wollen. Das ist ja auch gut. Das mache ich auch gar nicht zum Vorwurf. Das Ergebnis ist gut. Wir haben kein Gegentor gekriegt. Und so können wir weitermachen.
0: Morgen fliegt die Mannschaft nach Chicago, wo am Samstag der letzte Test gegen die USA ansteht.
2: Das Wetter. Herzlich willkommen im Sommer. Wie der losgeht am ersten Tag, das hängt ganz ab von der Region. Hier und da ist wirklich nett mit einem Sonne-Wolken-Mix, sehr entspannt bis 25 Grad. Aber hier und da gibt's auch noch Gewitter und Regen bzw. Starkregen.
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4: Zurzeit liegen uns keine Meldungen vor. Wir wünschen allen unterwegs gute Fahrt.
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2: Sebastian Pulli hier um kurz nach 5 am Montagmorgen. Da sind wir sehr sensibel, da brauchen wir einen ganz sanften Wecker. So einen zärtlichen Ed Sheeran, der sich neben einen ins Bett legt, völlig ungefragt und dann ganz liebevoll ins Ohr singt.

0: So, Montag früh, sind wir bereit für die neue Woche? Nee? Na gut, wir machen das hier trotzdem.
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0: Also erstmal stellen wir uns heute gerne in einem weißen Kleidchen auf dem Lüftungsgitter, denn die absolute Ikone Marilyn Monroe wäre heute 100 Jahre alt geworden. Was sonst alles los ist, erzählt uns die liebe Kollegin Natascha Wittmark. Schönen guten Morgen.
2: Einen schönen guten Morgen. Ja, wir sind ganz offiziell im Sommer. Es ist nämlich heute meteorologischer Sommeranfang. Und außerdem ist Internationaler Kindertag, also der erste dieses Jahr. Im September folgt dann noch der Weltkindertag. An beiden Tagen geht es ums Gleiche. Aufmerksam machen auf die besonderen Bedürfnisse von Kindern und ihre Rechte. Also ein wichtiger Tag und natürlich Thema bei uns.
0: Ja, das ist das eine. Außerdem starten wir ja eine neue Aktion.
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0: So, wissen wir Bescheid, sind wir vorbereitet. Danke dir, Natascha, und dann schönen Start in den Montag mit uns.

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0: mal so Montag, je nach Region ein entspannter Sonne-Wolken-Mix bei 25 Grad maximal. Hier und da kann es aber auch noch Gewitter und Starkregen geben.
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2: A3 Arnheim-Oberhausen zwischen Dienstlaken Süd und Oberhausen-Holten. 1 Kilometer Stau. Wir wünschen allen unterwegs gute Fahrt.
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0: Ja, guten Morgen, Sebastian Pulli hier. Wir wollten euch eigentlich zuerst sanft wecken mit nur einer Ukulele. Dann haben wir gedacht, Montag früh, da braucht es ein bisschen mehr. Also haben wir einen Mann daneben gepackt, der sehr, sehr oft und sehr laut Hey, hey,

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0: ganz entspannt in den Montag mit Nirvana. Schönen guten Morgen.
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0: So, die Wut ist rausgeschrien und damit herzlich willkommen im Juni, im Juno. Aber das wisst ihr ja. Juno heißt ja auch aus dem Englischen übersetzt, du weißt.
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2: Draußen bin ich beim Tageslicht. Ich habe eventuell Sonnenschein. Und dann fahre ich in die Grube hinein. Dann ist es dunkel. Aber es sind ja Menschen um einen herum. Man ist nicht alleine da unten.
3: Die erste Schicht von Wolfgang Traut war eine Grubenfahrt. Ein Bergmann aus der katholischen Arbeitnehmerbewegung meinte, fahr mal mit. Der Berufsorientierungstag auf Zeche Walsum wurde dann ein ganzes Berufsleben. Im Steinkohlebergbau. Arbeitsbeginn um Mitternacht, früh morgens um 4, Staub und Dreck und nicht nur das.
2: Insofern körperlich sicherlich anstrengend. Die Hitze, die Wärme, hart. Wenn man 1000 Meter tief ist, hat man eine Gebirgstemperatur von ca. 60, 65 Grad.
3: Jahrzehntelang war Wolfgang Traut dabei, studierte, übernahm Führungsverantwortung, zuletzt als Bergwerksdirektor.
2: Es ist ein richtiges Team, was da unter Tage arbeitet. Es gab ja verschiedene Nationen. Wenn man immer über Integration redet, im Steinkohlenbergbau unter Tage, war das nie ein Thema.
3: Nach der letzten Schicht nun ein neues Ehrenamt in der Pfarrei St. Dionysius in Duisburg-Walsum. Ob er sich vorstellen könnte, nach all den Erfahrungen über und unter Tage ehrenamtlich Beerdigungen zu begleiten?
2: Der Gedanke, der mich dann getrieben hat am Ende war, stell dir mal vor, da ist eine christliche Beerdigung und da ist keiner mehr, der diese Beerdigung auf christlichem Wege begleiten kann, dass ich dann Ja gesagt habe. Wie hat Christus das gemacht? Der ist zu den Menschen hingegangen und hat mit ihnen gesprochen. Er hat zugehört. Das mache ich auch.
3: Das ganze Interview im Podcast Kannste glauben vom

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0: 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Mit Thorsten Adolfs. Guten Morgen. Der Juni ist da und er bringt einige Änderungen mit sich. In den nächsten Tagen und Wochen treten mehrere neue Gesetze in Kraft. Eins davon betrifft das Asylrecht. Verfahren sollen ab dem 12. Juni europaweit unkomplizierter und schneller werden. Kern der Regelung ist, dass es in allen EU-Staaten einheitliche Asylverfahren gibt. Außerdem sollen Asylverfahren noch vor Einreise schon an den Außengrenzen der EU durchgeführt werden können. Auch für Verbraucher ändert sich in diesem Monat einiges. Marc Weiß hat die Infos dazu.
1: Der Verbraucherschutz bei Vertragsabschlüssen im Internet wird verbessert. Mit einem einfachen Klick sollen Online-Verträge widerrufen werden können. Anbieter werden verpflichtet, ab dem 19. Juni dafür eine klar erkennbare Schaltfläche zu schaffen. Ab dem 14. Juni gelten außerdem strengere Vorgaben für die Kennzeichnung von Milchprodukten. Für Hersteller werden die Voraussetzungen konkretisiert, um Produkte als wärmebehandelt, pasteurisiert, laktosefrei oder auch frisch zu bezeichnen. Eine große Veränderung gibt es bei Organspenden. Eine Niere durften bisher auch lebende Personen spenden, allerdings nur an nahestehende Menschen aus der Familie. Wenn das Organ aufgrund der Blutgruppe oder anderer Gründe nicht kompatibel war, dann fiel diese Möglichkeit bisher weg. Ab Juni sollen sogenannte Überkreuzspenden nun erlaubt sein. Bedeutet, jemand Fremdes spendet einem Menschen eine passende Niere. Aus dem nahestehenden Personenkreis des Empfängers dürfte dann auch jemand eine Niere an jemanden aus dem Personenkreis des Spenders geben.
0: Und jetzt weitere Nachrichten im Überblick. Der Bund hat seine Ziele beim Sondervermögen verpasst. Das melden mehrere Medien, die sich auf einen Bericht des Finanzministeriums berufen. Geplant waren demnach Ausgaben in Höhe von rund 37 Milliarden Euro für Infrastruktur und Klimaneutralität. Ausgezahlt wurden aber nur 24 Milliarden. Außerdem hätten die Ministerien von den 109 für dieses Jahr geplanten Maßnahmen bis Ende Mai erst 26 erreicht. Der neue FDP-Chef Kubicki bekommt Lob von der AfD. Parlamentsgeschäftsführer Baumann sagte, Kubicki habe die Probleme der Zeit erkannt, er sei aber in der falschen Partei. Mit ihrer Neuausrichtung werde die FDP von der AfD keine Wähler abwerben können, glaubt Baumann. Hamburgs Olympiaträume sind beendet. Knapp 55% der Hamburger haben gegen eine Bewerbung ihrer Stadt gestimmt. Damit bleiben Berlin, München und die Region Köln-Rhein-Ruhr im Rennen für das nationale deutsche Olympiakonzept. Die deutsche Fußballnationalmannschaft hat ihren WM

0: Test gegen Finnland mit einem klaren 4:0 gemeistert. Damit geht das Team mit viel Rückenwind in Richtung USA. Zweimal Dennis Undaf und je einmal Florian Wirtz und Jamal Musiala trafen in Mainz für das DFB-Team. Schon heute trifft Deutschland wieder auf Finnland und zwar am Vormittag auf dem DFB-Campus, bevor es dann in die USA geht. Heute sollen die Spieler eingesetzt werden, die lange nicht in der Startelf waren. Das waren die Nachrichten mit Thorsten Adolfs.
1: Wir starten mit 13 Grad in den Tag, gemessen an der Radio Essen Wetterbude in Frohnhausen. Die Höchstwerte, die sind heute nicht mehr so hoch wie zuletzt. Wir bekommen bis zu 23 Grad am Nachmittag. Und dazu haben wir so einen Sonne-Wolken-Mix. Morgen wird's dann regnen. Und hier ist jetzt für euch der Radio Essen Verkehrsservice. Noch ohne Staus auf den Autobahnen oder im Essener Stadtverkehr. Aber ich habe nochmal für euch den Überblick über die Knöllchenkalle Blitzeranhänger. Hier zum Start in die neue Woche. Die Heisinger Straße Richtung Stadtwald. Dann die Schonnebeckhöfe in Richtung Katernberg und die Müller-Breslau Straße. Stadtauswärts kurz vor der Tankstelle.
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1: Hier ist für euch Christian Bannier. Guten Morgen. Ja, wir starten in die letzte kurze Woche am Donnerstag. Da ist ja nochmal Feiertag. Wirklich der letzte Feiertag unter der Woche für sehr lange Zeit. Ich habe gerade nochmal nachgeguckt. Der nächste Feiertag bei uns, der nicht auf ein Wochenende fällt, ist dann erst Freitag, der 25. Dezember. Also freuen wir uns auf diese kurze Woche. Die nutzen wir nochmal richtig aus.
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0: Guten Morgen hier bei Radio Essen. 10:50 am 1. Juni. Neuer Monat, neue Regeln. Und es gibt auch heute eine dicke Änderung bei der Ruhrbahn. Allerdings muss ich zugeben, die ist so ein bisschen kompliziert. Und für komplizierte Dinge haben wir zum Glück Anna Vier aus den Radio Essen Nachrichten. Guten Morgen.
1: Schönen guten Morgen.
0: Erklär uns das mal. Was ändert sich denn da jetzt heute?
1: Ab heute gelten neue Preise bei der Ruhrbahn. Das heißt, die ganze Stadt Essen ist ein riesig großes Tarifgebiet. Also egal von wo nach wo ihr fahren wollt, der Preis bleibt gleich. Das heißt dann Preisstufe A.
0: Also innerhalb von Essen, muss man sagen, ist das vielleicht auch irgendwie alles ganz okay. Aber was ist, wenn ich in eine andere Stadt fahren möchte? Nach Gelsenkirchen, nach Oberhausen zum Beispiel. Ist ja auch nicht gerade weit weg.
1: Dann wird's leider teuer. Also auch wenn es zum Beispiel nur 3 Stationen sind. Denn entscheidend ist, du fährst in eine andere Stadt. Also gilt Preisstufe B. Für den ganzen VRR-Bereich gilt dann noch Preisstufe C.
0: Also fasse ich das mal zusammen. Wenn ich früher von Katernberg zum Revierpark Nienhausen gefahren bin, ging bis vor einiger Zeit die Kurzstrecke. Mhm. Dann wurde es Preisstufe A und jetzt wird es tatsächlich Preisstufe B. Also ja. Für 3 Stationen mit der Bahn.
1: Leider ja.
0: Was kann man da machen?
1: Genau, die Ruhrbahn empfiehlt in solchen Fällen Easy zu benutzen. Da zahlst du ja den Weg nur per Luftlinie, also wie auch vorher schon. Und das kann dann in manchen Fällen günstiger sein.
0: Alle Infos zur großen Tarifreform im Verkehrsverbund Rhein-Ruhr, da ist ja auch die Ruhrbahn natürlich von betroffen, könnt ihr nachlesen bei uns auf radioessen.de. Da haben wir das alles nochmal erklärt.

Das ist eigentlich genau der richtige Song hier bei Radio Essen für so einen Montagmorgen. Die Bittersweet Symphony von The Verve. Da geht es im Prinzip darum, dass man ununterbrochen schuften muss, um über die Runden zu kommen. Ja, das ist der passende Soundtrack für den Montagmorgen. Viertel nach sechs, die 90er bei Radio Essen. Jetzt das Beste von heute mit Michael Schulte. You love me.

0: Gleich 20 nach 6, jetzt Radio Essen. Guten Morgen.
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0: Guten Morgen hier bei Radio Essen. Diese Woche bringen wir euch zu ihm hier.
1: Komm, wir singen ein Lied davon, dass es uns geht.
0: Mark Forster, unser Radio Essen Exklusivkonzert mit ihm für euch am 18. Juni. Und meine Kollegin Julia Krüsemann ist jetzt um gleich 6:35 auch endlich mal da.
2: Guten Morgen.
0: Du durftest heute mal ein bisschen länger schlafen, ne? Aber aus gutem Grunde, weil du verschenkst heute Tickets. Also erzähl mal grundsätzlich, wie machen wir das mit den Tickets?
2: Wir haben den Namen Mark Forster in seine Einzelteile zerlegt, ja, also Buchstabe für Buchstabe. Heute sind wir beim Buchstaben F.
0: Also wie, Nachnamen.
2: Wie Frühschicht quasi.
0: Ja.
2: Und wir verstecken uns in einem Stadtteil in einer Stadt, die sagen wir euch gleich schon. Und genau, mit einer Straße mit dem Anfangsbuchstaben F. Da stehen wir, haben wir so einen richtig schönen Stand aufgebaut. Wir stehen da mit Musik und guter Laune, mit Kolleginnen, die auch dabei sind. Und dann kommt ihr uns suchen. Ihr kommt an den Stand und wenn ihr uns gefunden habt, dann sagt ihr erstmal Hallo, guten Morgen natürlich. Das wäre nett, das können wir machen an so einem Montagmorgen. Und dann könnt ihr euch registrieren und dann kommt ihr in so einen großen Lostopf und damit könnt ihr Tickets gewinnen.
0: Genau, dreimal zwei Tickets kriegen wir heute natürlich wieder unter die Leute. Ne? Also ich rufe dann hier aus dem Studio die Gewinner zurück. Freue ich mich schon sehr drauf nachher. So von 7 bis 10 können wir dich suchen und finden an einem Ort. Also was kannst du für Tipps geben? Es ist auf jeden Fall in Essen logischerweise.
2: Das ist schon mal gut, ne?
0: Was kannst du denn noch sagen?
2: Wir sind irgendwo zwischen Schönebeck und Borbeck heute Morgen. Und wie gesagt, also die Straße fängt mit dem Buchstaben F an, wie frei sein. Und fällt dir noch was ein? F.
0: Frühschicht, Frühling, spontan.
2: Das reicht ja. Ich glaube, das ist durchgekommen. So, also, ich mache mich auf den Weg, ich setze mich ins Auto, ich baue den Stand dann auf und dann hören wir uns gleich.
0: Also, von 7 bis 10 ist Julia Krüsemann an einem Ort hier bei uns in Essen. Und da könnt ihr euch registrieren für unsere Mark Forster Tickets. 3x2 verlosen wir heute Morgen wieder hier für euch bei Radio Essen. 6:35. Guten Morgen.

0: Das ist sportlich. Kate Bush rennt irgendeinen Hügel jetzt schon hoch. Running Up der Till um 6:30. Feinster Frühsport aus den 80ern. Jetzt aber erstmal die Nachrichten von heute von und mit Anna Vier.
1: Schönen guten Morgen.
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1: Tschüss Tarifdschungel, heißt es ab heute in Bussen und Bahnen hier in Essen. Bei der Ruhrbahn gelten ab heute neue Preise. Kathi Strickeling aus den Radio Essen Nachrichten, was bedeutet das genau?
3: Das heißt, dass die gesamte Stadt Essen jetzt nur noch ein Tarifgebiet ist. Es gilt die Preisstufe A. Egal von wo nach wo ihr innerhalb der Stadt unterwegs seid, der Preis bleibt gleich. Es gibt aber auch einen Nachteil. Sobald ihr über eine Stadtgrenze fahrt, seid ihr in einem neuen Tarifgebiet. Auch wenn ihr nur 2 Stationen fahrt, müsst ihr mit höheren Ticketpreisen rechnen. Für Fahrten in eine Nachbarstadt gilt Preisstufe B, für Fahrten im VRR-Gebiet Preisstufe C.
1: Blut tropfte auf den Boden. Gestern Abend wurde in der Nähe des Hauptbahnhofs ein stark blutender Mann gefunden. Er hatte eine Stichverletzung. Das hat die Polizei Essen heute Morgen auf Nachfrage bestätigt. Der Mann wurde schwer verletzt. Mehr konnte die Polizei nicht sagen. Der Fall liegt jetzt bei der Staatsanwaltschaft. Eine Mordkommission ermittelt. Auch während der Freibadsaison könnt ihr in Essen in den Kombibädern drinnen schwimmen gehen, bis zu den Sommerferien. In Kettwig und in der Oststadt öffnen ab heute auch die Hallenbäder parallel zu den Freibädern. Ursprünglich war geplant, dass die Hallenbäder während der gesamten Freibadsaison dicht sind. Jetzt hat sich aber doch mehr Personal gefunden als gedacht. Und jetzt noch eine bundesweite Meldung. Hamburg sagt Nein zu Olympia. Bei einem Bürger

0: Entscheid hat sich jetzt eine klare Mehrheit gegen die Bewerbung um die Austragung der Olympischen Spiele 2036, 2040 oder 2044 ausgesprochen.
1: Und jetzt die gute Nachricht.
0: Kunsttherapie gegen Ängste und Sorgen. In der Uniklinik in Holsterhausen ist die Kunsttherapie ein besonderes Angebot für schwerkranke Kinder. Sie malen, zeichnen und basteln Collagen. Das hilft ihnen, mit ihren Gefühlen umzugehen und gibt ihnen Stabilität. Jetzt hat das Projekt eine Spende von rund 20.000 Euro bekommen. Es kann also auch in den nächsten Monaten weitergeführt werden. Und das waren die Radio Essen Nachrichten mit Anna Vier. 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
2: Heute ist ein Wetter zum Durchlüften nach der ganzen Wärme der vergangenen Tage. Die Höchstwerte liegen bei 23 Grad und jetzt im Moment haben wir 13 Grad an der Radio Essen Wetterbude in Freisenbruch. Heute gibt's mal Sonne und mal Wolken, es wird trocken bleiben, morgen kommt dann aber Regen. Und damit sind wir auch schon beim Radio Essen Verkehrsservice angekommen und da ist es noch ruhig auf den Straßen, also kommt gut an.
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2: Guten Morgen, ich würde mit Ihnen gerne mal über Ihren Stromtarif sprechen. Ja, so ähnlich muss ich das angehört haben, denn früher hat Olli Mörs mal in einem Callcenter gearbeitet, hat da unter anderem ja rund um Stromverträge so Beratungen angeboten und dann hat er eine Castingshow in Großbritannien gewonnen. Seitdem verkauft er keine Stromverträge mehr, sondern ist als Sänger erfolgreich. Eine wirklich schöne Karriere. Dear Darling, jetzt hier bei mir. Ich bin Christian Bannier, guten Morgen.
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0: Nico Santos, All Time High. Ja, diesen Song spiele ich euch heute Morgen bei Radio Essen nur einmal. Und dieser Titel hier, der lief gestern Abend viermal. Die Fußball-WM kann kommen. Die deutsche Nationalmannschaft, die hat ihr letztes Testspiel vor dem Abflug in die USA deutlich gewonnen. 4:0 gegen Finnland. Stürmer Dennis Undaf hat 2 Tore gemacht und 1 noch vorbereitet.
1: Guten Abend. Das Wichtigste ist, wir haben das Spiel gewonnen. Ich habe 3 Scorer gemacht. Besser hätte es nicht laufen können.
0: Ja, das hat er im ZDF gesagt nach dem Spiel. Jamal Musiala hat auch getroffen. Nach langer Pause ist er besonders happy.
2: Gute Chancen kreiert. Wir hatten jetzt nicht viele Trainingseinheiten, aber was wir auf den Platz bringen wollten, haben wir gebracht. Und es hat hoffentlich für jeden Spaß gemacht. Für mich schon.
0: Morgen fliegt die Mannschaft nach Chicago. Da hat sie dann auch noch ein letztes Testspiel vor der WM. Am kommenden Samstag, da geht's gegen den Mitgastgeber USA. Hier ist Radio Essen. Guten Morgen, 20:07.

Eigentlich hieß es ja, wenn die Freibäder Kettwig und Freisenbruch aufmachen, dann haben die Hallenbäder zu den Sommer über. Jetzt ist aber doch mehr Personal da, hat uns die Stadt Essen verraten, überraschend. Also die Frühschwimmer können doch kommen und drinnen schwimmen. Bis zu den Sommerferien gilt das. Danach gibt's Wartungsarbeiten. Guten Morgen hier bei Radio Essen. 7:15.

0: Ihr neues Album ist schon zu mehr als der Hälfte fertig, sagt Billie Eilish. Aber das wird erst im nächsten Jahr rauskommen. Die Fans müssen sich noch ein bisschen gedulden. Birds of a Feather. Hier bei Radio Essen für euch. 7:07. Guten Morgen.
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1: Mit Thorsten Adolfs. Guten Morgen.
2: Ich fand's super. Deutschland hat sehr gut gespielt.
3: Ja, also ich freue mich sehr auf die WM. Es wird auf jeden Fall spannend und ich glaube, dass wir das machen werden.
4: 9 von 10.
5: Wir sehen große Chancen in der WM.
1: Die Fans waren einverstanden mit dem, was die deutsche Fußballnationalmannschaft gestern Abend gegen Finnland abgeliefert hat. Mit 4:0 schickte die DFB-Elf die Finnen vom Platz. Bundestrainer Nagelsmann sagte, er sei über weite Strecken der Partie sehr zufrieden gewesen. Und ein ganz junger Spieler ragte gestern Abend heraus. Infos dazu aus Mainz von Thomas Bremser.
6: Vor allem der 18-jährige Lennart Karl begeistert die Fans hier in Mainz. Der Bayern-Teenager wirbelt über die rechte Seite und darf bei seinem Startdebüt sogar die Ecken schießen. Eine führt direkt zum 1:0 durch Dennis Undaff. Er ist der zweite Gewinner des Abends. Bei seinem zweiten Tor verletzt er sich an der Pobacke und muss raus. Und auch die Fanlieblinge Florian Wirtz und Jamal Musiala treffen, der nach langer Verletzungspause. Die schwachen Finnen können sich aber heute schon revanchieren bei einem Trainingsspiel auf dem DFB-Campus in Frankfurt.
1: Nach dem zweiten Test gegen die Finnen steht dann die Abreise Richtung USA an. Dort findet am Samstag der letzte WM-Test gegen die Gastgeber statt. Und am 14. Juni wird es richtig ernst. Dann trifft Deutschland im ersten Gruppenspiel auf Curaçao. Und jetzt weitere Meldungen, kurz und kompakt. Aus dem Nahen Osten werden neue Angriffe gemeldet. Die USA haben nach Angaben des Regionalkommandos CENTCOM am Wochenende Radar- und Drohnenkontrollanlagen des Iran angegriffen. Als Reaktion auf den Abschuss einer US-Drohne, heißt es. Außerdem wurde am Morgen in Kuwait wegen feindlicher Raketen- und Drohnenangriffe Alarm ausgelöst. Wenn die Kinder krank sind und betreut werden müssen, bleiben in fast 3 von 4 Fällen die berufstätigen Frauen zu Hause, um sich um die Kinder zu kümmern. Das hat die AOK ermittelt. Kassenchefin Reimann sagte, das zeige die weiterhin ungleiche Verteilung der Care-Arbeit in Familien. Die Kassen übernehmen in dieser Zeit einen Großteil des Verdienstausfalls und zahlen pro Kind und Elternteil für bis zu 15 Tage im Jahr, in der Regel 90% des Nettoverdienstes. Die Schweiz hat es wieder verpasst, beim Eishockey den WM-Titel zu holen. Bei der Heim-WM gab es gestern Abend im Finale gegen Finnland eine 0:1 Niederlage nach Verlängerung. Das deutsche Team war schon in der Gruppenphase ausgeschieden. Gute Nachrichten für alle, die über ein E-Auto nachdenken. Der Gebrauchtwagenmarkt für Stromer ist mittlerweile richtig gut aufgestellt. Experten vom Fraunhofer-Institut

0: geben Entwarnung bei der größten Sorge vieler Käufer, und zwar der Batterie. Moderne Akkus halten demnach deutlich länger als gedacht und verlieren jährlich kaum an Kapazität, heißt es. Auch bei der Auswahl der Modelle gibt es mittlerweile einiges, vom kleinen Stadtflitzer bis zum Mittelklasseauto. Und das Beste, die Preise für gebrauchte E-Autos liegen mittlerweile auf dem Niveau von vergleichbaren Verbrennern. Soweit die Meldungen mit Thorsten Adolfs.
1: Wenn euch die Wärme in den letzten Tagen zu viel war, dann könnt ihr heute eine kleine Abkühlung genießen. Nur bis 23 Grad maximal bekommen wir. Dazu mal Sonne und mal Wolken. Im Moment sind es 13 Grad an der Radio Essen Wetterbude in Krai. Morgen steht dann Regen an. Und hier ist jetzt für euch der Radio Essen Verkehrsservice. Es hat einen Unfall gegeben auf der A40 von Essen nach Dortmund. Deswegen ist da auch ein Stau. Zwischen dem Dreieck Bochum West und Bochum Hamme ist dieser Unfall. Bitte fahrt da vorsichtig, der ist noch nicht richtig gesichert. Und es staut sich zwischen dem Dreieck Bochum West und Bochum Zentrum auf 2 Kilometern. Das dauert gut 10 Minuten. Ein weiterer Stau ist auf der A40 Dortmund-Duisburg. Zwischen dem Dreieck Bochum West und dem Dreieck Essen-Ost 8 Kilometer stockt's da. Das dauert eine Viertelstunde. Im Essener Stadtverkehr kommt ihr soweit noch ganz gut durch. Ein neuer Blitzer wurde schon aufgestellt heute Morgen und den hat Thomas gesehen aus dem Radio Essen Verkehrsmelderclub. Dieser Blitzer ist auf dem Deipenbecktal in beiden Richtungen.
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1: Und los geht's jetzt hier bei uns. Wir sind unterwegs von Radio Essen und wir haben Marc Forster Tickets für euch. Der kommt nämlich bei uns vorbei. Der kommt nach Essen zum großen Radio Essen Exklusivkonzert. Registriert euch bis 10 Uhr bei meiner Kollegin Julia Grüsemann. Und wo die ganz genau ist, wo ihr das machen könnt, das hört ihr gleich in ein paar Minuten. Ich bin Christian Bannier.
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0: 10 nach 7 bei Radio Essen. Guten Morgen. Und Marc Forster freut sich schon.
1: Hallo Leute, hier ist Marc Forster und am 18.06. spiele ich ein mini kleines Konzert. Und Tickets kann man nur gewinnen. Also könnt ihr euch hier bewerben. Ich weiß selber noch nicht so ganz genau, was wir machen werden. Aber wir werden auf jeden Fall Lieder spielen. Wahrscheinlich auch von mir. Also wir sehen uns dort.
0: Und ihr wollt Tickets haben und dabei sein. Also diese Tickets, die könnt ihr nicht kaufen, aber jetzt hier bei Radio Essen wieder gewinnen. Registriert euch einfach bei meiner Kollegin Julia Grüsemann. Die ist ja, wo ist sie denn? Guten Morgen.
2: Guten Morgen, Christian. Bestes Wetter. Ich stehe an der Hauptstraße. Okay. Es ist eine Straße mit F. Okay. Also wie Freibad zum Beispiel. Borbeck, das kann ich auch schon mal verraten. Es ist sehr laut hier. Ich hoffe, du kannst mich gut verstehen.
0: Doch, das funktioniert ganz gut. Also eine Straße mit F, da steht sie irgendwo in Borbeck. Mehr verraten wir nicht. Das Ganze bis 10 Uhr. Das Ganze ist jetzt seit 10 Minuten ungefähr, dass du da bereit bist und man sich bei dir registrieren kann für die Tickets. Mhm. Hat dich denn schon irgendjemand entdeckt?
2: Ja, also es ist wirklich krass. Ich bin hier gerade mit den Kolleginnen von Radio Essen. Wir haben gerade aufgebaut und da kommt uns im Prinzip Emily entgegen. Auch ein rotes T-Shirt. Ich habe kurz gedacht, irgendwer vom Team kommt noch nach. Aber nein, Emily, du kommst aus Wesel. Guten Morgen.
3: Morgen.
2: Also du hast erzählt, du bist eine Stunde lang hierher gefahren. Erzähl mal ganz kurz, extra für uns?
3: Ja, extra für die Karten.
2: Okay, das heißt, du bist ein absolut krasser Marc Forster-Fan, nehme ich an.
3: Ja, also ich möchte auf jeden Fall schon echt doll dahin.
2: Christian, Emily hat es dreimal hast du gesagt schon probiert, ne?
3: Also das hier ist das dritte Mal, ja.
2: Und beim, ich glaube, ersten oder zweiten Mal bist du wie lang gefahren?
3: So 1,5 Stunden, das war auch morgens Berufsverkehr, das war ein bisschen hart, aber okay. Was man nicht tut.
2: Was man nicht tut für Marc Forster. Emily, ja, dann du hast dich registriert jetzt bei uns, das heißt, du kommst jetzt in den Lostopf. Wie sehr willst du es?
3: Ja, 100%. Also ich hoffe, der Lostopf ist auf meiner Seite.
2: Dann drücken wir auf jeden Fall für dich die Daumen.

0: Und ja, für euch gilt das Gleiche. Also wir stehen jetzt hier, Christian, wir sind sowas von bereit. Kommt vorbei und registriert euch.
1: Bis 10 Uhr an einer Straße, die mit F beginnt, in Borbeck. Und mehr verraten wir nicht. Karten für unser Radio Essen Exklusivkonzert mit Marc Forster.

0: Was da ganz genau passiert ist, das muss jetzt noch ermittelt werden. Hier ist Radio Essen, 20 nach 7. Guten Morgen. Eine Mordkommission der Essener Polizei ist da inzwischen aber dran. Ja, was ist passiert in der Nähe vom Hauptbahnhof? Da ist gestern Abend ein Mann gefunden worden. Der hat wirklich sehr, sehr stark geblutet. Der ist ins Krankenhaus gekommen. Er wurde operiert, hat den Angriff so auch überlebt. In den Radio Essen Nachrichten gleich um 7:30 bringen wir euch auf den neuesten Stand.
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0: Eine ordentliche Ladung gute Laune hier bei Radio Essen mit Kelly Clarkson. My Life Would Suck Without You. Guten Morgen um 7:35 und Atze Schröder, der nimmt uns jetzt mit ans Buffet.
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3: Ja, nee, ist klar.
4: Seit gestern bin ich von der AIDA runter. Ja, auch wenn ich da beruflich war. Ich habe satte 4 Kilo zugenommen. Obwohl ich darauf geachtet habe, mich immer genügend zu bewegen. Ey. Ja, so ein Buffet kennt, glaube ich, jeder von euch. Der Buffet ist echt der Endgegner, wenn man einigermaßen auf Linie bleiben will, oder? Ja, die ersten 2 Tage schaffst du es da im Restaurant noch, sich zusammenzureißen. Aber so ab 3. Tag, ich habe das an mir selber genau beobachtet, ne, da brechen so langsam die Dämme. Ja, dann gehst du mal öfter zu den einzelnen Stationen. 2-mal eine Vorspeise, ist dann auch kein Problem mehr. Und ich hatte mir vorgenommen, während der ganzen Reise nicht an die Nachspeisen zu gehen, keine Desserts. Aber ab Tag 5 war das auch vorbei. Ey, vorgestern Abend, warte, lass mal überlegen, da hatte ich den Kaiserschmarrn mit Vanillesoße. Zusätzlich habe ich noch 3 Kugeln Eis draufgepackt. Ja, plus Schokoraspeln. Ja, und Schuss Sahne, muss ja schon sein, ey. Man ist ja nur einmal jung. Und vor allem, in dem Moment habe ich das auch für eine super Idee gehalten. Tja, und jetzt bin ich eben wieder zu Hause auf die Waage gestiegen. Eieiei, das gibt's doch gar nicht. Gestern Morgen im Flieger habe ich sogar den obersten Knopf an der Jeans aufgemacht. Aber ich dachte, das lägt daran, dass die im Trockner war. War es aber gar nicht. Meine Perle hat nur noch gegeiert. Sie sagte so ganz leise, ach Schatzi, ich mag dich auch fett. Was eine Frechheit, ey.
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0: Guten Morgen. 7:30 haben wir es. Hier ist Radio Essen. Zeit für die Nachrichten mit Anna Vier.
1: Schönen guten Morgen.
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1: Ab heute gelten für Fahrten mit Bussen und Bahnen hier in Essen neue Preise. Die gesamte Stadt Essen ist jetzt nur noch ein Tarifgebiet. Egal von wo nach wo ihr mit der Ruhrbahn innerhalb der Stadt fahrt, der Preis bleibt gleich. Es gibt aber auch einen Nachteil. Sobald ihr über eine Stadtgrenze fahrt, seid ihr in einem neuen Tarifgebiet. Auch wenn ihr nur zwei Stationen fahrt, müsst ihr mit höheren Ticketpreisen rechnen. Blut tropfte auf den Boden. Gestern Abend wurde in der Nähe des Hauptbahnhofs ein stark blutender Mann gefunden. Er hatte eine Stichverletzung. Das hat die Polizei Essen heute Morgen auf Nachfrage bestätigt. Der Mann wurde schwer verletzt. Mehr konnte die Polizei aber nicht sagen. Der Fall liegt jetzt bei der Staatsanwaltschaft. Eine Mordkommission ermittelt. Auf der Ruhrbrücke in Werden könnte es ab heute voller werden. Die Stadtwerke Essen verlegen auf der Abteistraße neue Trinkwasser- und Erdgasleitungen. Dafür wird die linke Spur stadtauswärts gesperrt. Eine Fahrspur Richtung Heidhausen bleibt während der gesamten Bauzeit frei. Die Arbeiten sollen rund 3 Monate dauern. Und jetzt noch eine bundesweite Meldung. Die deutsche Nationalmannschaft hat gestern Abend ihr letztes Testspiel vor der WM deutlich gewonnen. 4:0 stand es am Ende gegen Finnland. Gespielt wurde in Mainz.
2: Und jetzt die gute Nachricht.
1: Kunsttherapie gegen Ängste und Sorgen. In der Uniklinik in Holsterhausen ist die Kunsttherapie ein besonderes Angebot für schwerkranke Kinder. Sie malen, zeichnen und basteln Collagen. Das hilft ihnen, mit ihren Gefühlen umzugehen und gibt ihnen Stabilität. Jetzt hat das Projekt eine Spende von rund 20.000 Euro bekommen. Und das waren die Radio Essen Nachrichten mit Anna Vier. 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
0: Jetzt am Morgen sieht's gar nicht so schlecht aus. Da haben wir durchaus einiges an Sonne. Später sind dann aber mehr Wolken am Essener Himmel. Ja, das sind die Aussichten für heute an der Radio Essen Wetterbude in Altendorf. Da haben wir jetzt schon 15 Grad. Am Nachmittag, da liegen die Höchstwerte so bei 23 Grad. Es bleibt heute trocken. Morgen kommt

0: dann aber Regen. Und hier ist jetzt für euch der Radio Essen Verkehrsservice mit den Staus ab einer Wartezeit von mindestens 10 Minuten. Die 40 von Duisburg in Richtung Dortmund zwischen Mülheim-Winkhausen und Essen-Holsterhausen. 5 Kilometer stockt es da, 10 Minuten braucht ihr länger. Und dann nochmal zwischen dem Dreieck Bochum-West und Bochum-Zentrum 2 Kilometer Stau. Das dauert eine gute Viertelstunde, da hat es heute Morgen schon einen Unfall gegeben. Dann die A40 jetzt von Dortmund nach Duisburg zwischen dem Dreieck Bochum-West und dem Dreieck Essen-Ost. 8 Kilometer stockender Verkehr, eine Viertelstunde plus. Im Essener Stadtverkehr ist es gerade besonders voll auf der Wuppertaler Straße und der Gladbecker Straße in Richtung Innenstadt, jeweils 10 Minuten mehr. Und den ersten Blitzer des Tages habe ich auch schon reinbekommen. Der steht auf dem Deipenbecktal in beiden Richtungen.
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0: Guten Morgen bei Radio Essen um 20 vor 8. Habt ihr Lust auf Marc Forster?
1: Egal was kommt, es wird gut sowieso.
0: 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Das ist in Borbeck, so viel können wir verraten. Julia Krüsemann, die ist vor Ort, jetzt so früh am Morgen um 20 vor 8. Ist schon was los bei dir?
2: Ja, Christian, das ist wirklich Wahnsinn. Also ich stehe hier noch nicht lange und ich mache mal so ein kurzes Stimmungsbild. 1, 2, 3.
3: Guten Morgen.

0: Also, wirklich, ich stehe hier nicht mehr alleine. Wer bist du? Ich bin die Conny. Und?
1: Ich bin der Kai.
0: Und?
2: Andreas.
0: Und Andreas, du bist gerade hier entlang gefahren an der Straße, die wir natürlich nicht verraten dürfen. Und du hast aus dem Fenster gerufen. Ruf's nochmal.
3: Julia, ich komme.
0: Conny, du bist auf dem Weg zur Arbeit?
4: Ganz genau, richtig.
0: Okay. Extra nochmal hier vorbeigekommen?
4: Nein, ich fahre direkt von zu Hause aus hier dran vorbei und ich denke, ach, der Schirm, jetzt musst du halten.
0: Perfekt, hat also gepasst. Wie ist es bei dir?
1: Ich habe frei, ich habe schon die ganze Woche eigentlich gesucht, aber ich musste immer arbeiten. Heute habe ich frei, heute habe ich geschafft.
0: Sehr cool. Also, du hörst, hier ist es richtig, richtig voll. Es macht richtig Spaß. Wir haben bestes Wetter und deswegen kommt noch vorbei. Wir sind auf jeden Fall heute noch den ganzen Morgen hier.
5: Tja, bis 10 Uhr eine Straße in Borbeck, die mit F beginnt. Da ist Julia Krüsemann. Da könnt ihr euch registrieren für unsere Mark Forster Tickets und gleich so in ungefähr 20, 25 Minuten ziehen wir auch den ersten Gewinner bei Radio Essen. 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

0: 25 Jahre alt, die No Angels mit Daylight in Your Eyes. Dieses Jahr sind sie auf Comeback-Tour. Da gibt es eine ganze Reihe an Terminen. Hier ist Radio Essen um gleich 10 vor 8. Guten Morgen. Es ist der 1. Juni, neuer Monat, neue Regeln bei der Ruhrbahn. Das ist alles so ein bisschen kompliziert. Anna Vier wird uns das jetzt aber erklären aus den Radio Essen Nachrichten. Guten Morgen.
1: Ja, schönen guten Morgen.
0: Dann sag mal, was ändert sich?
1: Ab heute gibt es neue Preise bei der Ruhrbahn. Das heißt, die ganze Stadt ist ein riesig großes Tarifgebiet. Also egal von wo nach wo du unterwegs bist, es ist immer der gleiche Preis. Das ist dann die Preisstufe A.
0: Das hört sich erstmal gut an, aber der Haken kommt jetzt, wenn ich nämlich in eine andere Stadt fahren möchte. Gelsenkirchen oder Oberhausen zum Beispiel. Ist ja nicht wirklich weit weg. Nee. Was ist dann?
1: Dann wird es teuer. Also auch wenn es irgendwie nur 3 Stationen sind, man nur ganz kurz über die Stadtgrenze fährt, dann wird es teuer, weil du eben in eine andere Stadt fährst. Dann gilt eine andere Preisstufe, nämlich die Preisstufe B. Und wenn du dann noch weiter fährst, also im gesamten VRR-Bereich unterwegs bist, dann gilt Preisstufe C.
0: Also für 3 Stationen mit dem Bus beispielsweise, Preisstufe B unter bestimmten Umständen ist nicht wirklich schön. Was kann man machen?
1: Ja, du könntest dann zum Beispiel auf die Easy-App umsteigen. Das empfiehlt tatsächlich auch die Ruhrbahn. Da zahlst du dann nämlich nur den Weg per Luftlinie. Also das war schon immer so und das ändert sich jetzt auch nicht. So könntest du dann in manchen Fällen wirklich günstiger von A nach B kommen.
0: Die Infos zur großen Tarifreform beim Verkehrsverbund Rhein-Ruhr, da ist auch die Ruhrbahn natürlich in Essen von betroffen, könnt ihr nachlesen bei uns im Internet auf radioessen.de. Da haben wir das nochmal ausführlich erklärt.

0: Die 90er bei Radio Essen mit Roxette. Schönen guten Morgen, 6:08 haben wir's.
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1: Mit Thorsten Adolfs. Guten Morgen. Am Landgericht Düsseldorf soll am Vormittag das Urteil gegen den mutmaßlichen Islamisten fallen, der vor gut einem Jahr in Bielefeld feiernde Gäste vor einer Bar mit einem Messer angegriffen hatte. 4 Menschen wurden dabei lebensgefährlich verletzt. Der Mann sieht sich als Mitglied der Terrorgruppe IS. Entsprechend hart sind die Forderungen der Anklage. Infos von Marc Weiß.
2: Die Bundesanwaltschaft hat die Höchststrafe für den Syrer beantragt, lebenslange Haft wegen vierfachen versuchten Mordes. Außerdem sollen die besondere Schwere der Schuld festgestellt und dann anschließende Sicherungsverwahrung angeordnet werden. Dem Angeklagten fehle jede Empathie mit den Opfern, sagte ein Staatsanwalt. Wegen seiner radikal-islamischen Gesinnung sei er nach wie vor gefährlich und er bleibe es wohl auch. Der Angeklagte hatte die Tat in der U-Haft Psychologen und Psychiatern gestanden, im Prozess dann aber geschwiegen. Nach Angaben des Staatsanwaltes war er schon in Syrien jahrelang für den IS aktiv. 2023 kam er nach Deutschland und er habe möglichst viele Menschen töten wollen, sagt die Anklage. Die Verteidigung beantragte nur 12 Jahre Haft. Sie verweist auf eine angeblich schwierige Kindheit des Mannes. Außerdem sei er nicht mit einem Anschlagsauftrag nach Deutschland gekommen. Er sei vielmehr hier isoliert gewesen, habe kaum Sozialkontakte gehabt und schließlich an einer Depression erkrankt, so die Verteidigung.
1: Und jetzt weitere Meldungen im Überblick. Die Sozialgerichte leiden unter einer Flut neuer Verfahren, sagt der Deutsche Richterbund. Besonders schlimm sei es in NRW, wo mittlerweile fast jedes vierte neue Verfahren in ganz Deutschland auf den Schreibtischen liege. In den meisten Fällen gehe es um Streit beim Bürgergeld oder um Ansprüche aus der Sozialversicherung. Das heißt, der Umstieg vom Bürgergeld zur neuen Grundsicherung und weitere angekündigte Reformen des Sozialstaates würden wohl in Zukunft für neue Streitfragen sorgen. Nach den Unwettern am Wochenende hat die Bahn auf 2 Strecken in Westfalen weiter Probleme. Vor allem zwischen Unna und Soest sei die Reparatur komplizierter als gedacht, heißt es. Auch zwischen Hamm und Paderborn läuft es noch nicht wieder rund. Dort muss die Oberleitung repariert werden. Nach dem souveränen 4:0-Sieg gegen Finnland trifft die deutsche Fußballnationalmannschaft am Vormittag nochmal auf die Finnen, aber unter Ausschluss der Öffentlichkeit. Dann sollen auf dem DFB-Campus die Spieler auf dem Platz stehen, die in letzter Zeit zu kurz gekommen sind. Danach steht die Abreise an. Am Samstag trifft die Nationalmannschaft im letzten WM-Test auf Gastgeber USA. In Köln ändern sich die Preise für Taxifahrten. Ab sofort gelten für Mietwagenanbieter wie Uber oder Bolt neue Mindestpreise. Diese Fahrten dürfen jetzt nur noch maximal 20% günstiger sein als eine Fahrt mit dem normalen Taxi. Die Stadt will damit für faire Bedingungen zwischen den Anbietern sorgen. Gleichzeitig steigen die Preise für klassische Taxifahrten. Der Kilometerpreis erhöht sich von 2,60 Euro auf 2,90 Euro. Soweit die Meldungen mit Thorsten Adolfs.
3: Und damit sind wir auch schon beim Wetter angekommen.

0: Gelangt hier bei Radio Essen. Wir starten mit 15 Grad in den Tag, gemessen an der Radio Essen Wetterbude in Altenessen. Die Höchstwerte, die sind nicht mehr so hoch heute wie zuletzt. 23 Grad sind drin am Nachmittag. Und dazu haben wir heute den ganzen Tag so einen Sonne-Wolken-Mix. Es wird trocken bleiben. Morgen schaut das anders aus, dann regnet es auch mal kräftig. Und hier ist jetzt für euch der Radio Essen Verkehrsservice mit den Staus ab einer Wartezeit von mindestens 10 Minuten. Die 40 von Duisburg in Richtung Essen zwischen Mülheim-Winkhausen und Essen-Holsterhausen, 6 Kilometer Stau. Das dauert 20 Minuten länger. Dann die 40 jetzt von Dortmund nach Duisburg zwischen dem Dreieck Bochum-West und dem Dreieck Essen-Ost, 9 Kilometer Stau. 25 Minuten plus. Die 42, das ist der längste Stau im Moment von Duisburg nach Dortmund zwischen Gelsenkirchen-Schalke und Herne-Baukau, 5 Kilometer. 35 Minuten braucht ihr da mehr. Im Essener Stadtverkehr, das ist gerade sehr, sehr voll. Auf der Gladbecker Straße Richtung Innenstadt vor der Kreuzung Höfelstraße 20 Minuten plus und nochmal 20 Minuten plus auf der Alfredstraße in Richtung Innenstadt. Der erste Blitzer der neuen Woche steht auf dem Deipenbecktal in beiden Richtungen. Kommt gut an.
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0: Mit Christian Bannier, guten Morgen. 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Gleich in wenigen Minuten zum ersten Mal. Hier ist Christian Bannier, guten Morgen.
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0: 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Das rückt immer näher. Am 18. Juni ist es soweit und wir verlosen diese Woche natürlich weiter die Tickets. 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Also heute 3x2 Karten zum Beispiel. Die ersten beiden Karten, ja, die gehen jetzt, wenn sie dran geht, an Sophia aus Bedingrade. Guten Morgen.
1: Hallo.
0: Hallo, hier ist Christian Banier von Radio Essen.

0: Guten Morgen.
1: Guten Morgen.
0: Ich bin bei Sophia aus Beting gerade gelandet, oder?
1: Ja.
0: Sag doch mal, warum muss man unbedingt mit dabei sein beim Mark Forster Exklusivkonzert von Radio Essen?
1: Weil er einfach toll ist. Er war, also bei mir zum Beispiel, glaube ich, im Frühjahr einmal, als ich kenne, war immer gehört, zum Beispiel Chöre. Und seitdem mag ich ihn einfach sehr gerne.
0: Okay, jetzt haben wir heute Morgen ja eine Straße gesucht, ja, in Borbeck mit F. Du darfst es bitte nicht sagen, wie die Straße heißt, aber war es denn schwer, die Kollegin Julia Grüßemann zu finden?
1: Also für mich nicht, weil ich wohne in der Nähe.
0: Du bist sofort heute Morgen dann los, als du es im Radio gehört hast?
1: Genau.
0: Okay, Sophia, dann habe ich jetzt noch eine gute Nachricht für dich. Wir haben ja hier gerade gezogen aus den vielen, vielen Bewerbungen und Registrierungen, die da gerade eben gemacht wurden, schon an unserem Radio Essen Stand an dieser Straße mit F. Und ich hatte es erwischt. Herzlichen Glückwunsch.
1: Oh mein Gott, cool.
0: Du bist dabei beim Radio Essen Exklusivkonzert mit Mark Forster.
1: Mega.
0: Und du freust dich richtig. Das finde ich klasse. Das hört man richtig.
1: Voll cool.
0: Das hört sich ja fast an, als ob da Tränen kommen, du.
1: Ja.
0: Oh Gott. Also dann hat es auf jeden Fall die Richtige erwischt. Das hören wir doch schon mal eindeutig. Also Sophia aus Beting gerade ist mit dabei beim Mark Forster Exklusivkonzert von Radio Essen.
1: Ja, ich freue mich.
0: Auch ihr könnt natürlich noch mit dabei sein. Kommt einfach vorbei heute bis 10 Uhr. In Borbeck sind wir und die Straße beginnt mit F. Und mehr verraten wir nicht. Da könnt ihr euch dann registrieren.

0: Einen schönen guten Morgen an diesem Montag bei Radio Essen 20 nach 8.
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0: Die Black Eyed Peas fragen, where is the love? Und wir hier bei Radio Essen fragen, wo ist Julia Krüsemann? Ja, bis 10 Uhr hat sie sich noch versteckt an einer Straße mit F. Hier irgendwo bei uns in Essen im Raum Borbeck ist die unterwegs. F wie Forster. Denn bei ihr könnt ihr euch registrieren, wenn ihr Tickets für Mark Forster gewinnen wollt. Den haben wir nämlich eingeladen zu uns nach Essen zum Exklusivkonzert. Ja, Julia ist an dieser ominösen Straße mit F. Du hast schon viele Leute da heute getroffen.
1: Ja, viele, die kommen hier hin, weil sie selber richtig, richtig Bock haben auf die Tickets. Aber es gibt auch manche, die werden geschickt, wie Jessica. Guten Morgen.
2: Ja, guten Morgen.
1: Erzähl mal, warum bist du hier? Wer schickt dich?
2: Meine Tochter, Charlotte, hat euch vorhin im Radio gehört und hat gesagt, Mama, da musst du hin. Die müssen irgendwo hier vorne stehen, Hauptstraße mit F.
1: Okay. Und du hast dich quasi sofort ins Auto gesetzt. Musst du gleich noch arbeiten?
2: Ja, ich bin quasi auf dem Weg zur Arbeit. Und dann habe ich gesagt, okay, dann gucke ich mal, ob ich sie sehe. Und dann, wenn ich sie sehe, halte ich an.
1: Jetzt hatte die Tochter gerade noch mal eben nachgefragt, ne?
2: Ja.
1: Also, die ist wirklich auf heißen Kohl?
2: Auf jeden Fall.

0: Die sitzt schon in der Bahn auf dem Weg zur Schule.
1: Wir haben ja auf jeden Fall ein Beweisfoto geschickt, Jessica, damit du bist im Lostopf, hast dich registriert. Wir drücken dir natürlich die Daumen.
0: Ja, das wäre super. Vielen Dank.
2: Also, Jessica ist auf jeden Fall schon mal mit dabei. Bis 10 Uhr sind wir noch an dieser Straße mit F in Borbeck. Da könnt ihr euch registrieren, wenn ihr noch Tickets haben wollt fürs Mark Forster Exklusivkonzert von Radio Essen. Und jetzt spiele ich ihn auch hier bei Radio Essen. Für euch, Mark Forster. Das Lied heißt... Ein Lied.

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0: Guten Morgen hier bei Radio Essen. 8:30 haben wir es jetzt. Höchste Zeit für die Nachrichten mit Anna 4.
1: Schönen guten Morgen.
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1: Eine Stadt, ein Tarifgebiet. Ab heute gelten bei Bussen und Bahnen der Ruhrbahn hier in Essen neue Preise. Kathi Strickeling aus den Radio Essen Nachrichten. Was bedeutet das genau?
3: Das heißt, dass die gesamte Stadt Essen jetzt nur noch ein Tarifgebiet ist. Es gilt die Preisstufe A. Egal von wo nach wo ihr innerhalb der Stadt unterwegs seid, der Preis bleibt gleich. Es gibt aber auch einen Nachteil. Sobald ihr über eine Stadtgrenze fahrt, seid ihr in einem neuen Tarifgebiet. Auch wenn ihr nur 2 Stationen fahrt, müsst ihr mit höheren Ticketpreisen rechnen. Für Fahrten in eine Nachbarstadt gilt Preisstufe B, für Fahrten im VRR-Gebiet Preisstufe C.
1: Hallenbäder in Kombibädern öffnen doch. In den Kombibädern in Kettwig und in der Oststadt könnt ihr trotz Freibadsaison morgens auch drinnen schwimmen, bis zu den Sommerferien. Eigentlich war geplant, dass die Hallenbäder während der gesamten Freibadsaison dicht sind. Jetzt hat sich aber doch mehr Personal gefunden als gedacht. Auf der Ruhrbrücke in Werden könnte es ab heute voller werden. Die Stadtwerke Essen verlegen auf der Abteistraße neue Trinkwasser- und Erdgasleitungen. Dafür wird die linke Spur stadtauswärts gesperrt. Eine Fahrspur Richtung Haidhausen bleibt während der gesamten Bauzeit frei. Die Arbeiten sollen rund 3 Monate dauern. Und jetzt noch eine bundesweite Meldung. Hamburg sagt Nein zu Olympia. Bei einem Bürgerentscheid hat sich jetzt eine klare Mehrheit gegen die Bewerbung um die Austragung der Olympischen Spiele 2036, 2040 oder 2044 ausgesprochen. In München, Berlin und bei uns in der Region Rhein-Ruhr sieht das anders aus. Ende September entscheidet der DOSB, mit welchem Bewerber Deutschland ins Rennen geht.
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0: Gute Nachricht.
1: In Holsterhausen können schwerkranke Kinder weiterhin an einer Kunsttherapie teilnehmen. Der Grund? Eine Spende in Höhe von 20.000 Euro. In der Therapie malen, zeichnen und basteln sie. Das hilft ihnen, mit ihren Gefühlen umzugehen und gibt ihnen Stabilität. Und das waren die Radio Essen Nachrichten mit Anna Vier. 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
2: Heute ist so ein Wetter zum Durchlüften nach der ganzen Wärme in den vergangenen Tagen. Die Höchstwerte liegen heute bei 23 Grad. Jetzt im Moment haben wir kühle 15 Grad an der Radio Essen Wetterbude in Kupferdreh. Heute gibt's mal Sonne und mal Wolken. Es bleibt trocken. Morgen kommt dann allerdings Regen nach Essen. Und hier ist jetzt für euch der Radio Essen Verkehrsservice mit den Staus ab einer Wartezeit von mindestens 10 Minuten. Die A40 von Duisburg nach Essen zwischen Mülheim-Heißen und Essen-Holsterhausen. 4 Kilometer steht ihr da im Stau, das dauert eine Viertelstunde. Die A40 von Dortmund nach Duisburg zwischen dem Dreieck Bochum-West und dem Dreieck Essen-Ost. 8 Kilometer Stau, plant da bitte 20 Minuten mehr mit ein. Und die A42 Duisburg-Dortmund zwischen Herne-Wanne und Herne-Baukau. 3 Kilometer Stau, 10 Minuten plus. Im Essener Stadtverkehr ist es gerade sehr voll auf der Alfredstraße Richtung Innenstadt, da müsst ihr eine Dreiviertelstunde mehr einplanen und die Gladbecker Straße Richtung Stadtmitte 10 Minuten plus im Moment vor der Kreuzung Höfelstraße. Blitzer sind im Moment keine unterwegs.
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2: Ich wünsche einen schönen Start in die neue Woche. Hier ist Christian Bannier. Schön, dass ihr mit dabei seid hier bei uns bei der Radio Essen Frühschicht.
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0: Glory und Red Ice bei Radio Essen. Diesen Song spiele ich euch heute Morgen nur einmal in dieser Sendung, aber dieser andere Titel hier lief gestern Abend gleich viermal. Die Fußball-WM kann kommen. Die deutsche Nationalmannschaft hat ihr letztes Testspiel vor dem Abflug in die USA gewonnen, und zwar deutlich, mit 4:0 gegen Finnland. Stürmer Dennis Undaf hat 2 Tore gemacht und 1 auch noch vorbereitet.
1: Guten Abend. Das Wichtigste ist, wir haben das Spiel gewonnen. Ich habe 3 Scorer gemacht, besser hätte es nicht laufen können.
0: Das hat er im ZDF gesagt nach dem Spiel. Auch Jamal Musiala hat getroffen. Er ist nach langer Pause besonders happy.
2: Gute Chancen kreiert. Wir hatten jetzt nicht viele Trainingseinheiten, aber was wir auf den Platz bringen wollten, haben wir gebracht. Und es hat hoffentlich für jeden Spaß gemacht, für mich schon.
0: Und was sagt Bundestrainer Julian Nagelsmann?
3: Das Vertrauen muss wachsen, in den nächsten 2 Wochen noch weiter wachsen. Aber wir haben jetzt 8 Spiele in Folge gewonnen. Ist jetzt kein so ganz schlechter Wert. Und einfach das Vertrauen mitnehmen und weitermachen.
0: Morgen fliegt die Mannschaft nach Chicago und hat da dann noch ein letztes Testspiel vor der WM. Kommenden Samstag geht es gegen den Mitgastgeber, die USA. 20 vor 9 ist es. Guten Morgen, hier ist Radio Essen.

0: So, wir warten nochmal ganz kurz den Gong ab, um gleich 10 von 9 bei Radio Essen. Da ist er. 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Egal was kommt, es wird gut, sowieso. 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Bei der Kollegin Julia Grüsemann könnt ihr euch dann registrieren und wir losen dann später aus, wer gewonnen hat. Julia, was ist denn gerade so los bei dir?
1: Ja, Yvonne aus Frohnhausen steht jetzt bei mir. Yvonne, du hast gerade noch deine Tochter mal ebenso zur Schule gebracht. Ja, genau. Und dann bist du warum hier vorbeigefahren?
2: Weil ich gerne die Karten für Mark Forster gewinnen wollte oder möchte. So muss ich das ja sagen, genau.
1: Du grinst aber, bist du selber der große Fan, der aufs Konzert möchte?
2: Ja, also ne, man kennt ja seine Lieder, man hat Spaß bei ihm. Er ist ja auch ein lustiger Typ und den mal live zu erleben, doch, das wäre schon toll, ja.
1: Wenn du die Tickets gewinnst, dann darfst du jemanden mitnehmen. Jetzt hast du gerade erzählt, im letzten Jahr oder sogar vorletztem Jahr hattest du das Glück, dass eine Bekannte die Tickets von dir gewonnen hat und dich mitgenommen hat. Erzähl mal nochmal ganz kurz, bei wem wart ihr und wie war's?
2: Bei Alvaro waren wir am Watz-Gebäude und das war einfach nur mega. Die Stimmung war toll und das war ja kurz bevor er Papa geworden ist. Da war er total aufgeregt und ja, man hat mit ihm mitgefiebert, sagen wir es mal so. Ja, war sehr schön.
1: Wie war die Stimmung generell beim Exklusivkonzert?
2: Total toll. Also kann man gar nicht beschreiben. Also es war total schön. Alle haben sie miteinander gefeiert.
1: Drücken wir dir die Daumen.
2: Ja, danke schön. Wäre schön.
0: Die nächste Gewinnerin, den nächsten Gewinner ziehen wir gleich um 10 nach 9 bei Radio Essen.

0: Guten Morgen, hier bei Radio Essen. 8 vor 9 haben wir's. Schön, dass ihr dabei seid.
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1: Mit Thorsten Adolfs. Guten Morgen. Seit gut 3 Jahren gilt das Deutschland-Ticket. Es hat Bus und Bahn für Vielfahrer bundesweit einfacher und günstiger gemacht. Wer aber nur ab und zu unterwegs ist, muss sich nach wie vor durch einen Tarifdschungel kämpfen. Im südlichen NRW ändert sich das ab heute. Dort heißt es aus 2 mach 1. Die Verkehrsverbünde Rhein-Sieg und Aachen starten dort den Rheinland-Tarif. Infos von Daniel Dehling.
2: Von der Eifel bis ins Oberbergische Land fahren die Menschen ab sofort im neuen Rheinland-Tarif. Die beiden Verkehrsverbünde wollen damit den Tarifdschungel lichten. Deutlich weniger Preisstufen und nur noch ein Teil der Sondertickets sind ab sofort verfügbar. Das soll es für die Kunden übersichtlicher und einfacher machen. Allerdings werden Fahrten in die Umgebung dadurch teils auch teurer. Im Verkehrsverbund Rhein-Ruhr greift ab heute auch eine weitere Reformstufe. So gilt in Großstädten wie Düsseldorf, Dortmund oder Essen jetzt nur noch eine Preisstufe. Wer sich über Tarifzonen keine Gedanken machen will, ist mit Easy NRW gut aufgehoben, sagen die Verkehrsverbünde. Hier checken sich Fahrgäste beim Start auf ihrem Handy ein und am Ziel wieder aus. Die Luftlinie dazwischen bestimmt den Fahrpreis. Ein Preisdeckel verhindert, dass die Fahrt teurer als bei einer klassischen Fahrkarte wird.
1: Und jetzt weitere Meldungen in der Zusammenfassung. Die USA und der Iran melden trotz der geltenden Waffenruhe neue Angriffe. Die US-Armee hat nach eigenen Angaben am Wochenende Radar- und Drohnenkontrollanlagen im Süden des Iran attackiert. Und die iranischen Revolutionsgarden griffen nach eigenen Angaben einen Stützpunkt an, der von US-Soldaten genutzt worden sein soll. Wir Deutschen produzieren immer weniger Müll. Knapp 363 Millionen Tonnen Abfälle waren es im Jahr 2024, sagt das Statistische Bundesamt. Das ist der niedrigste Stand seit 2009. Den größten Rückgang gab es demnach bei Abfällen, die beim Bauen oder bei Abbrucharbeiten anfallen. Beim Hausmüll stieg die Müllmenge leicht an. Nicht nur westliche Industrienationen, auch Australien erlebt gerade einen Rechtsruck. Dort steht die Partei One Nation in den Umfragen zum ersten Mal an der Spitze. Sie ist für eine radikale Anti-Einwanderungspolitik, verbreitet muslimfeindliche Parolen und fordert, die Wirtschaft nach dem Motto Australians first vor ausländischen Einflüssen zu schützen. Der Markt für gebrauchte E-Autos wächst rasant und er wird immer attraktiver. Laut Fraunhofer-Institut ist die Auswahl in den letzten Monaten förmlich explodiert. Das liegt vor allem daran, dass viele E-Autos, die vor 3 bis 4 Jahren neu zugelassen wurden, jetzt den Besitzer wechseln. Und der Preisunterschied zu vergleichbaren Verbrennern ist fast komplett verschwunden. Die Bedenken wegen gebrauchter Batterien sind nach Angaben der Experten weitgehend unbegründet. Moderne Systeme würden viel länger halten und seien deutlich robuster als angenommen, heißt es. Das waren die Nachrichten mit Thorsten Adolfs.
3: Und wir verschenken heute Morgen Karten bei Radio Essen fürs Mark Forster Exklusivkonzert. Ihr könnt euch noch eine Stunde lang registrieren in Borbeck an einer Straße, die mit F beginnt wie Forster. Und da ist auch meine Kollegin Julia Krüsemann. Julia, bei bestem Wetter, oder?
4: Ach Christian, es ist T-Shirt-Wetter. Herrlich. Ich guck mal kurz in die Runde. Also 3 von 5, die jetzt gerade hier stehen, haben T-Shirt an. Und und da kommt der nächste angelaufen in kurzer Hose. 17 Grad, die Sonne scheint immer mal wieder so durch die Wolken. Ist einfach schön hier.
3: Ja, am Nachmittag haben wir dann ein paar Wolken mehr auf jeden Fall am Essener Himmel. Aber es bleibt trocken. Wir sind angekommen beim Radio Essen Verkehrsservice. Die A40 Duisburg in Richtung Essen zwischen Mülheim-Winkhausen und Essen-Holsterhausen. Es stockt auf 5 Kilometern. 10 Minuten braucht ihr länger. Die 40 Dortmund-Duisburg jetzt zwischen dem Dreieck Bochum-West und Essen-Frillendorf.

0: auf 7 Kilometer stockender Verkehr. Eine Viertelstunde kommt obendrauf. Im Essener Stadtverkehr ist es gerade richtig voll auf der Alfredstraße in Richtung Innenstadt. Eine halbe Stunde kommt obendrauf. Und parallel dazu auf der Bredeneyer Straße, da müsst ihr auch schon 20 Minuten mehr einplanen. Blitze habe ich aktuell keine.
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0: Im Studio ist Christian Banier und ja, in Borbeck an dieser Straße mit F ist Julia Krüsemann.
2: Christian, ach, ich habe so viele Leute bei mir. Der Nächste kommt schon wieder angelaufen. Es ist so eine coole Stimmung hier. Jetzt gerade neben mir Claudia. Guten Morgen.
3: Ja, guten Morgen.
2: Du kommst aus Borbeck und bist warum jetzt hier hingefahren?
3: Meine Tochter schickt mich.
2: Mhm. Deine Tochter schickt dich und die Straße, an der wir stehen, verraten wir natürlich nicht, aber die fängt mit F an, wir Freibad. Wo warst du denn schon gucken, an welcher Straße?
3: Also ich war schon an der Flurstraße, aber da stand hier nicht.
2: Also, so viel können wir schon mal verraten. Der nächste Tipp, Claudia hat sich jetzt registriert, das könnt ihr auch noch machen. Ich stehe hier noch bis 10 Uhr mit dem ganzen Radio Essen Team, also nicht mit dem ganzen, ein paar sind auch natürlich
0: im Studio.
2: Ich bin hier im Studio geblieben. Du bist im Studio, Christian, hier ist was los, also wirklich, ich melde mich gleich wieder.
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0: Die 90er mit TLC und No Scrubs hier bei Radio Essen. Ihr habt noch eine gute Dreiviertelstunde Zeit, denn bis 10 Uhr sind wir von Radio Essen noch in Borbeck an einer Straße, die mit F beginnt. Wir gehen ja den Namen von Mark Forster durch für unsere Tickets, die ihr gewinnen könnt fürs Radio Essen Exklusivkonzert mit Mark Forster. Letzte Woche haben wir den Vornamen abgehakt, waren an Straßen mit M, A, R und am Ende K. Heute beginnen wir mit dem Nachnamen und F. Ja, jede Stunde gibt es zwei Karten für einen oder eine, die sich da vor Ort registriert haben. Und ich durfte gerade wieder in den Lostopf greifen. Und den nächsten Gewinner rufe ich jetzt direkt an.
1: Hallo, wenn Sie Ihren Namen und den Grund Ihres Anrufs hinterlassen, sehe ich nach, ob diese Person verfügbar ist.
0: Hier ist Christian Bannier von Radio Essen. Guten Morgen, Daniel. Ich hätte Tickets für dich.
1: Danke. Bleibe in der Leitung.
2: Schmidt, guten Morgen.
0: Ja, guten Morgen. Bin ich beim Daniel?
2: Das ist vollkommen richtig, ja.
0: Hier ist Christian Bannier von Radio Essen. Guten Morgen.
2: Hi, grüß dich.
0: Du warst ja auch schon bei meiner lieben Kollegin, der Julia, heute Morgen.
2: Das stimmt, durch Zufall, ja.
0: Warum möchtest du denn gerne zu unserem Mark Forster Exklusivkonzert von Radio Essen?
2: Die Musik ist echt cool und ich glaube, wie viele schon gesagt haben, Texte und so weiter. Mhm. Deswegen würde mich auf jeden Fall sehr freuen, ja.
0: Dann habe ich eine gute Nachricht für dich, Daniel. Du bist mit dabei bei unserem Konzert.
2: Ach, Wahnsinn. Ja, das ist ja cool.
0: Zwei super. Tickets gibt's für dich. Den 18. Juni bitte auf jeden Fall freihalten.
2: Der ist ja schon so gut wie freigehalten.
0: Mhm. Sehr praktisch. Jetzt habe ich aber noch mal eine ganz kurze Nachfrage. Ich habe dich ja gerade hier aus dem Lostopf rausgezogen und gesehen, du wohnst in Altenessen in der Straße Rahmdörne. Da waren wir doch auch schon mit unserer Aktion. Warum warst du denn da nicht dabei?
2: Ich war dabei. Aber? Der Yoshi war da den Morgen.
0: Ja, genau.
2: Aber da hat mich das Glück dann halt nicht herausgepickt.
0: Und dann hast du gedacht, einfach jetzt mache ich weiter, jetzt werde ich es wissen.
2: Ja, in der Tat ist es auf dem Weg zur Arbeit. Dann hat sich das perfekt ergeben.
0: Okay, ja, perfekt. Herzlichen Glückwunsch, du bist mit dabei. Und ja,
2: danke schön.
0: Wenn ihr auch noch mit dabei sein wollt, bis 10 Uhr sind wir nach wie vor an dieser geheimnisvollen Straße mit F in Borbeck. Und dann könnt ihr auch noch euch registrieren und vielleicht wie Daniel aus Altenessen die Tickets gewinnen.

0: Guten Morgen jetzt an Frank aus dem Radio Essen Verkehrsmelder Club. Was gibt's?
1: Und zwar haben wir einen Blitzer auf der Charlottenstraße Richtung Überruhrstraße unten, so auf halber Höhe. Okay, ciao.
0: Ja, danke schön an Frank.

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0: Guten Morgen. Jetzt um 9:30 fahren wir mal eine Runde mit dem Linienbus und am Steuer sitzt Anna Vier aus den Radio Essen Nachrichten.
1: Schönen guten Morgen.
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0: Also zumindest kannst du heute die Ticketberatung machen. Es ist der 1. Juni, da gibt es nämlich eine dicke Änderung bei der Ruhrbahn. Es gibt 3 Preisstufen, A, B und C jetzt nur noch. Welche Preisstufe für welchen Bereich?
1: Das ist im Prinzip recht einfach. Preisstufe A gilt für die ganze Stadt Essen. Preisstufe B, wenn du aus Essen in eine der Nachbarstädte fahren willst, zum Beispiel nach Gelsenkirchen oder Oberhausen. Und Preisstufe C, wenn du dann im ganzen VRR-Bereich unterwegs bist.
0: Das hört sich erstmal deutlich einfacher an. Bisher gab es ja mehr Preisstufen auch innerhalb von Essen gab es Unterschiede. Also erstmal ein Vorteil, aber wie ist das denn, wenn ich jetzt aus Essen in eine Nachbarstadt fahre? Sagen wir mal, ich will nach Oberhausen. Da sind nur 3 Stationen mal eben.
1: Ja, das wird dann wohl ein bisschen teurer, denn du verlässt ja die Stadt Essen, also gilt Preisstufe B. Hier kann jetzt dann zum Beispiel die Easy-App helfen. Da zahlst du ja nur den Weg, den du per Luftlinie zurücklegst. Das könnte dann ein bisschen günstiger sein als das Ticket in der Preisstufe B.
0: Also wir halten fest, da muss man schon ziemlich genau aufpassen bei dieser Tarifreform vom Verkehrsverbund Rhein-Ruhr. Das haben wir euch auch nochmal aufgeschlüsselt, was da jetzt wie gilt. Das könnt ihr nachlesen auf radioessen.de. Werfen wir jetzt nochmal einen Blick auf gestern Abend zurück. Ein Mann wurde da gefunden in der Nähe vom Essener Hauptbahnhof und der hat ziemlich stark geblutet. Was ist da los gewesen?
1: Gegen 20.30 Uhr wurden die Rettungskräfte gerufen. Der Mann hatte eine Stichverletzung, kam auch schwer verletzt ins Krankenhaus. Das hat mir die Polizei Essen heute Morgen bestätigt. Mehr konnte mir die Polizei allerdings nicht sagen. Jetzt ist die Staatsanwaltschaft zuständig und eine Mordkommission ermittelt.
0: Eine schlimme Sache, da brauchen wir zum Schluss noch eine gute Nachricht, finde ich.
1: Die kommt heute Morgen von der Uniklinik in Holsterhausen. Da gibt es eine Kunsttherapie für schwerkranke Kinder und die kann es auch weiterhin geben, denn es gab eine Spende in Höhe von 20.000 Euro. Bei dieser Therapie malen, zeichnen und basteln die Kinder und das hilft ihnen, mit ihren Gefühlen umzugehen und gibt ihnen auch Stabilität.
0: Dankeschön, Anna Vier aus den Radio Essen Nachrichten mit diesem Überblick. Und damit sind wir auch schon beim Wetter angekommen. Jetzt am Morgen gibt es wirklich ganz ordentlich Sonne, später sind mehr Wolken am Himmel. So sieht's aus heute bei uns in Essen an der Radio Essen Wetterbude in Vogelheim. Da sind schon 16 Grad. Nachmittags, da liegen die Höchstwerte bei 23 Grad. Ja, heute bleibt's auf jeden Fall trocken. Morgen kommt dann aber Regen. Im Radio Essen Verkehrsservice geht's jetzt schnell auf den Autobahnen. Kommt ihr sowas durch? Im Essener Stadtverkehr gibt's noch einen Stau auf der Alfriedstraße in Richtung Innenstadt 10 Minuten plus.
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0: Mit Christian Bannier im Studio und der Kollegin Julia Krüsemann. Ja, an einer Straße, deren Namen ich ja nach wie vor nicht sagen darf. Sie beginnt mit F und ist in Borbeck. Mhm. Und da kann man sich bei dir noch eine halbe Stunde registrieren für Mark Forster Tickets. Und du hast mir gesagt, Christian, ich muss noch mal ganz, ganz dringend ins Programm. Was gibt's denn?
3: Ich will dich ein bisschen neidisch machen, Christian. Okay. Ich weiß nicht, ob man das jetzt hört.

0: man soll ja im Radio eigentlich nicht essen, nee. Aber Dennis hat uns Mettbrötchen vorbeigebracht. Ich weiß, dass du Mettbrötchen liebst. Ich will dich jetzt einfach nur neidisch machen. Und Dennis, wenn du das jetzt gerade nochmal im Radio hörst, dann danke, danke, danke und toi, toi, toi gleich fürs Kartengewinn.
1: Also die Mettbrötchen erhöhen nicht die Gewinnchancen. Das müssen wir nochmal klarstellen.
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0: Wenn ihr heute noch bei Radio Essen mit rein wollt in den Lostopf, dann müsst ihr so langsam den Zahn zulegen, nämlich nur noch bis 10 Uhr ist Julia Krösemann an einer Straße in Borbeck, die mit F beginnt. Ja, da könnt ihr sie gar nicht übersehen, da ist so eine große Radio Essen-Fahne mit dabei, aber mehr verraten wir nicht. Also an welcher Straße sie ganz genau ist, da müsst ihr so ein bisschen gucken und suchen und dann könnt ihr euch dafür den Lostopf registrieren. Das Exklusivkonzert mit Marc Forster von Radio Essen ist dann am 18. Juni. Und Julia, du hast jetzt überraschenden Besuch bekommen, oder?
1: Ja, Christian, du glaubst es nicht. Es gibt die ungewöhnlichsten Fans. Ich kann es überhaupt gar nicht fassen. Ja, Frank steht neben mir. Du hast ein T-Shirt an. Iron Maiden. Beschreib mal kurz die Musikrichtung für die, die es nicht kennen.
2: Heavy Metal.
1: Heavy Metal. Und dann Marc Forster?
2: Ja, warum nicht? Der Frau zuliebe.
1: Okay, die Frau Susanne steht jetzt auch neben mir. Guten Morgen.
3: Guten Morgen.
1: Beschreib mal ganz kurz, wie war dein Morgen?
3: Ja, ich habe mich fertig gemacht, sitze zu Hause, trinke Kaffee. Da rief mein Mann mich an. Mach dich fertig, Radio Essen steht hier. Wuff, ich bin total aufgeregt, weiß gar nicht, was ich machen soll. Und ja, ich freue mich jetzt. Hoffentlich haben wir Glück.
1: Okay, dein Mann hat gerade gesagt, eigentlich Heavy Metaler. Was meinst du, wie wird er sich anstellen bei Marc Forster?
3: Er wird da sitzen und gucken, hören.
1: Aber vielleicht begeistert dich.

0: Forster irgendwann für ihn selbst.
1: Ja, vor allen Dingen passt das ja auch mit diesem Konzert zwei Tage nach unserem 10-jährigen Hochzeitstag. Also das wäre natürlich dann auch schon mal noch, wo sie sich dann riesig drüber freuen würde. Und naja, also deshalb habe ich gerade sofort anziehen, vorbeifahren, vielleicht haben wir Glück.
2: Tja, mal gucken, ob die beiden Glück haben und auch noch heute gewinnen. So gegen 10 nach 10, Viertel nach 10 ziehen wir hier den dritten und letzten Gewinner oder Gewinnerin für heute bei Radio Essen für unser Mark Forster Exklusivkonzert am 18. Juni. Eine Straße mit F in Borbeck. Da sind wir noch eine knappe Viertelstunde. Hier ist Radio Essen. Schönen guten Morgen.

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0: Ihr müsstet einfach nur wissen, wo der morgendliche Weg zur Arbeit von meiner Kollegin Theresa Lederbiel hergeht. Das wäre jetzt echt praktisch, ne? Guten Morgen, Theresa. Ne?
1: Ja, ich habe die Julia heute Morgen schon gesehen auf dem Weg zur Arbeit und habe so gedacht, ach guck mal, da sind die, da sind sie. Ganz viel Rot habe ich gesehen. Also ja, war nicht zu übersehen. Das kann man ganz klar sagen.
0: Wo sind wir noch gut 10 Minuten? Wo könnt ihr euch registrieren für unsere Tickets fürs Exklusivkonzert mit Mark Forster? Es ist eine Straße, die mit F beginnt und sie ist in Borbeck. Und Theresa Lederbiel fährt auf dem Weg zur Arbeit daran und vorbei. Theresa, ist es die Friedrich-Ebert-Straße?
1: Nein.
0: Ist es vielleicht die Frintropper-Straße?
1: Vielleicht.
0: Ist es die Vogelheimer-Straße?
1: Nein.
0: Die ist recht nicht, um Gottes Willen.
1: Also, jetzt haben wir es irgendwie verraten, oder?
0: Ich glaube noch nicht. Gleich nach 10, Theresa Lederbiel. Ich bin Christian Wann. Ihr sagt Tschüss, bis morgen früh.

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1: Mit Thorsten Adolfs. Guten Morgen. Buckelwal Timmy oder Hope beschäftigt nach wie vor viele Menschen, auch Wochen nach seinem Tod. Aktuell hat die Staatsanwaltschaft Schwerin extrem viel zu tun. Die Behörde muss mehrere hundert Anzeigen und Hinweise im Zusammenhang mit dem Wal bearbeiten. Dabei geht es vor allem um die umstrittenen Rettungsaktionen. Es liegen aber auch Anzeigen vor, weil zunächst nichts getan wurde. Frage an Marc Weiß aus dem News-Team. Wer hat die Anzeigen denn erstattet?
2: Also laut Staatsanwaltschaft alle möglichen Leute aus ganz Deutschland und diese Menge an Eingaben, so heißt das ja offiziell, die sei auf jeden Fall neu, sagte ein Sprecher. Nun, der Wal hat wochenlang extrem viele Menschen beschäftigt, auch die Social-Media-Kanäle, und offenbar haben sich dann sehr viele Menschen dazu berufen gefühlt, Anzeige zu erstatten. Und ja, da ist wohl alles dabei. Nahezu alle Beteiligten, Experten, Tierschützer und Politiker wurden angezeigt. Und zwar sowohl, weil sie angeblich nichts getan haben, um dem Wal zu helfen, als auch, weil sie die Rettung versucht haben. Hier ist das Argument dann, das sei Tierquälerei gewesen.
1: Muss die Staatsanwaltschaft das denn alles ernst nehmen?
2: Sie sagt ja, man müsse jeden Eingang prüfen. Das kostet natürlich Zeit. Es sind wohl auch völlig absurde Sachen dabei. Nicht nur Anzeigen, auch ja wahrscheinlich gut gemeinte Hinweise. Da hätten Menschen zum Beispiel ihre Hilfe angeboten. Das sind dann so Angebote wie, ich kann mit Walen sprechen, aus der Zeit, als der Wal noch lebte. Ob irgendwas davon tatsächlich mal zu Ermittlungen führt, ist noch völlig unklar. Aber egal, was rauskommt, sichten müssen die Behörden alle Eingänge, auch die komplett absurden. Und da ist wohl noch eine Menge zu tun.
1: Dankeschön, Marc. Und jetzt weitere Meldungen in der Zusammenfassung. Gleich wird am Düsseldorfer Oberlandesgericht das Urteil im Prozess um den Messeranschlag vor einer Bar in Bielefeld erwartet. Der Angeklagte soll laut Bundesanwaltschaft lebenslang ins Gefängnis, weil er im Mai vergangenen Jahres 4 Menschen beim Feiern lebensgefährlich verletzt hat und als IS-Anhänger gilt. Die Verteidigung fordert dagegen 12 Jahre Haft. Sie verweist auf eine schwere Kindheit und psychische Probleme des Angeklagten. Frankreichs Marine hat im Atlantik einen russischen Öltanker gestoppt, der zur sogenannten Schattenflotte gehören soll. Präsident Macron sagt, es sei inakzeptabel, dass solche Schiffe westliche Sanktionen umgehen und damit den Krieg in der Ukraine mitfinanzieren würden. Frankreich hat in den vergangenen Monaten schon mehrere verdächtige Schiffe aufgehalten, diesmal mit Unterstützung Großbritanniens. Wer in Italien auf einer Autobahn wegen einer Baustelle im Stau steht, kann sich ab heute einen Teil der Maut zurückholen. Das Geld gibt es über eine App. Die Regelung gilt grundsätzlich auch für Urlauber aus dem Ausland. Aber ohne eine italienische Steuernummer kommt man da kaum ran. Im vergangenen Jahr sind deutlich weniger Menschen nach Deutschland gekommen als im Jahr davor. Das Statistische Bundesamt meldet einen Rückgang der Zuwanderung um 13% auf rund 1,48 Millionen. Auch die Zahl derjenigen, die Deutschland verlassen haben, ist leicht gesunken. Unter dem Strich kamen damit 235.000 Menschen mehr ins Land, als gegangen sind. Gründe für den Rückgang sind vor allem weniger Asylsuchende, zum Beispiel aus Syrien, Afghanistan oder der Ukraine, und ein geringerer Zuzug aus EU-Staaten. Wer Deutschland den Rücken gekehrt hat, zog am häufigsten in die Schweiz, nach Österreich oder nach Spanien. Das waren die Nachrichten mit Thorsten Adolfs.
3: Das ist das Wetter bei Radio Essen. Heute Vormittag ploppen immer wieder Quellwolken auf und schieben sich vor die Sonne. Es bleibt meistens aber trocken. Und dazu gibt es jetzt gerade 17 Grad an der Radio Essen Wetterbude in Steele. Und bis 25 Grad sind heute noch möglich. Morgen am Dienstag wird es dann wirklich deutlich unruhiger. Die Wolken haben die Oberhand und ab dem Mittag zieht von Westen her Regen auf. Am Nachmittag gibt es dann verbreitet schauerartigen Regen, teils mit Gewitter. Da kann auch mal Hagel und auch stürmische Böen können dabei sein. Die Temperaturen morgen gehen ein bisschen runter und liegen dann so bei 22 bis 24 Grad. Der Radio Essen Verkehrsservice, der kommt jetzt um kurz nach 10. Wir schauen auf die Autobahn A40 Dortmund nach Duisburg zwischen Gelsenkirchen Süd und Essen-Frillendorf. 3 Kilometer stockend. Da seid ihr schnell durch, dauert noch 5 Minütchen länger. Im Essener Stadtverkehr ist es gerade noch ein bisschen dichter. Auf der Gladbecker Straße statt einwärts braucht ihr 5 Minuten mehr, und auf der Alfredstraße, weil die Fahrbahn da einspurig wird, dauert es gerade auch ein bisschen länger. Da braucht ihr 10 Minuten länger. Und Blitzer, aktuell keine frischen, kann euch aber sagen, die Knöllchenkalles stehen auf Heisinger Straße, Schonnebeköfe und auf der Müller-Breslau Straße.
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3: Ja, und diese Woche genießen wir. Es ist tatsächlich der letzte Feiertag unter der Woche für ganz, ganz lange Zeit. Danach wird

0: Es ist hart für das freie Zeitkonto, denn alle kommenden Feiertage landen ziemlich brav am Wochenende. Ja, der nächste echte Brückentag-Rettungsanker kommt dann tatsächlich erst wieder an Weihnachten. Also, durchhalten ist angesagt. Ich bin Theresa Lederbühl, wünsche euch jetzt aber erstmal einen schönen Montag.
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0: Wunderschöne Ballade ist das von Phil Collins. Hier war Radio Essen und wir können jetzt hier eigentlich mal auflösen. Und zwar können wir auflösen, wo wir denn den ganzen Morgen standen. Denn um an Tickets zu kommen für das Exklusivkonzert mit Mark Forster, ja, da musstet ihr uns in Borbeck heute Morgen finden. Und Gabi aus Borbeck, die hat Kollegin Julia Krüsemann vorhin auch entdeckt.
1: Du hast gestern Abend schon gegrübelt, oder? Erzähl mal.
2: Ja, wir haben gestern darüber gesprochen und haben Quatsch gemacht und haben gesagt, das wäre jetzt ein super Ding, wenn der genau bei mir um die Ecke ist, weil ich in der Fürstenbergstraße wohne. Wir sprechen da jetzt schon seit ein paar Tagen und bei den Bekannten darüber und nie einer weiß, wohin oder wo ich soll hinfahren. Ich sage, pass mal auf, ich sage, morgen fahre ich die Straße ab. Ich sage, es gibt hier drei Straßen mit F in der Ecke und und dann gucke ich mal. Und wenn ich Glück habe, dann ist es so.
0: Ja, welche Straße mit F war es denn? Also, ich darf es verraten, es war die Frintropper Straße. Da war unser Radio Essen-Team von 7 bis 10 gerade eben. Ja, und jetzt haben wir unseren Stand da wieder abgebaut. Und das heißt, ich ziehe jetzt gleich den letzten Gewinner oder die letzte Gewinnerin für heute. Denn keine Sorge, morgen machen wir natürlich weiter mit unserem kleinen Spielchen. Morgen verstecken wir uns dann von 13 bis 16 Uhr irgendwo hier bei uns in Essen und auf radioessen.de. Da findet ihr auch nochmal alle Infos zu unserem kleinen Spiel und natürlich zum Exklusivkonzert mit Mark Forster.
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Große Gefühle bei Benson Boone hier bei Radio Essen. So, jetzt haben wir aber den musikalischen Hebel hier mal eben umgelegt. Von Herzschmerz direkt auf die Tanzfläche. Fiddle LeGrand bringt uns jetzt mit Let Me Think About It hoffentlich gut durch diesen Montagvormittag. 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

0: ja richtig romantisch heute Vormittag hier bei Radio Essen mit Wet Wet Wet, Love is all around. Ab heute wird Bus- und Bahnfahren bei uns übersichtlicher, aber nicht für alle automatisch günstiger. Die Ruhrbahn, die stellt nämlich ihre Tarife um. Essen bildet jetzt ein einziges Tarifgebiet und das klingt jetzt erstmal so ein bisschen nach Aufräumen im Ticketdschungel. Anna Vier aus den Radio Essen Nachrichten ist da. Was genau bedeutet das jetzt?
1: Ja, das bedeutet, es gibt insgesamt 3 Preisstufen jetzt nur noch, A, B und C. Preisstufe A gilt für die ganze Stadt Essen. Also wenn ihr innerhalb von Essen unterwegs seid, ist jetzt immer Preisstufe A. Preisstufe B, wenn ihr aus Essen in eine Nachbarstadt fahren wollt. Und Preisstufe C, damit könnt ihr dann im gesamten VRR-Gebiet fahren.
0: Ja, eigentlich ganz einfach zu merken, ne? Wer profitiert denn jetzt ganz konkret von diesen neuen Tarifen? Und ja, für wen wird es denn teurer?
1: Profitieren dürften alle, die innerhalb von Essen unterwegs sind, weil eine Preisstufe, eine Stadt, das ist eine gute Sache. Aber wer in eine Nachbarstadt möchte, vor allem wer nur kurze Wege hat, der dürfte nicht so erfreut sein über diese neue Regelung. Es sind nämlich, auch wenn du dann nur 3 Stationen zum Beispiel über die Stadtgrenze fährst, bist du automatisch in Preisstufe B und das ist dann die teurere Preisstufe.
0: Okay, aber tschüss Tarifdschungel ab heute. Es gelten neue Preise bei der Ruhrbahn und wir haben euch das auch nochmal ganz detailliert aufgeschrieben, findet ihr bei uns im Netz auf radioessen.de. Jetzt schauen wir einmal auf das Wetter hier bei uns in Essen. Ja, heute geht's mit so einem Wechselspiel von Sonne und Quellwolken durch diesen Vormittag. Es bleibt meist trocken heute. Aktuell zeigt die Radio Essen Wetterbude in Freisenbruch 19 Grad und bis 25 Grad sind heute noch möglich. Morgen am Dienstag wird es dann deutlich wechselhafter. Viele Wolken übernehmen erstmal das Kommando und ab dem Mittag kommt dann auch Regen rein und am Nachmittag fallen verbreitet Schauer, teilweise auch Gewitter und es kann ordentlich zur Sache gehen mit Hagel und stürmischen Böen. Die Höchstwerte morgen, die liegen dann bei etwa 24 Grad.
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0: Ja, und damit sind wir im Essener Stadtverkehr direkt, denn Staus gibt es aktuell keine. Einen frischen Blitzer habe ich hier gerade reinbekommen.
3: Ich wollte einen Blitzer melden auf dem Düppenberg, Hausnummer 43 in Richtung Borbeck.
0: Jo, vielen Dank dir für den Blitzer und ich wünsche euch eine gute Fahrt.
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0: Mit der Frage, wer wird noch zum Mark Forster Konzert gehen? Also wer uns heute auf der Frintropper Straße in Borbeck gefunden hat, der hat ganz gute Chancen. Den letzten Gewinner oder die letzte Gewinnerin, die gibt's nämlich jetzt gleich bei mir. Ja, und morgen geht's dann direkt weiter. Wir gehen ja den Namen von Mark Forster durch. Heute waren wir an einer Straße mit F. Morgen geht's somit weiter zu einer Straße mit O. Alle Infos zu unserem Spiel findet ihr auch online auf radioessen.de. Ich bin Theresa Lederbiel, euch einen schönen Montag.
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am Wochenende gar nicht so weit weg von uns. Robbie Williams. In Düsseldorf ist er am Samstag, hat mir gestern meine Nachbarin erzählt. Sagt ihr einfach zu mir, ich habe Karten. Da war ich ein bisschen neidisch, muss ich ganz ehrlich sagen. Alex Baron jetzt hier bei uns mit Fever Dream. Hier ist Radio Essen am Montagvormittag.

0: Mettbrötchen gab es heute Morgen für Radio Essen Kollegin Julia Krüsemann. Das nenne ich mal einen super Drop. Sie wurde ja heute von euch gesucht und auch gefunden, sehr fleißig sogar. Ja, und ein Radio Essen Hörer hatte dann sogar Mettbrötchen im Gepäck. War das vielleicht ein kleiner Bestechungsversuch? Naja, also es geht ja immerhin um Tickets für das Exklusivkonzert von Mark Forster am 18. Juni. Wenn ihr uns findet, aber da ich jetzt hier im Studio kein Mettbrötchen bekommen habe, habe ich jetzt einfach mal so in den Lostopf gegriffen und ich habe Wiebke aus Bredeney gezogen. Hallo Wiebke.
1: Hallo.
0: Hallo Wiebke. Kann es sein, dass du gerade eben noch in Borbeck warst?
1: Ja, das war ich.
0: Da hast du ja aus Bredeney einen recht langen Weg gehabt heute Morgen.
1: Ja, das stimmt, aber ich arbeite hier.
0: Ah, okay. Das heißt, du bist an der Frintropper Straße zufällig vorbeigekommen oder extra?
1: Vollkommen zufällig.
0: Ach, wie cool.
1: Ja, ich wusste von der Aktion auch ehrlich gesagt gar nichts, aber ich bin angesprochen worden. Ich hatte Altkleider aussortiert am Wochenende und habe die da in einen Altkleidercontainer geworfen.
0: Ach, wie
1: schön.
0: Und
1: daneben war der Stand und dann wurde ich halt angesprochen.
0: Und dann hast du dich
1: auch,
0: ja toll, und dann hast du dich hier registriert für das Exklusivkonzert mit Mark Forster. Cool.
1: Genau.
0: Ja, und das bedeutet, ich habe dich nämlich gerade hier aus unserem Lostopf gezogen und das bedeutet, du kannst dahin.
1: Ich freue mich sehr. Das ist ja ganz wunderbar.
0: Ja, guck mal, so kann es gehen.
1: Ja, wunderbar. Ich freue mich sehr.
0: Mark Forster, ist das so ein Künstler, den du auch gerne magst?
1: Ja, durchaus. Sonst
0: ja?
1: Hätte ich ja mich auch nicht für die Karten beworben. Nein, freue ich mich sehr drauf. Ich habe den noch nie gesehen, aber ich freue mich drauf.
0: Super, schon eine Idee, wen du mitnehmen möchtest?
1: Vermutlich unseren Sohn.
0: Mhm. Ja. Wie alt ist der?
1: Der ist 14.
0: Ah ja, okay, dann ist das noch ein gutes Alter, ne?
1: Total. Ich glaube, der freut sich auch sehr.
0: Ich glaube auch. Toll, ja, guck mal, so eine spontane Geschichte. Das freut uns sehr. Deshalb herzlichen Glückwunsch und dann wünsche ich dir noch einen schönen Tag.
1: Danke, ich dir auch.
0: Ja, vielen Dank. Morgen geht's dann weiter. Wir gehen ja die Buchstaben, den Namen von Mark Forster mal so durch. Also Mark, M-A-R-K und F haben wir jetzt schon durch. Morgen kommt somit das O aus Forster. Welche Straßen mit O gibt's bei uns in Essen? Das ist schon mal hier eure Hausaufgabe für morgen. Könnt ihr schon mal recherchieren. Mehr Infos zum Exklusivkonzert jederzeit online auf radioessen.de. Jetzt ganz neue Musik bei uns. David Guetta und Jay.

0: Kurz vor 11 mit Dermot Kennedy hier bei Radio Essen. Euch einen schönen Vormittag.
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1: Mit Thorsten Adolfs. Guten Tag. Die Sozialgerichte in Deutschland kommen mit der Arbeit kaum noch hinterher. Die Zahl der Klagen und Eilverfahren habe teilweise dramatisch zugenommen, sagt der Deutsche Richterbund. Demnach stieg die Zahl der Klagen bei den Sozialgerichten im vergangenen Jahr um 10%. Bei den Eilverfahren gab es sogar ein Plus von 47%. Insgesamt gab es damit über 300.000 Streitfälle. Nach Einschätzung des Richterbundes ist das mit dem vorhandenen Personal nicht mehr zu schaffen und die Zahlen würden sogar weiter steigen, heißt es. Infos von Marc Weiß.
2: Es geht bei der Klage- und Antragsflut vor allem um Streitfälle rund ums Bürgergeld oder um Ansprüche aus der Sozialversicherung. Menschen klagen, weil sie nicht das Geld bekommen, das in ihrer Meinung nach zusteht. Das kann an Kürzungen liegen, aber natürlich auch an falschen Berechnungen. Auffällig ist die extrem stark gestiegene Zahl von Eilanträgen. In diesen Fällen wollen Kläger nicht auf möglicherweise langwierige Verfahren warten, sondern schnelle Entscheidungen. Sozialforscher sehen darin vor allem einen Hinweis auf zunehmende Existenznöte. Es muss schnell gehen, weil auf dem keine finanziellen Puffer mehr vorhanden sind. Das Netzwerk Sozialrecht bringt es auf einen einfachen Punkt. In wirtschaftlichen Krisenzeiten steigt die Klagebereitschaft der Menschen. Geht es allen gut, dann haben die Sozialgerichte entsprechend weniger zu tun. Was dem Richterbund noch Sorgen macht, ist der 1. Juli. Ab dann gilt nämlich die neue Grundsicherung und löst das bisherige Bürgergeld ab. Die Richter sind sicher, dass dann nochmal eine Klageflut kommt. Zum einen, weil das bei neuen Sozialgesetzen fast immer so ist. Und zum anderen, weil die Grundsicherung inklusive der härteren Sanktionen ja nun mal sehr umstritten ist.
1: Und jetzt weitere Meldungen im Überblick. Für den Terroranschlag auf feiernde Menschen in Bielefeld ist der Attentäter zu lebenslanger Haft verurteilt worden. Das Düsseldorfer Oberlandesgericht sprach den 36-jährigen Syrer wegen vierfachen versuchten Mordes schuldig, stellte die besondere Schwere seiner Schuld fest und ordnete Sicherungsverwahrung an. Wenn Kinder krank sind und betreut werden müssen, bleibt in fast 3 von 4 Fällen die berufstätigen Frauen zu Hause, um sich um die Kinder zu kümmern. Das hat die AOK ermittelt. Kassenchefin Reimann sagte, das zeige die weiterhin ungleiche Verteilung der Care-Arbeit in Familien. Die Kassen übernehmen in dieser Zeit einen Großteil des Verdienstausfalls und zahlen pro Kind und Elternteil für bis zu 15 Tage im Jahr in der Regel 90% des Nettoverdienstes. In Deutschland ist 2024 so wenig Abfall produziert worden wie zuletzt vor 15 Jahren. Den deutlichsten Rückgang gab es bei Bau- und Abbruchabfällen. In privaten Haushalten fiel dagegen etwas mehr Müll an, sagt das Statistische Bundesamt. Insgesamt waren es fast 363 Millionen Tonnen. Nach dem Champions-League-Sieg von Paris Saint-Germain ist es in Frankreich zu heftigen Krawallen gekommen. Der französische Innenminister Nunez spricht von fast 900 Festnahmen und er sieht darin einen Erfolg der Polizei. Man sei gut vorbereitet gewesen, sagt er. In mehreren Städten hatte es Plünderungen und Brände gegeben. Vor allem auf dem Pariser Champs-Élysées lieferten sich Vermummte und Einsatzkräfte schwere Auseinandersetzungen mit Wurfgeschossen und Tränengas. Bei den Einsätzen wurden insgesamt 178 Sicherheitskräfte verletzt. Soweit die Meldungen mit Thorsten Adolfs.
3: Heute Vormittag ploppen immer wieder Quellwolken auf, schieben sich auch mal vor die Sonne. Es bleibt heute aber meist trocken und dazu gibt es gerade 19 Grad an der Radio Essen Wetterbude in Schönebeck. Und bis 25 Grad sind heute noch möglich. Morgen am Dienstag wird es da deutlich unruhiger. Die Wolken haben nämlich die Oberhand und ab dem Mittag zieht von Westen her Regen auf. Da kann es am Nachmittag auch wirklich mal schauerartig regnen, teilweise mit Gewitter. Auch Hagel und stürmische Böen sind mal mit dabei. Morgen gehen die Temperaturen noch mal so ein bisschen runter und liegen dann bei etwa 22 Grad. Der Radio Essen Verkehrsservice kurz nach 11. Da haben wir gar keinen Stau. Nee, alles frei, ihr kommt gut durch im Essener Stadtverkehr. Gerade in Knöllchenkalle auf der Heisinger Straße und auf der Straße Schonnebeck-Höfe. Genau, kommt gut durch.
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3: Die nächste Künstlerin hier bei Radio Essen wurde von ihrem Heimatland schon zur Nationalheldin gekürt. Rihanna, geboren auf Barbados, hört ihr jetzt bei uns hier mit einem richtigen Partykracher. Ist vielleicht ganz gut, wenn der Kaffee nicht mehr ganz so wirkt. Also, bisschen was zum Wachwerden an diesem Montagvormittag. Ich bin Theresa Leder-Behl. Hi zusammen.
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0: Euch einen schönen Vormittag, hier ist Radio Essen. Naschen am Buffet, schwer genug da zu widerstehen, aber wenn das Buffet auch noch auf einem Kreuzfahrtschiff steht, man also nicht wirklich abhauen kann, dann wird früher oder später sogar ein Asket wie Atze schwach. Hier kommt die Beichte aus seinem aktuellen Podcast.
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3: Ja, nee, ist klar.
4: Seit gestern bin ich von der AIDA runter. Ja, auch wenn ich da beruflich war. Ich habe satte 4 Kilo zugenommen. Obwohl ich darauf geachtet habe, mich immer genügend zu bewegen. Ey. Also ein Buffet kennt, glaube ich, jeder von euch. Ne? Buffet ist echt der Endgegner, wenn man einigermaßen auf Linie bleiben will, oder? Ja, die ersten 2 Tage schaffst du es da im Restaurant noch, sich zusammenzureißen. Aber so ab 3. Tag, ich habe das an mir selber genau beobachtet, ne? Da brechen so langsam die Dämme. Ja, dann gehst du mal öfter zu den einzelnen Stationen. 2-mal eine Vorspeise, ist dann auch kein Problem mehr. Und ich hatte mir vorgenommen, während der ganzen Reise nicht an die Nachspeisen zu gehen, keine Desserts. Aber ab Tag 5 war das auch vorbei. Ey, vorgestern Abend, warte, lass mal überlegen, da hatte ich den Kaiserschmarrn mit Vanillesoße. Zusätzlich habe ich noch 3 Kugeln Eis draufgepackt. Ja, plus Schokoraspeln. Ja, und Schuss Sahne, muss ja schon sein, ey. Man ist ja nur einmal jung. Und vor allem, in dem Moment habe ich das auch für eine super Idee gehalten. Tja, und jetzt bin ich eben wieder zu Hause auf die Waage gestiegen. Eieiei, das gibt's doch gar nicht. Gestern Morgen im Flieger habe ich sogar den obersten Knopf an der Jeans aufgemacht. Aber ich dachte, das lag daran, dass die im Trockner war. War es aber gar nicht. Meine Perle hat nur noch gegeiert. Sie sagte so ganz leise, ach Schatzi, ich mag dich auch fett. Was eine Frechheit, ey.
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0: großartige Hymne aus den 80ern von John Farnham hier bei Radio Essen. Euch einen schönen Montag und einen schönen Wochenstart. Ja, und unser Wochenstart hier bei Radio Essen, der ging heute Morgen schon sehr früh los mit der Mark Forster Suchaktion. Ihr hattet von 7 bis 10 Uhr wieder die Chance auf Tickets für das Exklusivkonzert am 18. Juni. Kaufen kann man die Tickets dafür nämlich nicht. Man muss uns finden. Und versteckt hat sich heute Morgen Radio Essen-Kollegin Julia Krüsemann jetzt wieder da.
1: Hi.
0: Du hast das heute mit einer sehr großen Portion gute Laune gemacht, würde ich sagen. Ja. Lass uns mal eben schnell nochmal auflösen. Wo warst du heute?
1: Ich war an der Frintropper Straße.
0: In Borbeck,
1: genau. Direkt an der Hauptstraße,
0: ja.
1: Aber ein bisschen versteckt, weil wir standen da irgendwie so zwischen einem riesigen Parkplatz mit Baustelle und so Glascontainern und Altpapier und alles. Also,
0: ich habe euch aber gesehen. Also ich bin auf dem Weg zur Arbeit dran vorbeigekommen und ich habe euch gesehen. Also ihr wart eigentlich nicht zu übersehen, weil es war ja alles so mit Rot und Radio Essen und so, ne? Gute Laune war bei euch auf jeden Fall heute da, ne?
1: Auf jeden Fall. Und das von Anfang an, ne? Also wir haben ja um 7 Uhr, kurz vor 7 haben wir einen Stand aufgebaut, ne? Und schon da kam uns die erste entgegen. Eine Schülerin, die kam aus Wesel.
0: Oh.
1: Die ist extra zu uns gefahren.
0: Nein.
1: Über eine Stunde lang. Also richtig krass. Und danach ging das wirklich Schlag auf Schlag. Also ich hatte wirklich gar keine Ruhe. Es war ein guten Morgen und guten Morgen von allen Seiten. Ich bin teilweise mit einem Hörer mit ein Stück Fahrrad mitgefahren.
0: Und du hast Mettbrötchen bekommen.
1: Mett habe ich auch bekommen. Ja, danke nochmal an Dennis. Also wenn du das hörst, es war sehr, sehr lecker. Ne? Also das hilft natürlich nicht. Ich habe gesagt, Dennis, ja. Nee, du kannst uns nicht bestechen für die Tickets. Nee, das machen wir nicht. Aber Therese, wir haben gesungen. Mark Forster rauf und runter. Ich wollte ja auch gucken, ob da richtige Fans dabei sind.
0: Ja, und es gab ja auch so ein Lookalike, ne? Einer, der so ein bisschen wie Mark Forster aussah sogar.
1: Mehrere. Ich weiß nicht, ob das in ist aktuell oder weil die das machen wegen der Aktion, aber ich glaube, ich hatte mindestens 10 Männer mit Cappy und Brille.
0: Vielleicht ist das die nächste Aktion, die wir machen sollten. Mal gucken. Ja, also, ihr könnt euch das auf Instagram auf jeden Fall nochmal anschauen bei uns in der Story. Ist sehr, sehr witzig. Kann ich euch sehr empfehlen. Ja, und morgen geht's ja weiter, Julia, ne? Bist du morgen auch unterwegs?
1: Morgen bin ich nicht unterwegs. Da ist der Kollege, meine ich, Tim Schröder, der versteckt sich da.
0: Also da braucht ihr auch nämlich nicht so früh losfahren zum Suchen. Da sind wir auf jeden Fall auf einer Straße mit O. Und das Ganze dann von 13 bis 16 Uhr. Und ich kann euch schon mal verraten, dass noch mehr Infos vielleicht stehen auf radioessen.de. Also schaut da gerne mal vorbei. So, jetzt schauen wir einmal auf das Wetter. Und das ist heute so ein kleines Wechselspielchen. Sonne und Wolken wechseln sich ab. Und es bleibt heute meistens aber trocken. Und heute sind bis zu 25 Grad drin. Jetzt aktuell 19 Grad an der Radio Essen Wetterbude in Steele. Ja, und morgen wird es dann doch ein bisschen wechselhafter. Viele Wolken übernehmen das Kommando und ab dem Mittag kommt dann auch vom Westen her Regen zu uns rein. Am Nachmittag fällt dann wirklich auch einiges da an Regen runter. Teilweise ist auch mal ein Gewitter dabei. Also da kann es nochmal ordentlich zur Sache gehen. Die Höchstwerte morgen so liegen zwischen 22 und 24 Grad.
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0: Frische Blitzer habe ich für euch im Essener Stadtverkehr und zwar auf dem Schürweg in Richtung Werden und auf der Helenenstraße steht jetzt ein Knöllchenkalle in der 30er-Zone. Vielen Dank an die mehr als 4500 Radio Essen Verkehrsmelder und Verkehrsmelderinnen und ich wünsche euch eine gute Fahrt.
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0: Und weiter geht's hier jetzt mit Coldplay und The Chainsmokers. Ich bin Theresa Lederbiel. Hi zusammen.
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Am Freitag haben sie ihr letztes Album veröffentlicht. Die Toten Hosen, die gehen ja so langsam in Rente. Und in den 90ern, da gab es diesen einen Song. Der hat sich so richtig eingebrannt. Der ist immer noch schön. Der begleitet uns hier bei Radio Essen auch schon so, so lange. Alles aus Liebe. Das hier, das sind die Toten Hosen für euch.

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0: Und wie viele Kilometer könnt ihr so am Stück laufen? Also ja, wenn ich ehrlich bin, ich glaube bei so 5 oder 6 Kilometern wäre da definitiv Schluss. Was sagt ihr zu 5500 Kilometern? So viel hat Joyce Hübner bereits in einem Jahr zurückgelegt. Die Ultraläuferin, die läuft nämlich jeden Tag, und jetzt kommt's, sie läuft jeden Tag einen Marathon. Also egal, ob Ostern, Weihnachten oder Silvester ist, ob es warm oder kalt ist, Joyce läuft. Jetzt am Wochenende ist sie auch durch Essen gelaufen. Morgen holt sie sich dann den Weltrekord, und ja, sie ist noch lange nicht am Ziel, sagt sie. Aber die Frage ist ja, wie kommt man denn bitte auf so eine Idee?
1: Entweder beim Trinken, irgendwo lustig mit Freunden, kommt man auf die besten Ideen, oder man setzt sich halt auf die Kloschüssel und kommt dann auf die besten Ideen. Und zweiteres war es an dieser Stelle. Ich laufe alle Städte in ganz Deutschland ab, 2059 Stück sind es insgesamt. Entweder laufe ich quer durch oder streife nur die Stadtgrenze, aber irgendwie erwische ich sie alle. Das Highlight machen tatsächlich die Mitläufer aus oder ja, die Menschen drumherum. Ich hatte ein Altersheim, an dem ich vorbeigelaufen bin, wo ich glaube 15 oder 20 Omis und Oppis vor der Tür saßen und alle mit Fähnchen gewedelt haben. Die haben sich wahnsinnig gefreut. Das war super süß und wirklich rührend.
2: Ich habe die ganze Aktion bei Social Media gesehen und finde das unglaublich cool. Und da die Strecke an meiner Haustür vorbeigeht, dachte ich, ich fahre ein Stück entgegen und laufe bis nach Hause mit und guck mir mal an, was hier so gemacht wird.
3: Ich bin jetzt gestern angereist und laufe jetzt 7 Marathons mit. Heute ist der 2. von 7. Komme aus Süddeutschland. Aber ich finde es auch hier ganz toll zu laufen. War gestern total überrascht, wie grün das hier alles ist.
1: Natürlich gibt es immer mal wieder Tage und Wochen, Monate und auch Phasen, wo es extrem nervig ist, auch für mich. Und wo ich einfach gar keine Lust habe, am nächsten Tag wieder zu starten. Aber ich habe es mir vorgenommen, deswegen ziehe ich das durch. Und egal, wie es sich am Morgen anfühlt, es gibt mindestens immer 3 Kilometer, die gut waren am Tag. Und allein deswegen lohnt es sich, auch jeden Tag weiterzulaufen.
0: Ja, Wahnsinn, oder? Wir wünschen ihr noch ganz viel Erfolg beim Laufen. Und meine Empfehlung wäre ja, beim Laufen Radio Essen hören, ne? Ich glaube, mit Kamrad läuft man ganz gut. Hack Yourself hört ihr jetzt hier bei uns bei Radio Essen. Euch einen schönen Montag.

0: Nach den Pet Shop Boys gleich für euch den nächsten Ohrwurm. Bruno Mars und Rosé mit Appetit hört ihr gleich hier bei uns noch vor den Nachrichten um 12.
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1: Mit Thorsten Adolfs. Guten Tag. Im Prozess um die mutmaßlich islamistische Messerattacke in Bielefeld ist das Urteil gefallen. Der Angreifer muss lebenslänglich hinter Gitter und kommt in Sicherungsverwahrung. Der 36-jährige Syrer hatte vor etwa einem Jahr mit einem Messer vor einer Bielefelder Bar auf feiernde Gäste eingestochen. 4 Menschen wurden teilweise lebensgefährlich verletzt. Infos von Marc Weiß.
2: Das Urteil entspricht exakt der Forderung der Bundesanwaltschaft. Die hat argumentiert, dass dem Syrer jede Empathie mit den Opfern fehle, er ein radikal-islamistisches Gedankengut habe, bei dem Anschlag möglichst viele Menschen töten wollte und es für ihn

0: Erweiterung seines Wertesystems, heißt es. Die Verteidigung hatte nur 12 Jahre gefordert. Ihrer Ansicht nach wurde der Syrer erst in Deutschland durch seine Einsamkeit radikalisiert. Außerdem habe er nach schwerer Kindheit unter Depressionen gelitten. Das sahen die Richter am Oberlandesgericht Düsseldorf anders und verhängten die Höchststrafe. Die Sicherungsverwahrung hat zur Folge, dass der Mann theoretisch auch nach der Haftstrafe für immer weggesperrt bleibt. Allerdings wird in regelmäßigen Abständen geprüft, wie gefährlich ein Verwahrter noch ist. In seltenen Fällen kann man aus einer Sicherungsverwahrung auch entlassen werden. Die Hürden dafür sind aber extrem hoch.
1: Und jetzt weitere Nachrichten in der Zusammenfassung. Die Bundesagentur für Arbeit rechnet in diesem Jahr mit einem höheren Defizit als bislang angenommen. Bis jetzt war die Rede von etwa 4 Milliarden Euro. Mittlerweile sprechen mehrere mit der Angelegenheit vertraute Personen von einem Defizit von gut 5 Milliarden. Das liege an den voraussichtlich höheren Arbeitslosenzahlen im Jahresdurchschnitt, heißt es. Die Grünen fordern von der Regierung, beim Milliardensondervermögen nachzusteuern. Der Haushaltsexperte Schäfer sagte, das Geld müsse endlich konsequent dorthin fließen, wo es nachhaltig investiv und klimapolitisch wirksam sei. Und das Finanzministerium fordert mehr Tempo, vor allem in den Bereichen Energie, Digitalisierung, Forschung und Entwicklung. Im Nahverkehr im südlichen NRW gibt es keine Tarifgrenze mehr. Der gemeinsame Rheinland-Tarif von VRS und AVV wird ab sofort angeboten. Er gilt von Aachen bis ins Bergische Land. Für Gelegenheitsfahrer soll der Ticketkauf deutlich einfacher werden. Ein Einzelticket, um zum Beispiel von Gummersbach nach Aachen zu kommen, kostet 13,90 Euro. Kinder zahlen für die Strecke 6,30 Euro. Bei den geplanten Reformen der Bundesregierung gibt es jede Menge Zündstoff zwischen der Politik und den Gewerkschaften. Verdi-Chef Wernicke hat dem Handelsblatt gesagt, wenn das Reformpaket nur dazu diene, Sozialleistungen abzubauen, dann gehe die Gewerkschaft auf die Barrikaden. Absolute Tabuthemen sind für ihn Verschlechterungen beim Kündigungsschutz oder ein eingeschränktes Streikrecht. Er will auch nicht, dass die tägliche Höchstarbeitszeit einfach vom Chef bestimmt werden kann. Außerdem lehnt Wernicke es kategorisch ab, das Rentenalter nach oben zu schrauben oder das Rentenniveau zu senken. Das sei dann eine Rentenkürzung durch die Hintertür, sagt er. Soweit die Meldungen mit Thorsten Adolfs.
2: Jetzt das Wetter bei uns bei Radio Essen heute Vormittag. Da ploppen immer wieder Quellwolken auf, schieben sich vor die Sonne. Es bleibt aber meistens trocken heute. Dazu gerade 20 Grad an der Radio Essen Wetterbude in Leite. Und bis auf 25 Grad geht es heute noch rauf. Morgen wird es deutlich unruhiger. Die Wolken haben da die Oberhand und ab dem Mittag zieht von Westen her Regen auf. Nachmittags, da kann auch mal verbreitet schauerartiger Regen dabei sein, teilweise mit Gewitter und auch ja, Hagel und stürmische Böen sind mal dabei. Die Temperaturen, die liegen dann morgen bei 22 bis 24 Grad. Der Radio Essen Verkehrsservice um kurz nach 12 und wir schauen einmal auf die A40. Da gibt es jetzt Stau Duisburg-Essen zwischen Holsterhausen und Dreieck-Essen-Ost. 3 Kilometer Stau, eine Viertelstunde braucht ihr dort länger. Dann 2 frische Blitzer, einmal auf dem Schürweg in Richtung Werden und auf der Helenenstraße. Da steht in der 30er-Zone jetzt ganz neu ein Knöllchenkalle.
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2: Mit Theresa Lederbiel, hallo zusammen. Heute ist übrigens Internationaler Kindertag und da haben wir mal geschaut, ja, was können wir eigentlich von Kindern lernen? Also ich habe ja eine 4-Jährige zu Hause und ich kann ganz klar sagen, einfach mal machen, nicht an später denken. Das nehme ich immer wieder mit. Am Freitag zum Beispiel, da waren wir mitten in der Stadt an so einem Brunnen. Meine Tochter, die hat sich da wirklich total nass gemacht und wir hatten keine Wechselklamotten dabei. Aber es war ihr egal, es war warm und sie hatte einfach so viel Spaß. Ja, was wir noch lernen können von unseren Kindern, das ist gleich ein Thema hier bei uns.
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0: Euch einen schönen Mittag. Hier ist Radio Essen. Wir Erwachsene, wir neigen ja oft dazu, Kindern die Welt zu erklären. Doch dabei gibt es einiges, was Kinder viel, viel besser können als wir Erwachsene. Heute am Internationalen Kindertag schauen wir mal, was wir denn von Kindern lernen können und ja, warum wir sie auch unbedingt zum Vorbild nehmen sollten. Kollegin Antonia Sawalisch, Kinder sind ja zum Beispiel auch so, so viel fantasievoller und kreativer.
1: Kinder funktionieren den Pappkarton einfach um und dann ist der plötzlich ein Raumschiff. Oder die gesammelten Stöcker sind dann Zauberstäbe. Kinder sind Meister darin, sich eigene Songs auszudenken und eigene Sprachen zu erfinden und sich ihre eigenen Spielwelten auszudenken. Und dieses ganze um die Ecke denken und ohne Begrenzungen sich einfach der Fantasie hinzugeben, das ist was, was wir als Erwachsene irgendwann verlieren.
0: Ja, und das ist so schade, ne? Und ein wichtiges Thema bei uns ist ja auch Gesundheit, jung bleiben und ein Schlüssel ist Bewegung.
1: Kinder haben so einen natürlichen Bewegungsdrang. Die spielen, die toben, die tanzen und die machen damit eigentlich die ganze Zeit Sport. Die denken nur nicht drüber nach und müssen sich auch nicht überwinden. Das Gute daran, durch die ganze Bewegung vernetzen sich die Gehirnhälften. Serotonin und Dopamin wird ausgeschüttet und das Stresslevel sinkt. Kinder sind also durch ihre ganze Bewegung sehr viel glücklicher als Erwachsene.
0: Ja, und dann schauen wir noch mal auf die Psyche.
1: Kinder sind wahre Achtsamkeitsprofis. Die brauchen jetzt keine Meditations-App oder ein langes Wellness-Wochenende. Beim Spielen können sie völlig versinken in ihr Spiel und die Welt für mehrere Stunden um sich herum vergessen. Und Kinder sind natürlich auch super Beobachter. Sie gehen mit offenen Augen durch die Welt, fragen ständig, warum ist das so, wieso passiert das? Und das alles ohne Vorurteile und ganz offen. Zuletzt, und das finde ich ist der wichtigste Punkt, Kinder lachen so viel mehr als Erwachsene. Es gibt Studien, die sagen, dass Kinder bis zu 400 Mal am Tag lachen und Erwachsene hingegen nur 20 Mal am Tag.
0: Ach, das ist echt wenig. Also wir sollten uns definitiv mehr von unseren Kindern abschauen. Das ist gesund und das macht glücklich. Taylor Swift ist das hier bei Radio Essen. Habt einen schönen Mittag mit uns.

0: Der Song bringt uns nach vorne und gleich nimmt uns Harry Styles in seine Arme. Falls ihr das braucht, heute am Montag, American Girls, sein schöner neuer Song. Den hört ihr gleich hier bei uns bei Radio Essen dann in voller Länge.
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Harry Styles hat neue Musik draußen, American Girls, habt ihr gehört hier bei Radio Essen. Den Song hier, den kennt ihr natürlich, The Cure, Friday I'm in Love. Ja, an Freitag können wir ja schon mal denken, für viele hoffentlich ein Brückentag unter euch. Ja, jetzt aber erstmal einen guten Start in diese Woche. Hier ist Radio Essen.

0: Ich wünsche euch einen schönen Montagmittag. 12:30 ist es jetzt und Kollegin Anna 4 ist da. Hallo.
1: Hallo.
0: So, wir sprechen jetzt mal über den 1. Juni, den wir heute haben. Es gibt nämlich was Neues.
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0: Ja, wir haben einen neuen Monat und somit auch neue Regeln. Es gibt eine dicke Änderung ab heute bei der Ruhrbahn. Es gibt nämlich jetzt 3 Preisstufen, A, B und C. Und Anna, welche Preisstufen?

0: Preisstufe gilt denn jetzt genau für welchen Bereich?
1: Also eigentlich ist es ganz einfach. Preisstufe A gilt für die ganze Stadt Essen. Preisstufe B gilt, wenn du aus Essen in eine der Nachbarstädte fahren willst, zum Beispiel nach Gelsenkirchen oder Oberhausen. Und Preisstufe C, damit kannst du im ganzen VRR-Bereich fahren.
0: Okay, ich finde, das klingt erstmal sehr einfach. Also wie ist das denn, wenn ich jetzt aus Essen in eine Nachbarstadt fahre? Ne? Zum Beispiel nehmen wir mal Gelsenkirchen. Aber das sind dann zum Beispiel nur 3 Stationen. Was heißt das?
1: Ja, das ist das Problem an der Sache. Das wird dann teurer für dich, denn du musst trotzdem die Preisstufe B bezahlen, auch wenn es nur 3 Stationen sind, aber du fährst ja in eine andere Stadt, also gilt eine andere Preisstufe. Hier kann zum Beispiel die Easy-App helfen, denn da zahlst du wirklich nur den Weg sogar per Luftlinie von A nach B, den du fährst. Das könnte dann tatsächlich günstiger sein als das Ticket in der Preisstufe B.
0: Okay, ich glaube, da muss man sich einfach mal so ein bisschen durchforsten. Wir haben euch alle Infos aufgeschrieben zu der großen Tarifreform beim VRR auf radioessen.de. So, und jetzt werfen wir einen kleinen Blick in die Schwimmbäder hier bei uns in Essen. Genauer gesagt geht es um die Kombibäder und da gibt es erfreuliche Neuigkeiten, ne?
1: Ja, im Oststadtbad und im Kombibad in Kettwig, da könnt ihr jetzt auch während der Freibadsaison drinnen schwimmen. Eigentlich war es so gedacht, dass während der Freibadsaison die Hallenbäder dicht sind. Jetzt sind sie aber doch bis zu den Sommerferien geöffnet. Laut der Stadt Essen wurde da kurzfristig mehr Personal gefunden.
0: Ach, guck mal, das sind doch schöne Nachrichten. Was sind denn da die Öffnungszeiten? Also kann ich jetzt von früh bis spät da in der Halle schwimmen?
1: Nein, das geht leider nicht. Beide Bäder haben montags bis freitags jeweils von 6.30 Uhr bis 10 Uhr geöffnet.
0: Na gut, okay. Dann gucken wir mal, ob wir jetzt noch eine richtig gute Nachricht haben.
1: Ja, die Uniklinik Holsterhausen, da läuft eine Kunsttherapie für schwerkranke Kinder. Und dieses Projekt, das kann jetzt weiterhin bestehen. Es gab nämlich eine Spende in Höhe von 20.000 Euro. Und in dieser Therapie, da malen, zeichnen und basteln die Kinder und das hilft ihnen dann mit ihren Gefühlen umzugehen und gibt ihnen auch Stabilität.
0: Sehr schön. Danke dir und ihr könnt natürlich gerne nochmal alles nachlesen bei uns im Netz auf radioessen.de. Wir schauen auf das Wetter jetzt um kurz nach 12:30. Ja, heute so ein Wechselspielchen von Sonne und Quellwolken. Es bleibt aber heute meistens trocken und aktuell zeigt die Radioessen Wetterbude in Bredeney 20 Grad. Bis 25 Grad kann es noch raufgehen. Morgen am Dienstag, da wird es dann deutlich wechselhafter. Viele Wolken sind da und ab dem Mittag kommt dann auch Regen rein hier zu uns. Und am Nachmittag fallen verbreitet Schauer, teils auch Gewitter. Und es kann ordentlich zur Sache gehen mit Hagel und auch stürmischen Böen. Und die Höchstwerte, die liegen morgen bei 22 bis 24 Grad.
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0: Und wir schauen auf die Straßen. Der Radio Essen Verkehrsservice geht los mit der A40 Duisburg-Essen zwischen Frohnhausen und Frillendorf. 5 Kilometer Stau und eine Viertelstunde plus habt ihr dort. Im Essener Stadtverkehr gibt es jetzt einen neuen Blitzer auf der Meisenburgstraße Richtung Bredeney. Danke Eva fürs Bescheid geben. Und Blitzer noch auf dem Schürweg und auf der Helenenstraße.
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0: Ja, jetzt ist es auch offiziell. Heute ist meteorologischer Sommeranfang, wobei jetzt gerade irgendwie so diese ganz große Hitze auf einmal wieder vorbei ist. Kalendarisch gesehen ist der Sommer erst ab dem 21. Juni. Also mal gucken, wie sommerlich es da so wird. Aber ich würde sagen, heute auf jeden Fall sehr entspanntes Wetter, um mal so ein bisschen durchzuatmen. Euch einen schönen Start jetzt in diese hoffentlich kurze Woche. Ich bin Theresa Leda-Behl. Hallöchen.
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Wünsch dir was, heißt es hier bei uns bei Radio Essen. Immer von 13 bis 14 Uhr unsere Musikwunsch-Sendung. Das heißt, ihr bestimmt, was ihr gerne hören wollt hier bei uns. Jetzt gleich ist es ja schon wieder soweit, ne? Ein paar Minuten. Und ja, ich bräuchte da noch ein paar Wünsche von euch. Also schickt sie gerne rein. Das geht zum Beispiel als WhatsApp-Sprachnachricht oder

0: auch über radioessen.de. Da haben wir so ein Formular für euch vorbereitet und starten jetzt hier mit Texas in den Sommer. Summer Sun ist das bei uns bei Radio Essen. Wünsche euch einen schönen Mittag.
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1: Mit Malte Heilbricht, guten Tag. Eigentlich war das Versprechen klar, mehr Geld für Studierende. Zum anstehenden Wintersemester, also im Herbst, sollte das BAföG erhöht werden von 380 auf 440 Euro im Monat. So steht es im Koalitionsvertrag. Aber die Reform wackelt gewaltig. Bundesforschungsministerin Bär hat am Wochenende gesagt, sie rechne so schnell erstmal nicht mit

0: einer Reform. Danny Hoppe aus dem News-Team, der Studierendenverband und die Jusos reagieren darauf mit scharfer Kritik.
1: Ja, auf jeden Fall. Und dabei geht es vor allem auch um Baers Wortwahl. Sie hatte nämlich gesagt, dass die Lage für Studierende in Deutschland generell sehr privilegiert sei, weil es zum Beispiel keine Studiengebühren gäbe. Es sei deshalb kein Drama, wenn sie nebenbei noch jobbten, um ihr Studium zu finanzieren.

0: Zeichne bewusst das Bild der privilegierten Studierenden. Das sei falsch. Das BAföG sei wichtig für die Chancengerechtigkeit im Bildungssystem.
1: Bär hatte ja auch gesagt, es gebe Widerstand gegen die BAföG-Reform aus den Regierungsfraktionen wegen der allgemeinen Sparzwänge.
0: Ja, und dagegen wehren sich die Jusos. Erkenne keine einzige Person in der SPD, die nicht mit voller Überzeugung hinter der Reform stehe, sagte Juso-Chef Thürmer im Deutschlandfunk. Die Ministerin rede Unsinn. Er führt dieselben Argumente an wie der Studierendenverband und sagt, Bär bediene mit ihren Äußerungen saudumme Klischees. Es sei immer schwieriger für junge Menschen aus Arbeiterfamilien zu studieren. Und auch das Argument Sparzwänge lässt Thürmer nicht gelten, würden Kapitalerträge und Vermögen gerecht besteuert, könne auch die BAföG-Reform locker finanziert werden, sagt er.
1: Danke, Danny. Und jetzt weitere Nachrichten im Überblick. Gut ein Jahr nach der mutmaßlich islamistischen Messerattacke auf feiernde Menschen in Bielefeld ist der Attentäter verurteilt worden. Das Oberlandesgericht Düsseldorf verhängte gegen den 36-jährigen Syrer die Höchststrafe, lebenslange Haft wegen vierfachen versuchten Mordes. Außerdem stellte es die besondere Schwere der Schuld fest und ordnete Sicherungsverwahrung an. Die Verbraucherstimmung in Deutschland hat sich wieder leicht verbessert, sie bleibt aber auf niedrigem Niveau. Das zeigt das aktuelle Konsumbarometer des Handelsverbands HDE. Demnach dämpfen vor allem der anhaltende Irankrieg und die steigenden Preise die Kauflust. Der HDE fordert daher weitere politische Entlastungen, um Konsum und Wirtschaft anzukurbeln. Angst vor der Mathearbeit oder einfach nur Stress im Schulalltag, das haben wohl so einige Schülerinnen und Schüler schon mal erlebt. Wenn es nach einem Bündnis aus Gesundheitsverbänden, Schülern und Eltern geht, soll es dafür bald feste Ansprechpartner an den Schulen geben, sogenannte Gesundheitsfachkräfte. Kinder und Jugendliche verbringen viel Zeit in der Schule, heißt es vom Dachverband der Betriebskrankenkassen. Genau dort brauche es also auch Gesundheitsangebote. Die Fachkräfte könnten direkt vor Ort erste Hilfe leisten, chronisch kranke Kinder unterstützen und auch die Lehrer entlasten. Das Bündnis fordert dafür bundesweit bis zu 10.000 Stellen, finanziert über eine mögliche Zuckersteuer. Und das waren die Nachrichten mit Malte Albrecht.
2: Heute wirklich ganz harmloses, entspanntes Wetter bei uns in Essen. Mal sonnig, mal so ein bisschen bewölkter, aber meist trocken. Und dazu gibt es aktuell 20 Grad an der Radio Essen Wetterbude in Heisingen. Ein paar Grad kommen heute noch drauf und morgen, da wird es dann doch deutlich unruhiger. Die Wolken haben die Oberhand und ab dem Mittag zieht von Westen her Regen auf. Nachmittags, ja, da kann es auch mal ein Gewitter geben und auch kräftig schauern mit Hagel und auch stürmischen Böen. Der Radio Essen Verkehrsservice kurz nach 1 und bitte fahrt vorsichtig auf der A52 Essen Richtung Düsseldorf zwischen Kettwig und Dreieck Breitscheid. Da scheint ein Auto gerade zu brennen, also bitte da vorsichtig fahren. Dann noch einen Stau auf der A40 Duisburg-Dortmund zwischen Zentrum und Krai. 4 Kilometer stockt es dort und das dauert aktuell um die 7 Minuten länger. Im Essener Stadtverkehr noch ein Blitzer auf der Meisenburgstraße Richtung Bredeney. Gute Fahrt für euch.
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2: Mit Theresa Lederbiel, hallo. Und auch heute waren wir wieder sehr gut versteckt in Essen. Und wer uns gefunden hat, der hatte die Chance auf Tickets für das Exklusivkonzert mit Mark Forster. Das ist am 18. Juni hier bei uns in Essen. Und wir spielen ja noch ein paar Tage. Also auch morgen könnt ihr uns dann wieder suchen. Letzte Woche hat uns schon der Younes aus Horst gesehen.
4: Ich bin der Younes und ich komme aus Horst. Ich wünsche mir den Song einmal von Mark Forster.
2: Und du hast Mark Forster schon mal live gesehen?
4: Ja, in Köln.
2: Ja. Und jetzt am 18. Juni ist er ja dann in Essen. Wo genau verraten wir nicht und auch nicht, ja, wo wir denn morgen genau stehen. Aber was ich sagen darf, morgen sind wir von 13 bis 16 Uhr versteckt und die Straße, wo wir dann sind, die startet mit O.
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0: 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Ja, und gestern haben wir natürlich auch den Familien mal das Mikro unter die Nase gehalten und nach Musikwünschen gefragt.
1: Ich bin die Rosi, ich komme aus Bredeney und ich wünsche mir Shabusi, den Bar-Song, weil ich den einfach toll finde.
0: Ja. Der ist auch toll. Shabusi, ihr Bar-Song hört ihr jetzt hier bei Radio Essen und eure Musikwünsche gerne als Sprachnachricht jetzt an uns.

0: Habt ihr denn euren Kindern heute schon gratuliert? Heute ist nämlich Internationaler Kindertag. Ja, und weiß nicht, gibt's Geschenke für euch, also bei euren Kindern? Also bei uns gibt's Geschenke hier bei Radio Essen, denn wir schenken euch gerne eure Lieblingssongs. Und ich bück mich mal eben nach unten und unser nächster Musikwunsch, die ist nämlich noch ganz schön klein.
1: Ja, hallo, ich bin der Mirko aus Bredeney und ich wünsche mir Kamerad wie mein, weil ich gebürtig aus Velbert komme und Kamerad aus Velbert Langenberg komme.
0: Jetzt habe ich mich vertan hier. Nee, also ich wollte eigentlich die kleine Malu haben. Wo haben wir denn die kleine Malu? Die hat so süß gesprochen. Malu ist weg. Ja, Malu, Malu, Malu. Wo habe ich sie denn jetzt hier? Malu, keine Ahnung. Ich hatte vorhin Malu und die hat so süß gesprochen. Ich werde es noch nachholen. Aber sie wünscht sich den Song hier, nämlich Sarah Larsson und Lush Life. Liebe Malu, der Song, der ist jetzt hier für dich.

0: So, ich habe sie doch noch gefunden, die kleine Malu.
1: Ich wünsche mir Last Life, weil ich den mag.
0: Oh, ich fand das so süß, das musste ich jetzt hier nochmal schnell spielen. Jetzt geht's gleich weiter mit Teddy Swims hier bei Radio Essen.
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0: Der Schub-Schub-Song hier bei Radio Essen und Schub-Schub-Schubsen sich immer mal wieder Wolken heute ins Bild. Hier ist das Wetter bei Radio Essen. Ja, nicht immer Sonne heute, aber auch kein Regen. Und im Moment zeigt die Radio Essen Wetterbude in Huttrop. Wo haben wir das Thermometer hier? 22 Grad, also so ein paar Grad können heute noch oben drauf kommen. Morgen das Ganze dann deutlich wechselhafter. Viele Wolken sind da, ab dem Mittag auch Regen und am Nachmittag kann dann auch mal ein Gewitter runterkommen und lokal kannst du ordentlich zur Sache gehen mit Hagel und auch stürmischen Böen und mit bis zu 24 Grad wird es dann auch nicht mehr ganz so warm.
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0: Vorsicht bitte auf der A52 Düsseldorf nach Essen zwischen Dreieck Breitscheid und Kettwig. Da gibt es Gefahr durch ein brennendes Fahrzeug und die Richtungsverband ist aktuell auch gesperrt. Stau gibt es jetzt auf der A40 Duisburg nach Dortmund zwischen Huttrop und Gelsenkirchen Süd, 3 Kilometer stockend plus 5 Minuten. Und in der Gegenrichtung zwischen Frohnhausen und Mühlam an der Ruhr Winkhausen, 2 Kilometer Stau, auch da gerade 5 Minuten mehr. Und auf der A52, da wo das Fahrzeug brennt, habt ihr aktuell 2 Kilometer Stau. Und hier steht mindestens 1 Stunde Zeitverlust. Also ich glaube, da braucht ihr gerade starke Nerven. Ja, wir schauen noch schnell in den Essener Stadtverkehr. Da gibt es einen Blitzer auf der Meisenburgstraße Richtung Bredeney. Und ich habe hier noch jemanden am Telefon. Hallo, wer ist dran?
2: Verkehrsmelder 4764, der Christoph hier. Der Caddy steht auf der Haushohlstraße in Fahrtrichtung Bottropperstraße in der 30er-Zone. Fahrt vorsichtig. Ciao, ciao.
0: Danke dir fürs Bescheid geben.
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0: Ja, womit starten wir denn jetzt in die nächste halbe Stunde hier bei Radio Essen?
3: Ja, hallo, ich bin der Mirko aus Bredeney und ich wünsche mir Kamerad Be Mine, weil ich gebürtig aus Velbert komme und Kamerad aus Velbert Langenberg komme.
0: Ja, Lokalpatriotismus finde ich sehr gut. Schöne Grüße gehen nach Velbert. Ich bin Theresa Lederbiel. Schönen Montagmittag.
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1: So Leute, es ist soweit. Das hier ist nicht mehr euer Platz 1. Bibi Rexha und Faithless mit New Religion, die habt ihr seit Anfang April auf der 1 gehabt. Und jetzt sind sie vom Thron gestoßen worden von einem Song aus 2002. Milky, Just the Way You Are. Und nur mal so kleine Side-Info. Der Song ist einfach älter als ich. Crazy. Wie eure Ruhrcharts nächste Woche aussehen, das bestimmt ihr. Ich bin Tobias Wolf und ich bin schon sehr gespannt.
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0: Ja, also bei dem Song sind die Lichter aus und über Essen geht's heute auch immer wieder an und wieder aus. Also die Sonne wechselt sich ja wirklich immer wieder mit einigen Wolken heute ab. Aber Regen ist nicht dabei, aber eben auch nicht ganz so heiß. Also wir haben gerade 22 Grad zwischen Kupferdreh und Altenessen. Falls ihr sagt, ach, die 30 Grad, die vermisse ich jetzt schon, dann machen wir es uns jetzt eben ein bisschen kuschelig, nehmen die Decke zur Hand und haben hier den nächsten Musikwunsch.
1: Hallo, ich bin Sandra und komme aus Mülheim an der Ruhr. Ich wünsche mir Nothing Else Matters von Metallica. Ich verbinde da eine sehr feste Freundschaft mit meinem besten Freund.

0: 10 vor 2, hier ist Radio Essen, jetzt gleich mit meiner lieben Kollegin, mit Nadine Müller.
1: Hi.
0: Hallöchen. Und bei dir, was gibt's denn so heute Nachmittag bei dir?
1: Wir sprechen schon mal über die WM, ne? Irgendwie bin ich noch gar nicht im Fieber, sonst
0: nicht.
1: War das immer anders. Mhm. Das ist schon fast in Vergessenheit geraten.
0: Das
1: sprechen wir gleich drüber.
0: Ja, wir hatten jetzt auch so viel RWE irgendwie drin, ne? Und jetzt müssen wir uns mal wieder ein bisschen drauf konzentrieren, auf die Nationalelf. Das stimmt. Ja, finde ich gut. Mach mal ein bisschen WM-Stimmung. Ich habe jetzt hier Ich und Ich noch vom selben Stern, bin Theresa Leda-Biel und wünsche euch viel Spaß mit Nadine und natürlich einen schönen Montagnachmittag.

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1: Mit Malte Albrecht, guten Tag. Die Sozialgerichte in Deutschland kommen mit der Arbeit kaum noch hinterher. Die Zahl der Klagen und Eilverfahren habe teilweise dramatisch zugenommen, sagt der Deutsche Richterbund. Demnach stieg die Zahl der Klagen bei den Sozialgerichten im vergangenen Jahr um 10%. Bei den Eilverfahren gab es sogar ein Plus von 47%. Insgesamt gab es damit mehr als 300.000 Streitfälle. Nach Einschätzung des Richterbundes ist das mit dem vorhandenen Personal nicht mehr zu schaffen und die Zahlen würden sogar weiter steigen. Infos von Marc Weiß.
2: Es geht bei der Klage- und Antragsflut vor allem um Streitfälle rund ums Bürgergeld oder um Ansprüche aus der Sozialversicherung. Menschen klagen, weil sie nicht das Geld bekommen, das in ihrer Meinung nach zusteht. Das kann an Kürzungen liegen, aber natürlich auch an falschen Berechnungen. Auffällig ist die extrem stark gestiegene Zahl von Eilanträgen. In diesen Fällen wollen Kläger nicht auf möglicherweise langwierige Verfahren warten, sondern schnelle Entscheidungen. Sozialforscher sehen darin

vor allem einen Hinweis auf zunehmende Existenznöte. Es muss schnell gehen, weil offenbar keine finanziellen Puffer mehr vorhanden sind. Das Netzwerk Sozialrecht bringt es auf einen einfachen Punkt. In wirtschaftlichen Krisenzeiten steigt die Klagebereitschaft der Menschen. Geht es allen gut, dann haben die Sozialgerichte entsprechend weniger zu tun. Was dem Richterbund noch

0: der härteren Sanktionen ja nun mal sehr umstritten ist.
1: Und jetzt weitere Meldungen, kurz und kompakt. NRW-Ministerpräsident Wüst hat Spekulationen über einen möglichen Kanzlertausch zurückgewiesen. Bei einer Tagung von CDU-Abgeordneten in Meschede sagte Wüst, Deutschland stehe vor großen Herausforderungen, die Kanzler Merz entschlossen angehe. Dabei habe er seine volle Unterstützung. Wüst war in den letzten Tagen immer wieder als möglicher Kandidat genannt worden, Merz als Bundeskanzler abzulösen. Die Bundesagentur für Arbeit rechnet in diesem Jahr mit einem höheren Defizit als bislang angenommen. Bis jetzt war die Rede von etwa 4 Milliarden. Mittlerweile sprechen mehrere mit der Angelegenheit vertraute Personen von gut 5 Milliarden Euro. Das liege an den voraussichtlich höheren Arbeitslosenzahlen im Jahresdurchschnitt, heißt es. Am Donnerstag ist Fronleichnam und viele von uns werden das lange Wochenende für einen Kursurlaub nutzen. Der ADAC rechnet deshalb wieder mit vollen Autobahnen. Los geht das Ganze am Mittwochnachmittag. Laut dem Automobilclub ist das einer der staureichsten Tage des Jahres. Auch am Donnerstagvormittag dürfte auf den wichtigsten Reiserouten viel los sein. Weitere Verkehrsprobleme könnte es am Freitag geben. Dann fahren tausende Musikfans zu den Festivals Rock am Ring am Nürburgring und Rock im Park in Nürnberg. Und auch am Sonntag müssen Autofahrer viel Geduld mitbringen, wenn die Kurzurlauber ihre Heimreise antreten. Gleichzeitig gehen in Bayern und Baden-Württemberg die Pfingstferien zu Ende. Wer flexibel ist, sollte möglichst schon morgens losfahren, denn die meisten Staus soll es am Nachmittag und Abend geben. Und das waren die Nachrichten mit Malte Albrecht.
2: Und jetzt gucken wir erstmal heute auf heute und auf das Wetter bei Radio Essen. Gerade schafft es die Sonne nämlich noch ganz gut durch die Wolken durch. Gleich kommen aber noch so ein paar mehr dazu und dann kommt auch mal ein bisschen Regen runter. An der Radio Essen Wetterbude im Borbeck aber gerade noch ziemlich angenehm 23 Grad messen wir da. Morgen kommen dann weiter viele Wolken und ab und zu mal Regen. Abends könnte sogar so ein bisschen Gewitter mit runterkommen. Der Radio Essen Verkehrsservice ist hier mit einer Warnmeldung von der A52 Düsseldorf Richtung Essen zwischen dem Dreieck Breitscheid und Kettwig. Da steht ein brennendes Fahrzeug. Da müsst ihr bitte euch auf eine Sperrung einstellen. Da ist nämlich eine Fahrbahn gesperrt. Da gibt es dementsprechend auch Stau zwischen dem Kreuz Breitscheid und Kettwig. Da braucht ihr schon eine Stunde länger gerade. Gucken wir auf den Essener Stadtverkehr, da sieht es noch ganz gut aus. Da braucht ihr 5 Minütchen länger über die Hans-Böckler-Straße in Richtung Friedrichstraße. Sonst kommt ihr jetzt gerade noch ganz gut durch. Und noch ein Blitzer auf der Helenenstraße, da steht der Knöllchenkalle und blitzt in Richtung Altendorfer Straße. Danke fürs Durchgeben, ich wünsche euch eine gute Fahrt.
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2: Und wir starten in die neue Woche. Und ich finde, das ist der viel schönere Weg zu sagen, heute ist Montag. Für mich ist doppelt Montag nach 2 Wochen Urlaub, aber wir packen das zusammen. Diese Stunde noch mit Nickelback, Mark Forster und Kelly Clarkson habe ich für euch auch noch mit dabei. Und das Beste ist, übermorgen ist schon der kleine Freitag. Am Donnerstag ist nämlich Feiertag. Ich bin Nadine Müller und wir kommen hier bei Radio Essen zusammen durch den Montagnachmittag.
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Und das ist nicht aus den 80ern, sondern es gibt endlich was Neues von ihr. Ariana Grande ist das und ihr erster Song von neuem Album Petal ist schon raus. Der Song, der ist in Zusammenarbeit mit dem schwedischen Superproduzenten Max Martin entstanden. Der hat wirklich schon die ganz großen Hits von Backstreet Boys oder Britney Spears gemacht. Heißt also, wir können einiges erwarten. Das ganze Album kommt Ende Juli raus. Hier gibt's aber schon den ersten Song bei Radio Essen. Hate That I Made You Love Me könnt ihr reinwählen in die aktuellen Ruhrcharts.

0: Awesome Power von Nickelback. Kommen wir doch viel besser durch den Montagnachmittag. Und jetzt gibt's eine aktuelle Meldung aus dem Radio Essen Verkehrsmelderclub. Es sind nämlich die Ampeln ausgefallen. An der Bocholder Straße, Höhe Pogweg, da sind die Ampeln ausgefallen. Fahrt da besonders vorsichtig. Jetzt gleich gibt's hier ein paar Minuten bei Radio Essen. Dua Lipa.
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Schlussmachmusik, muss man ja schon sagen. Passt vielleicht auch gerade ganz gut bei RWE. Erstmal der verpasste Aufstieg in die zweite Liga, dann sind direkt 8 Spieler gegangen und jetzt kommt schon der nächste Hammer. Gleich Thema hier bei uns in den Radio Essen Nachrichten. Vorher lädt aber Tiffany nochmal hier zum Frühstück ein. Deep Blue Something bei Radio Essen.

0: Kathi braucht noch einen Moment, um wieder runterzukommen nach Kelly Clarkson.
1: Ja.
0: Kathi Strickling aus der Nachrichten ist da. Hallo.
1: Hallo.
0: Und du hast heute schon die heiße Leitung gehabt, ne?
1: Ja, ich habe ganz viel rumtelefoniert und am Ende bekam ich die Antwort dann per E-Mail.
0: Hört ihr jetzt in den Radio Essen Nachrichten.
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3: Gestern Abend haben Passanten einen stark blutenden Mann am Hauptbahnhof entdeckt. Jetzt gibt es dazu neue Erkenntnisse. Nach ersten Ermittlungsergebnissen der Polizei wurde der 33-jährige Mann in einem Haus an der Rellinghauser Straße mit einem Messer lebensgefährlich verletzt. Er hat sich dann zum Hauptbahnhof geschleppt, wo er schließlich vom Rettungsdienst ins Krankenhaus gebracht wurde. Dort musste er notoperiert werden. Angaben zu Tatverdächtigen macht die Polizei noch nicht. Eine Mordkommission ermittelt und sucht Zeugen. Nach insgesamt 141 Einsätzen für Rot-Weiß Essen verlässt jetzt auch Mittelfeldspieler Torben Müsel den Verein. Das hat Rot-Weiß Essen heute bekannt gegeben. Nach der verlorenen Relegation konnten sich Verein und Spieler nicht auf eine weitere Zusammenarbeit einigen. Der 26-Jährige kam im Winter 2023 von Borussia Mönchengladbach an die Hafenstraße. Bis zum Ende der letzten Saison hat er für RWE

0: 37 Tore gemacht und 10 Vorlagen geliefert. Und jetzt noch eine Nachricht aus Deutschland. Der Tankrabatt scheint inzwischen zu wirken. Tanken hat im Mai deutlich weniger wehgetan als noch im April. Laut ADAC kostete ein Liter Super E10 im Schnitt rund 13 Cent weniger. Diesel war etwa 27 Cent günstiger.
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0: Selbstgemachte Nudeln, frisches Brot und gesunde Snacks. Im Fröbel-Kindergarten Marktstraße in Borbeck haben Kinder in den letzten Monaten gelernt, wie man gesund kocht und backt. Dafür bekommen sie heute ein Diplom vom Jugendhilfeausschuss. Als nächstes sollen die Kinder lernen, wie sie sich sicher im Straßenverkehr verhalten. Und das waren die Nachrichten mit Kathi Strickeling. 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
2: Und jetzt das Wetter bei Radio Essen. Da kommen zu den Wolken, die sowieso schon da sind, noch so ein paar dunkle mit dazu. Gleich kommt dann vielleicht auch mal so ein Tröpfchen runter. An der Radio Essen Wetterbude in Krai messen wir gerade 22 Grad. Morgen dann weiter viele Wolken und ab und zu mal Regen. Abends könnte sogar so ein bisschen Gewitter auf uns zukommen. Der Radio Essen Verkehrsservice ist hier mit den längsten Staus. Die A40 Duisburg Richtung Essen zwischen Mülheim-Winkhausen und Essen-Holsterhausen. Da braucht ihr eine Viertelstunde länger. Und immer noch, nachdem ein Auto gebrannt hat, auf der A52 Düsseldorf Richtung Essen zwischen dem Kreuz Breitscheid und Kettwig 25 Minuten plus. Im Essener Stadtverkehr, da kommt ihr gerade ganz gut durch. Ein kleiner Stau auf der Wuppertaler Straße Richtung Ruhrallee. Da braucht ihr 5 Minuten länger. Sonst ist alles gut. Und noch ein Blitzer auf der Helenenstraße in Richtung Altendorfer Straße. Wenn ihr noch was seht, dann gibt's gerne durch und kommt gut an.
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2: Ich bin Nadine Müller und wir kommen hier zusammen durch den Montagnachmittag.
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0: 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Hier jetzt Mark Forster, neue Musik. Ein Lied ist das bei Radio Essen.

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1: Mit Malte Albrecht, guten Tag. Ist der Lehrer gut drauf, dann sind oft auch bessere Noten drin. Das hat jetzt ein deutsches Forschungsteam in einer Studie herausgefunden. Es hat dafür Schuldaten unter anderem aus Deutschland, Chile, Japan, Spanien und Großbritannien ausgewertet. Befragt wurden knapp 700 Lehrer und mehr als 17.000 Schüler um die 15 Jahre. Danny Hoppe aus den Nachrichten, wie sind die Forscher da vorgegangen?
2: Also zum einen wurden die Lehrerinnen und Lehrer gefragt, wie viel Spaß sie während des Unterrichts hatten oder ob sie eher verärgert waren. Gleichzeitig sollten die Schülerinnen und Schüler sagen, wie gut der Unterricht aus ihrer Sicht war. Ob er zum Beispiel interessant war oder ob sie gefördert wurden. Begleitet wurde das Ganze dann noch von Leistungstests. Und das Ergebnis war, Lehrer, die gut drauf waren, hatten generell ein besseres Verhältnis zu ihren Schülern, haben sie mit ihrem Unterricht mehr erreicht und motiviert. Und das hat dafür gesorgt, dass eben auch die Schüler interessierter waren, mehr Selbstvertrauen hatten und am Ende auch bessere Leistungen. Wenn die Lehrer dagegen schlecht drauf waren, hat sich das am Ende auch negativ auf die Leistungen der Schüler ausgewirkt.
1: Das heißt also, Ziel müsste es sein, dass die Lehrer gut drauf sind?
2: Ja, so sagen es auch die Forscher in der Studie. Das Wohlbefinden der Lehrerinnen und Lehrer sei nicht nur ein nettes Extra, sondern es sei eben auch entscheidend für den Lernerfolg der Schülerinnen und Schüler. Und da seien die Schulen und die Politik gefordert, um den Stress im Alltag zu minimieren. Forderungen der Lehrerverbände, damit das klappt, gibt's ja genug. Kleinere Klassen, mehr Personal auch für Integration und Förderung, bessere Ausstattung, auch digital, weniger Bürokratie oder auch mehr Support in den Bereichen IT oder Schulsozialarbeit, um nur mal ein paar zu nennen.

Danke, Danny. Und jetzt Nachrichten im Überblick. Der Tankrabatt und gesunkene Rohölpreise haben die Spritkosten im Mai deutlich gedrückt. Das zeigt eine Auswertung des ADAC. Demnach kostete ein Liter Super E10 im Schnitt 1,98 Euro und damit knapp 13 Cent weniger als im April. Bei Diesel fiel der

0: und überlegen, welche Leistungserhöhungen möglich seien. Die beteiligten Ministerien würden noch über die beste Lösung beraten. In Niedersachsen darf der Verfassungsschutz die AfD schärfer überwachen. Das Verwaltungsgericht Hannover hat einen Eilantrag der Partei abgewiesen. Damit gilt die Landes-AfD nicht mehr nur als Verdachtsfall, sondern wird zum Beobachtungsobjekt von erheblicher Bedeutung hochgestuft. Auf der dänischen Insel Anholt laufen die Vorbereitungen für die Obduktion von Buckelwal Timmy. Das tote Tier war schon am Wochenende aus dem flachen Wasser auf den Strand gezogen worden. Dort haben Helfer jetzt den Untergrund geglättet und Metallplatten ausgelegt, damit Tierärzte und Walexperten mit der Untersuchung beginnen können. Das ist für Donnerstagnachmittag geplant. Ziel ist es herauszufinden, woran der Wal gestorben ist. Eigentlich sollte das Tier dafür in einen Hafen gebracht werden, das klappte aber nicht. Deshalb findet die Obduktion nun direkt am Strand statt. Mit Absperrband sollen Schaulustige bis dahin auf Abstand gehalten werden. Und das waren die Nachrichten mit Malte Albrecht.
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2: Jetzt am Nachmittag ist es noch recht freundlich.
3: Und jetzt das Wetter bei Radio Essen. Und da sind ganz schön viele graue Wolken am Himmel. Aber gerade kommt da erstmal nichts runter. Dazu gerade noch 22 Grad an der Radio Essen Wetterbude in Holsterhausen. Morgen dann weiter viele Wolken, ab und zu mal Regen. Und abends, da könnte sogar so ein bisschen Gewitter auf uns zukommen. Der Radio Essen Verkehrsservice ist hier. Da gibt Stau auf der A40 Duisburg Richtung Essen. Zwischen Mülheim-Winkhausen und Essen-Holsterhausen braucht ihr eine Viertelstunde länger. Und noch die A52 Düsseldorf Richtung Essen. Essen zwischen dem Kreuz Breitscheid und Kettwig eine halbe Stunde plus gerade. Im Essener Stadtverkehr staut es sich auf der Laupendaler Landstraße in Richtung Gustav-Heinemann-Brücke. Da braucht ihr gerade 10 Minuten länger. Außerdem ist die Ampel ausgefallen, und zwar auf der Bocholder Straße Ecke Pogweg. Da sind die Ampeln gerade nicht in Betrieb. Und ich habe noch Blitzer für euch auf der Helenenstraße Richtung Altendorfer Straße steht einer. Und auf der Schederhofstraße, da ist der zweite Blitzer. Wenn ihr da noch mehr Infos für uns habt, dann gebt uns die gern noch durch. Und kommt gut an.
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3: Ich bin Nadine Müller. Und wie knusprig dürfen Erdbeerpflanzen eigentlich werden? Also so, dass die sich auch irgendwann so ein bisschen wieder erholen und grün werden. Die Sonne der letzten Wochen, die war schön. Ich bin braun geworden, habe sogar so ein paar Sommersprossen bekommen. Aber auf dem Balkon in Holsterhausen, da ist es offensichtlich zu warm für Erdbeerpflanzen. Denen hat das nämlich nicht so gut gefallen. Die sind auch braun geworden. Bis auf eine einzige. Und ich rede mir ein, dass die nochmal wiederkommt.
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Und da spricht jetzt das Wetter der letzten Wochen zu euch. Gonna Make You Sweat jetzt bei Radio Essen, Musik aus den 90ern. Und pünktlich zum Start der WM, ja, in knapp 2 Wochen, da kriegen wir das auch wieder 29.

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1: Wann fängt denn jetzt der Sommer an? Ich check's nicht. Meteorologisch, kalendarisch oder gehen wir einfach danach, wann die ersten Bekloppten kurze Hose tragen? Ja, weil dann ist ab Februar Sommer. Ich meine, ich krieg das schon nicht mit dem Uhrenumstellen hin. Wie war das nochmal? Die Uhr stellst du von O bis O. Ja, außer im Schaltjahr, da fällt Ostern auf den Mittwoch. Ach Leute, es ist doch alles zu kompliziert. Wer soll denn da noch mitkommen? Schoko-Nikoläuse gibt's ab August zu kaufen. Die Fußball-WM in Katar war damals auf einmal an Weihnachten und in der Ostsee hatten wir jetzt plötzlich einen Buckelwal. Früher war das einfacher. Sobald das Freibad auf hatte, war Sommer. Fertig. Aber wo gibt's heute noch ein Freibad? Wusstet ihr, dass Alaska der nördlichste, der westlichste und der östlichste Staat der USA ist? Ja, ich weiß, ich kriege auch einen Knoten in den Synapsen. Aber stimmt. Und immer dran denken, heiß ist, wenn du beim Atmen schwitzt.
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0: Neue Musik von Olivia Rodrigo ist das hier bei Radio Essen. Und vor den Nachrichten hier um 3:30 gibt es noch Musik aus den 80ern. Break My Sweat bei Radio Essen.
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0: Nach den 80ern gibt's hier die Radio Essen Nachrichten mit Kathi Strickeling. Hallo.
1: Hallo.
0: Und wir freuen uns schon auf die Musik in der nächsten halben Stunde.
1: Ja.
0: Unter anderem mit Juli. Erstmal gibt's aber jetzt die Nachrichten.
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3: Nachdem Passanten gestern Abend einen blutenden Mann auf einer Bank am Hauptbahnhof entdeckt haben, gibt es jetzt neue Erkenntnisse. Die Polizei konnte eine Blutspur am Boden bis zum möglichen Tatort verfolgen, einem Haus an der Rellinghauser Straße. Dort soll der Mann mit einem Messer lebensgefährlich verletzt worden sein. Er musste notoperiert werden. Angaben zu Tatverdächtigen gibt es bisher nicht. Eine Mordkommission ermittelt und sucht Zeugen. Nach 141 Einsätzen ist die Zeit von Mittelfeldspieler Torben Müsel bei Rot-Weiß Essen vorbei. Nach der verlorenen Relegation konnten sich Spieler und Verein nicht auf eine weitere Zusammenarbeit einigen. Das hat Rot-Weiß Essen heute bekannt gegeben. Der 26-Jährige kam im Winter 2023 von Borussia Mönchengladbach an die Hafenstraße. Bis zum Ende der letzten Saison hat er für RWE 37 Tore gemacht. Und jetzt noch eine Nachricht aus Deutschland. NRW-Ministerpräsident Henrik Wüst hat alle Spekulationen über einen möglichen Kanzlertausch erneut zurückgewiesen. Bei einer CDU-Tagung im Sauerland sicherte Wüst dem Kanzler seine volle Unterstützung zu. Zuvor gab es Gerüchte, Wüst solle den aktuellen Kanzler Friedrich Merz ersetzen.
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3: Wochenlang haben die Kinder des Fröbel-Kindergarten Marktstraße gelernt, wie man sich gesund ernährt. Dafür haben sie gemeinsam gesund gekocht und gebacken. Heute haben sie deswegen vom Jugendhilfeausschuss ein Diplom bekommen. Die Aktion war Teil des NRW-Kinderkompetenzprogramms Ich kann das. Und das waren die Radio Essen Nachrichten mit Kathi Strickeling. 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
1: Und jetzt gibt's bei Radio Essen hier das Wetter. Und da sind zwar einige Wolken am Himmel, aber die bringen gerade schon mal keinen Regen mit. Die Sonne, die schafft's auch hier und da nochmal durch. Und wir messen gerade wirklich warme 22 Grad an der Radio Essen Wetterbude in Bredeney. Morgen dann weiter viele Wolken. Da kommt ab und zu mal so ein bisschen Regen runter. Und abends könnte es dann sogar ein paar Gewitter geben. Der Radio Essen Verkehrsservice ist hier mit Stau auf der A40 Duisburg Richtung Essen zwischen Mülheim, Winkhausen und Holsterhausen eine Viertelstunde plus und noch die A52 Düsseldorf Richtung Essen zwischen Kreuzbreitscheid und Kettwig, da kommt eine halbe Stunde obendrauf. Im Essener Stadtverkehr, da wartet ihr gerade länger an den üblichen Stellen, zum Beispiel auf der Hans-Böckler-Straße Richtung Friedrichstraße, 5 Minuten plus, aber auch die Lilienthal-Straße in Richtung Schürweg ist gerade voll, da braucht ihr auch so 10 Minütchen länger. Die Blitzer stehen auf der Helenenstraße in Richtung Altendorfer Straße und einer auf der Schäderhofstraße in Höhe am Funkturm. Danke fürs Durchgeben. Gute Fahrt.
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1: Ich bin Nadine Müller und spiele euch jetzt hier Musik von dem Mann mit der beeindruckenden Stimme, Benson Boone, jetzt bei Radio Essen.
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0: gekriegt, als ich bei Insta gescrollt habe und dann in der Radio Essen Story gelandet bin. Hat mich heute Morgen sehr unterhalten, ist nicht auf meinem Mist gewachsen, sondern auf deinem. Julia Grüßemann ist da aus der Radio Essen Frühschicht.
1: Ja, hi, das freut mich, dass wir dich und hoffentlich viele andere damit unterhalten konnten.
0: Ja, du hast Mark Forster getroffen quasi.
1: Ja, 10-mal kann man sagen oder über 10-mal. Es ist scheinbar irgendwie Trend, dass Männer gerade in Essen sind und Käppis und Brillen
0: das
1: tragen.
0: Das ist wieder im Trend. Wir sind nämlich unterwegs und wollen unsere Mark Forster Karten loswerden für das Exklusivkonzert.
1: Genau, die sind heiß begehrt. Also wir haben heute Morgen den Stand aufgebaut. Wir sind ja jeden Tag an einer anderen Straße in Essen, verraten vorab immer schon den Stadtteil. Ihr könnt vorbeikommen, euch am Stand bei uns registrieren, wenn ihr uns gefunden habt. Und da war heute Morgen schon richtig was los.
0: Ja, und du hast auch Mettbrötchen heute Morgen schon gekriegt, ne?
1: Ja, das war ziemlich nett. Dennis kam vorbei und hat, ich weiß nicht, ob es ein Bestechungsversuch war.
0: Ich glaube schon.
1: Ja, vielleicht ein bisschen, ne? Aber er ist natürlich im Lostopf drin gelandet, wie alle anderen auch. Wir haben Mark Forster Lieder gesungen, wir haben getanzt, ich bin ein Stück auf dem Fahrrad mitgefahren.
0: Aus dem Auto wurdest du schon angejubelt.
1: Es ist alles
0: also
1: passiert.
0: Ich war fast mit dabei bei Insta heute Morgen. Guck mal rein in die Radio Essen Insta-Story und ihr könnt natürlich noch mitmachen. Wir sind noch einige Tage unterwegs und verlosen noch Mark Forster Karten an euch.
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0: für euren Feierabend ist das hier bei Radio Essen mit Alice Cooper. Musik aus den 80ern.
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1: Mit Malte Albrecht, guten Tag. Seit knapp 2 Wochen kann man die neue staatliche Förderung für E-Autos beantragen. Die Bundesregierung will so die E-Mobilität in Deutschland voranbringen. Die neue Förderung hat aber auch einen Nebeneffekt, der den Autofahrern weniger gefallen dürfte. Die Hersteller selbst geben dadurch offenbar weniger Rabatte für Elektroautos. Das zeigt der neue Marktbericht des privaten Center Automotive Research. Danny Hopper aus dem News-Team, das trifft vor allem kleinere E-Autos.
2: Ja, und vor allem diese kleineren E-Autos passen wohl am besten in das Anforderungsprofil der förderberechtigten Haushalte. Das sagt der Autoexperte Dudenhöfer. Denn sie richtet sich ja an Menschen, deren Haushaltseinkommen maximal bei 80.000 Euro liegt. Die Autobauer testeten gerade offenbar den Markt, sagt Dudenhöfer. Für die neue Studie hat er sich die 20 meistverkauften E-Autos angeschaut und im Januar gab es im Schnitt noch Preisnachlässe von 19,5%. Zuletzt waren es nur noch 18,6%. Und für Dudenhöfer ist klar, das ist eine direkte Folge der staatlichen Förderung.
1: Parallel dazu gibt es aber inzwischen auf dem Gebrauchtmarkt immer mehr E-Autos.
2: Ja, das hat das Fraunhofer-Institut für System- und Innovationsforschung herausgefunden. In den ersten 4 Monaten des Jahres wurden demnach knapp 120.000 gebrauchte E-Autos gekauft. Das sind fast 3-mal so viele wie vor 2 Jahren im selben Zeitraum. Also da tut sich was, auch was die Modelle angeht. Vom kompakten Stadtfahrzeug bis hin zum leistungsstarken Mittelklasse-Modell sei da inzwischen alles dabei, heißt es. Und auch was die Batterieleistung der gebrauchten Stromer angeht, gibt das Fraunhofer-Institut Entwarnung. Die modernen Batterien seien sehr langlebig. Nach 5 Jahren hätten die meisten Fahrzeuge noch immer mehr als 95% ihrer ursprünglichen Reichweite.
1: Danny, vielen Dank. Und jetzt weitere Meldungen in Kurzform. Laut einer offiziellen Schätzung der Rentenversicherung könnte der Rentenbeitrag im Jahr 2028 auf 19,9% steigen. Das wäre die erste Erhöhung seit 2007. Aktuell liegt der Beitragssatz bei 18,6%. Wie stark er tatsächlich steigt, hängt von der geplanten Rentenreform und von der Entwicklung der Wirtschaft ab. Nach dem Hunter-Virus-Ausbruch darf das Kreuzfahrtschiff Hondius wieder in See stechen. Laut der zuständigen Reederei wurde das Schiff von den niederländischen Gesundheitsbehörden komplett desinfiziert und für den nächsten Reisestart freigegeben. Bei dem Ausbruch im Mai waren 3 Menschen gestorben, mehrere wurden infiziert. Im letzten Jahr sind deutlich weniger Menschen nach Deutschland gekommen als im Jahr davor. Das Statistische Bundesamt meldete einen Rückgang der Zuwanderung um 13% auf rund 1,48 Millionen. Gründe sind vor allem weniger Asylsuchende aus Syrien, Afghanistan und der Ukraine.

Künstliche Intelligenz ist inzwischen im Alltag vieler Menschen angekommen. Umweltverbände schlagen jetzt aber Alarm. Sie werfen großen KI-Firmen vor, die Klimafolgen ihrer Technik schönzureden. Programme wie ChatGPT, Copilot oder Gemini würden zwar innerhalb von Sekunden Videos, Bilder und Texte erstellen, heißt es. Dafür benötigt

0: Habe ich gerade gesehen. Kann man mal machen bei 22 Grad an der Radio Essen Wetterbude im Ostviertel. Gerade zwar Wolken, aber die Sonne schafft so ein bisschen durch. Morgen gibt's dann weiter viele Wolken, ab und zu mal Regen. Und abends könnte es sogar so ein bisschen gewittern. Der Radio Essen Verkehrsservice mit den längsten Staus. Die A40 Duisburg Richtung Essen zwischen Mülheim-Winkhausen und Essen-Holsterhausen, da braucht ihr eine Viertelstunde länger. Und auf der A52 Düsseldorf Richtung Essen zwischen dem Kreuz Breitscheid und Kettwig gerade für euch 20 Minuten plus. Im Essener Stadtverkehr wartet ihr gerade am längsten auf dem Petzelsberg in Richtung A44 Auffahrt. Da dauert es 10 Minuten länger als sonst und sonst an den üblichen Stellen, zum Beispiel auf der Hans-Böckler-Straße Richtung Friedrichstraße, gerade 5 Minuten plus. Die Blitzer stehen auf der Helenstraße in Richtung Altendorfer Straße und einer auf der Schäderhofstraße in Höhe am Funkturm. Danke fürs Durchgeben. Gute Fahrt.
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0: Ich bin Nadine Müller. Habt einen schönen Nachmittag. 54, 74, 90. 2026 vielleicht. Ich gebe zu, hört sich nicht so stimmig an. Das 2010, das hat besser gepasst, ne? Aber daran soll es nicht scheitern. Wir bringen uns gleich hier bei Radio Essen so ein bisschen in WM-Stimmung. Es sind nämlich nur noch 10 Tage. Wie schnell ging das? Und wo ihr gucken könnt und wie sich die deutsche Mannschaft bis jetzt so macht, das hört ihr gleich hier bei Radio Essen.
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0: was bei Radio Essen. Und es ist wirklich nur noch 10-mal schlafen. Das hat mein Papa mir immer als Kind gesagt. Dann ist Anstoß, die WM fängt an in Amerika. Mexiko macht gegen Südafrika den Start und die deutsche Nationalmannschaft, die startet dann nächste Woche Sonntag. Radio Essen Stadtreporter Kostas Mitsalis, du guckst auch, ne?
1: Ja, klar, aber zu Hause, also höchstwahrscheinlich Anpfiff ist um 19 Uhr am Sonntag Deutschland gegen Curaçao.
0: Curaçao.
1: Jetzt mal ernsthaft, also
0: hoffentlich
1: kann nicht
0: ziehen die uns
1: werden.
0: Nicht jetzt richtig ab.
1: Ach Quatsch, nein.
0: Ja, danach haben wir aber noch zwei weitere Gegner in der Gruppenphase, einmal die Elfenbeinküste und Ecuador in der deutschen Gruppe. Hört sich irgendwie alles nicht so spektakulär an.
1: Schwer beeindruckt, ne? Also gegen Ecuador am 25. Juni könnte es etwas interessanter werden. Das ist aber ein Donnerstag, Anpfiff, 22 Uhr deutscher Zeit.
0: Ja,
1: na toll,
0: sportlich,
1: ich muss am nächsten Tag arbeiten, dann gucke ich zu Hause.
0: Ja, bei der Europameisterschaft vor zwei Jahren, da war ja hier auch die große Leinwand auf dem Kennedy-Platz. Das gibt es diesmal nicht, aber in Frintrop, da auf dem Acker, da steht ein großes Zelt und da läuft dann WM.
1: Ja, die zeigen auf diesem Stoppelfeld am Frentropper Donnerberg alle Deutschlandspiele auf jeden Fall und alle Spiele so mit Top-Mannschaften, wo sie sich Zuschauer erhoffen, wenn die nicht irgendwie nachts um 2, 3 Uhr angepfiffen werden. Das gibt's ja auch.
0: Okay, Generalprobe war gestern gegen Finnland, das war ein Freundschaftsspiel, da gab's ein 4:0, schon mal gut.
1: Ja, heißt aber nichts. Also gegen Finnland musst du gewinnen, geht gar nicht anders. Die Gruppenphase in der WM, die sollten die Deutschen auch überstehen, da bin ich mir relativ

0: Sicher. Ja, und so, dann,
1: dann wird es richtig spannend. Gegner, ja. Dann kann auch mal ein bisschen Euphorie bei dir aufkommen.
0: Ja,
1: Rudel gucken im Zirkuszelt oder in so einem kleinen Rudel in der Kneipe, das funktioniert hier bei uns in Essen in diesem Jahr. In 10 Tagen, da geht's los. WM in den USA, Kanada und Mexiko.

0: Echo Smith ist das bei Radio Essen. Und jetzt gibt es eine aktuelle Meldung aus dem Radio Essen Verkehrsmelderclub. Ein neuer Blitzer, der steht auf der Marie-Jochard-Straße in Richtung Überruhr. Den hat Julia gesehen. Danke fürs Bescheid sagen und gute Fahrt.
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bei Radio Essen. Und das ist wirklich vielen Menschen in Katernberg ein Dorn im Auge. Da gibt es besonders viele Spielhallen. Das soll sich aber jetzt ändern. Dagegen will jetzt auch die Politik was tun. Was da jetzt passieren soll, das hört ihr gleich hier um 16:30 in den Radio Essen Nachrichten. Und vorher gibt es noch so ein bisschen Power von Linkin Park hier bei Radio Essen. Lost hört ihr jetzt.

0: Und jetzt ist Kathi Strickeling da aus den Radio Essen Nachrichten.
1: Hallo.
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3: In Katernberg soll es nicht noch mehr Spielhallen geben. Deswegen hat der Stadtplanungsausschuss einen neuen Bebauungsplan beschlossen, der dafür sorgen soll. Endlich, sagt Anwohnerin Nuray in einer Radio Essen Umfrage.
4: Ecke Ückendorfer Straße, Gelsenkirchener Straße, da ist eine Spielhalle. 100 Meter weiter ist eine Spielhalle. 50 Meter weiter ist ein Wettbüro. Ich finde das einfach zu viel und das gehört sich nicht.
3: Die Stadt will mit dem Bebauungsplan vor allem die Kitas und Schulen in dem Gebiet schützen. Ein 33-jähriger Mann wurde gestern Abend stark blutend am Hauptbahnhof aufgefunden. Nach ersten Angaben der Polizei wurde der Mann in einem Haus an der Rellinghauser Straße schwer mit einem Messer verletzt. Dann hat er sich zum Hauptbahnhof geschleppt, wo er schließlich gefunden und ins Krankenhaus gebracht wurde. Angaben zu Tatverdächtigen macht die Polizei bisher nicht. Eine Mordkommission ermittelt. Und jetzt noch eine Nachricht aus Tschechien. Die verurteilte Rechtsextremistin Mala Svenja Liebig soll von Tschechien nach Deutschland ausgeliefert werden. Das hat das Landgericht in Pilsen angeordnet. 2023 wurde Liebig unter anderem wegen Volksverhetzung in Deutschland verurteilt, flüchtete, wurde schließlich in Tschechien gefasst und saß dort seitdem im Gefängnis.
2: Und jetzt die gute Nachricht.
3: Sie haben wochenlang zusammen gekocht und gebacken. Selbstgemachte Nudeln, frisches Brot und gesunde Snacks. Dafür haben die Kinder des Fröbel-Kindergarten Marktstraße in Borbeck heute ein Diplom bekommen. Die Aktion war Teil des NRW-Kinderkompetenzprogramms Ich kann das. Und das waren die Radio Essen Nachrichten mit Kathi Strickeling. 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
0: Und jetzt das Wetter bei Radio Essen. Da sind die Wolken gerade so ein bisschen dünner geworden. Man sieht auch mal wieder ein Stückchen blauen Himmel. Und dazu gerade 22 Grad an der Radio Essen Wetterbude in Vogelheim. Morgen dann weiter viele Wolken. Ab und zu kommt auch mal so ein bisschen Regen runter. Und abends könntet ihr euch schon mal auf so ein bisschen Gewitter einstellen. Der Radio Essen Verkehrsservice mit den längsten Staus für euch. Die A40 Duisburg Richtung Essen zwischen Mülheim-Dümpen und Holsterhausen 20 Minuten plus. A42 Kamp-Lindfort Richtung Dortmund zwischen Gelsenkirchen-Zentrum und dem Kreuz Herne 10 Minuten obendrauf. Und noch die A52 Düsseldorf Richtung Essen zwischen Tiefenbruch und Kettwig, da braucht ihr eine Viertelstunde länger. Im Essener Stadtverkehr, da staut es sich gerade nur auf der Hans-Böckler-Straße und auf der Hindenburg-Straße, beides Richtung A40, da kommen 10 Minuten obendrauf. Und neue Blitzer gibt es auf der Hausackerstraße in Richtung Frohnhausen, kurz vor Lidl, und noch einer auf der Marie-Juchat-Straße in Richtung Überruhr. Danke fürs Durchgeben.

0: wünsche euch viel Geduld und eine gute Fahrt.
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0: Ich bin Nadine Müller und spiele euch jetzt hier bei Radio Essen Lady Gaga.
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0: Leonie war das bei Radio Essen.
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0: Ich nenne das ganz liebevoll Kunst im Vorbeigehen. Das bekommt ihr heute wieder auf der Rue. Besser gesagt ab heute die größte Kunstausstellung in ganz Essen. Und zwar in 70 Schaufenstern. Dazu kommen noch Ateliers und Galerien im Stadtteil. Bis Donnerstag muss alles fertig sein. Radio Essen Stadtreporter Tim Schröder ist da. Und du bist morgen beim

0: Aufbau am Stern mit dabei, ne? Wie bereitest du dich vor?
1: Du, ich habe tatsächlich mir extra weiße Stoffhandschuhe besorgt. Vielleicht habe ich ja morgen Kunst in Händen, die schon jetzt oder irgendwann einmal mehrere tausend Euro
0: irgendwann bestimmt wert sein wird. Mal.
1: Ja, bestimmt.
0: Ja, einer ist dabei, die Kunst kennen wir schon sehr gut und die wird auch gut bezahlt, Dennis Klappschuss.
1: Ja, der alte Essener, der war noch vor kurzem bei uns im Radio Essen Podcast Essen im Ohr zu Gast mit seinen Comicfiguren im Pop-Art-Style. Mhm. Da füllt er zwei Schaufenster und zwar des Cafés Pottschwarz. Das wird, muss man dazu noch sagen, in Höhe der Rüttenscheider Straße 128 noch in diesem Jahr eröffnen.
0: Okay, und was ist das ganz Besondere an dieser Ausstellung?
1: Na, auf jeden Fall, dass sie tatsächlich 24/7 geöffnet ist, also so ein abendlicher oder nächtlicher Spaziergang entlang der Rüttenscheider Straße und eben die Seitenstraßen, das geht natürlich. Und man kann auch tatsächlich immer wieder was Neues entdecken, aber es gibt auch Führungen, also wer noch ein paar Informationen mehr haben will, auch das wird geboten. Es sind halt viele unbekannte Künstler, die mit dabei sind und man kann eben auch nicht nur schauen, sondern kann die Sachen auch später kaufen. Zum Finale gibt es übrigens dann auch noch einen verkaufsoffenen Sonntag.
0: Na, hoffentlich füllen die danach, wenn da was wegkommt, ne? Dass die Schaufenster alle voll bleiben.
1: Die bleiben voll. Also man kann es erst haben, nachdem die Ausstellung vorbei ist.
0: Okay, noch läuft aber der Aufbau. Offizieller Start ist dann am Donnerstag. Und dann geht die Ausstellung in über 70 Geschäften bis zum 21. Juni.
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0: Nur weil sie sich ein Getränk ausgeben lässt, heißt das nicht, dass da mehr läuft, singt Pink in ihrem Song You and Your Hand hier bei Radio Essen. Und es gibt gute Nachrichten aus den Schwimmbädern hier in Essen. Eigentlich sollten nämlich während der Freibadsaison die Hallenbäder, zum Beispiel im Schwimmbad Oststadt oder im Schwimmzentrum in Kettwig, geschlossen bleiben. Jetzt hat sich aber kurzfristig doch so ein bisschen mehr Personal gefunden und das heißt, dass die Hallenbäder auch tagsüber so ein bisschen aufmachen können, wenigstens ein paar Stunden. Wann genau ihr da hingehen könnt, das könnt ihr alles nachlesen auf radioessen.de auf unserer Internetseite.
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1: Mit Malte Albrecht. Schönen guten Tag. Die Lage an den Tankstellen hat sich zuletzt wieder entspannt. Nachdem der April der teuerste Tankmonat war, sind die Spritpreise im Mai deutlich runtergegangen. Das hat der ADAC heute mitgeteilt. Für die Monopolkommission und das IFO-Institut steht deshalb fest, der Tankrabatt wirkt. Danny Hoppe aus den Nachrichten, und er wird aus Ihrer Sicht inzwischen auch fast vollständig weitergegeben.
2: Ja, das haben die Monopolkommission und das IFO-Institut ausgerechnet, auch wenn sich ihre Zahlen ein ganz bisschen unterscheiden. Im Großen und Ganzen werden die 17 Cent durch den Tankrabatt inzwischen an die Autofahrer weitergegeben, aber auch das zeigen die Zahlen, das war nicht sofort der Fall. In den ersten Mai-Tagen hat es ein bisschen gedauert, bis die Tankstellen die Preise angepasst haben. Da hatte es ja durchaus auch viel Kritik gegeben an den Mineralölkonzernen, vom ADAC, aus der Politik und natürlich von den Autofahrern. Auch die Verbraucherzentrale hatte zuletzt ja noch kritisiert, dass die Preise an den Zapfsäulen erst nach massivem öffentlichen Druck gesunken waren. Aber wie gesagt, inzwischen ist der Tankrabatt angekommen. Dazu kommt noch, dass die Rohölpreise wieder gesunken sind. Beides macht sich deutlich bemerkbar. Der Liter Diesel zum Beispiel kostete nach Angaben des ADAC im Mai 1,99 Euro und damit 27 Cent weniger als noch im April. Seit Mitte Mai ist Diesel außerdem wieder günstiger als Super E10. Der Tankrabatt gilt ja noch bis Ende des Monats. Die Signale, die es zuletzt aus der Bundesregierung gab, deuten aber nicht darauf hin, dass er nochmal verlängert wird.
1: Danny Hoppe, vielen Dank für die Infos. Und jetzt weitere Nachrichten im Überblick. Der Iran hat die indirekten Verhandlungen mit den USA über ein Ende des Kriegs in der Golfregion ausgesetzt. Das berichtet die iranische Nachrichtenagentur Tasnim. Die Entscheidung sei wegen der anhaltenden israelischen Angriffe im Libanon getroffen worden, heißt es. Die Lage im Libanon sei eine der Voraussetzungen für die Waffenruhe gewesen. In Deutschland spenden wieder mehr Menschen ihre Organe. Nach Angaben der Deutschen Stiftung Organspende stieg die Zahl der Spenden von Januar bis April auf 368. Das sind fast 30 Spenden mehr als im Vorjahr. Trotz des positiven Trends gibt es laut der Stiftung aber weiterhin einen Mangel an Spenderorganen. Nach den schweren Unwettern in Teilen NRWs gehen die Aufräum- und Reparaturarbeiten weiter. Bei der Bahn gibt es vor allem auf der Strecke zwischen Unna und Soest weiterhin Probleme, weil Oberleitungen auf mehreren hundert Metern beschädigt wurden. Frühestens am Donnerstag könnten dort wahrscheinlich wieder Züge fahren, sagte eine Sprecherin. Angst vor der Mathearbeit oder einfach nur Stress im Schulalltag, das haben Schülerinnen und Schüler wohl schon des Öfteren erlebt. Wenn es nach einem Bündnis aus Gesundheitsverbänden, Eltern und Schülern geht, soll es dafür bald feste Ansprechpartner an den Schulen geben, sogenannte Gesundheitsfachkräfte. Kinder und Jugendliche verbringen viel Zeit in der Schule, heißt es vom Dachverband der Betriebskrankenkassen. Genau da braucht es also auch Gesundheitsangebote. Die Fachkräfte könnten direkt vor Ort

0: Erste Hilfe leisten, chronisch kranke Schüler unterstützen und auch die Lehrer entlasten. Das Bündnis fordert dafür bundesweit bis zu 10.000 Stellen, finanziert über eine mögliche Zuckersteuer, die gerade in der Politik diskutiert wird. Und das waren die Nachrichten mit Malte Albrecht.
1: Jetzt das Wetter bei Radio Essen und ich würde sagen, so lässt es sich doch aushalten.

0: Service mit den längsten Staus für euch. Da ist noch was los auf der A40 Duisburg Richtung Essen zwischen Mülheim-Winkhausen und Holsterhausen. 20 Minuten plus. A42 Kamp-Lindfort Richtung Dortmund zwischen Gelsenkirchen Zentrum und dem Kreuz Herne. 8 Kilometer stockt da, 10 Minuten obendrauf. Und die A52 Düsseldorf Richtung Essen zwischen Tiefenbruch und Kettwig. 3 Kilometer Stau, 20 Minuten obendrauf. Im Essener Stadtverkehr ist nicht mehr so viel los. Da müsst ihr gerade noch ein bisschen Wartezeit einplanen auf der Hindenburgstraße in Richtung A40. Da kommen 10 Minuten obendrauf. Sonst kommt ihr gerade ganz gut durch. Die Blitzer stehen auf der Hausacker Straße in Richtung Frohnhausen und einer auf der Marie-Juchat-Straße in Richtung Überruhr. Danke fürs Durchgeben. Gute Fahrt.
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0: Ich bin Nadine Müller und das ist doch wirklich mal eine akkurate Beschreibung. Fieberdream, also Fiebertraum, so beschreibt nämlich Alex Warren den Verliebtheitszustand. Er sagt, als er seine Freundin, jetzt sogar Ehefrau, kennengelernt hat, er sagt, das ist keine Verliebtheit mehr, sondern das ist ein richtig medizinischer Zustand. Ja, finde ich sehr süß. Hier ist der Song, der passende dazu. Fieberdream von Alex Warren bei Radio Essen.
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0: ich muss mich da jetzt ein bisschen outen. Ich wollte letzte Woche mit Bus und Bahn wohin fahren. Es musste schnell gehen, aber ich kam wirklich gar nicht zurecht mit den Preisstufen. Da habe ich tatsächlich ein Taxi genommen. Anna Vier ist aus den Radio Essen Nachrichten. Hi.
1: Hi.
0: Es soll sich nämlich ab heute was ändern.
1: Ja, ab heute brauchst auch du kein Taxi mehr zu nehmen. Es wird ganz einfach, Nadine. Es gibt insgesamt 3 Preisstufen, A, B und C. Mit Preisstufe A, die gilt für ganz Essen, wenn du innerhalb von Essen unterwegs bist. Preisstufe B gilt, wenn du von Essen in eine Nachbarstadt fährst, zum Beispiel nach Gelsenkirchen. Und Preisstufe C, die gilt, wenn du im gesamten VRR-Gebiet unterwegs bist.
0: Heißt aber auch, es ist jetzt mittlerweile dann teurer, wenn ich zum Beispiel von Holsterhausen nach Mülheim fahre. Da gibt es aber auch eine Lösung, ne?
1: Ja, genau. Das muss man dann dazu sagen. Sobald du in eine andere Stadt fährst, bist du in der Preisstufe B. Die Lösung wäre jetzt zum Beispiel, das empfiehlt auch die Ruhrbahn, die Easy-App zu benutzen. Denn da bezahlst du wirklich nur den Weg per Luftlinie zwischen den beiden Orten, wo du hin willst.
0: Okay, kein Chaos mehr mit den ganzen Preisstufen. Ab heute müsst ihr da andere Tarife bezahlen. Alle Infos dazu

0: Evanescence ist das bei Radio Essen. Und das ist so ein Song, den man im Auto richtig laut und schief mal mitsingen kann. Und ich bin mir sicher, da habe ich einige von euch erwischt.
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0: Und während das Klavier von Lil Nas X hier noch zu Ende spielt bei Radio Essen, ist Kathi Strickling ins Studio gekommen aus den Radio Essen Nachrichten. Hi.
1: Hallo.
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0: Das ist wirklich ein Bild, das will man wahrscheinlich eher nicht haben. Vor der Kita oder vor der Schule spielen Kinder und ein paar Meter weiter leuchten da schon die Spielautomaten. Das Bild gibt es aber zum Beispiel an der Gelsenkirchener Straße oder an der Ückendorfer Straße in Katernberg. Da ist das wirklich ein Problem, sagt die Stadt, ne?
1: Ja, genau. Die sagt eben, dass Gebiete, in denen sich Kinder und Jugendliche aufhalten, dass die geschützt werden müssen vor solchen Spielhallen und Spielautomaten. Seit ein paar Jahren gilt ja auch schon der Glücksspielstaatsvertrag, dass der besagt eben, dass Spielhallen 350 Meter Luft Linie von so Kinder- und Jugendeinrichtungen entfernt sein müssen. Das Problem in Katernberg ist aber, es gibt da viele Spielhallen, die eben auch schon vor dem Glücksspielstaatsvertrag gebaut wurden und die müssen sich dann dementsprechend auch nicht dran halten.
0: Okay, kann man denn jetzt was dagegen machen?
1: Ja, nicht so richtig. Also zumindest nicht gegen die, die es schon gibt. Da kann die Stadt nichts mehr machen. Aber die Stadt will jetzt verhindern, dass es neue Spielhallen gibt mit einem neuen Bebauungsplan für Katernberg. Da gibt es nämlich ein Gebiet, das dann so bebaut werden soll, dass die neuen Spielhallen nicht den Mindestabstand einhalten können, der eben vorgegeben ist und die dementsprechend dort auch nicht mehr gebaut werden können.
0: Da soll also so ein bisschen getrickst werden, kann man glaube ich sagen. Okay, dann ein anderes Thema. Gleich wird es nämlich wahrscheinlich ziemlich voll am Viehhofer Platz hier bei uns in Essen. Was genau ist da los?
1: Da gibt es eine Demo gegen Sozialkürzungen. Die Partei Die Linke hat dazu aufgerufen, weil die kritisieren, dass die Bundesregierung zum Beispiel gerade Ausgaben im Bereich der Gesundheit und im Arbeitsschutz zurückschrauben will. Und das finden die eben doof und demonstrieren. 18 Uhr geht's da los. Die Polizei rechnet damit rund 1000 Teilnehmenden.
0: Ja, das sind nicht wenig. Zum Schluss hast du wie immer noch eine gute Nachricht für uns und da geht's um gesunde Ernährung.
1: Genau, die Kinder im Fröbel-Kindergarten Marktstraße in Borbeck, die haben sich nämlich ganz intensiv mit gesunder Ernährung beschäftigt. Die haben über Monate gelernt, wie man gesund kocht und backt, waren dann zum Beispiel auch auf dem Markt unterwegs oder haben mit Gewürzen aus ihrem Garten gekocht und da haben sie jetzt eben ein Diplom vom Jugendhilfeausschuss bekommen für ihre gute Arbeit. Das war Teil des NRW-Kinderkompetenzprogramms Ich kann das.
0: Okay, hätte ich das früher gewusst, wäre ich vielleicht auch dabei gewesen.
1: Ja.
0: Alle Nachrichten findet ihr wie immer auch zum Nachlesen auf radioessen.de und jetzt gibt's hier bei Radio Essen das Wetter und das sieht ganz in Ordnung aus. Wir haben zwar viele Wolken am Himmel, aber dazu auch 24 Grad an der Radio Essen Wetterbude in Horst und es bleibt heute Nachmittag trocken. Da sind die Regenwolken an uns vorbeigezogen. Morgen dann weiter viele Wolken, da kommen mal so ein paar Tropfen runter und morgen Abend kann es dann sogar so ein paar kleine Gewitter geben. Der Radio Essen Verkehrsservice mit den längsten Staus. Die A40 Duisburg Richtung Essen zwischen Mülheim-Heißen und Holsterhausen 10 Minuten plus. A42 Kamp-Lintfort Richtung Dortmund zwischen Gelsenkirchen-Zentrum in Dingen-Kreuz-Herne. Da braucht ihr 5 Minuten länger. Und noch die A52 Düsseldorf Richtung Essen zwischen Essen-Süd und dem Dreieck Essen-Ost kommen noch 10 Minuten obendrauf. Im Essener Stadtverkehr, da wartet ihr gerade am längsten auf dem Petzelsberg in Richtung A44. Da dauert es 10 Minuten länger. Sonst wirklich nur kleine Staus, zum Beispiel auf der Hans-Böckler-Straße in Richtung Friedrichstraße 5 Minuten plus. Die Blitzer stehen auf der Hausacker-Straße in Richtung Frohnhausen und noch ein Knöllchenkaller auf der Helenenstraße in Richtung Altendorf. Danke fürs Durchgeben. Ich wünsche euch eine gute Fahrt.
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0: Ich bin Nadine Müller und spiele euch jetzt hier zum Start in dem Feierabend Kamrat.
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Kamera gibt's hier bei Radio Essen noch schnell eine aktuelle Verkehrsmeldung von der Bottropper Straße Ecke Sulterkamp an der großen Kreuzung. Da ist gerade ein bisschen Chaos, da ist die Ampel ausgefallen. Fahrt da bitte besonders vorsichtig. Und dazu gibt's jetzt hier Musik von Blondie bei Radio Essen.

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Nach entspannter Musik von Shaggy lasse ich euch noch so ein bisschen Sonne da, und zwar mit Walking on Sunshine. Ich bin Nadine Müller und mache für heute Feierabend. Habt noch einen schönen Montagabend.

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1: Mit Malte Halbricht, guten Abend. Es bleibt beim ständigen Hin und Her in den Verhandlungen zum Iran-Krieg. Jetzt scheinen sich die Fronten wieder zu verhärten. Denn der Iran hat die Verhandlungen mit den USA erstmal ausgesetzt. Das meldet die iranische Nachrichtenagentur Tasnim. Danny Hopper aus dem News-Team. Als Grund für diesen Schritt nennt Teheran demnach vor allem das Vorgehen Israels im Libanon.
2: Genau, der Libanon war ja auch Anfang März in den Krieg mit hineingezogen worden. Dort sitzt die Hisbollah, finanziert und militärisch unterstützt vom Iran. Die Hisbollah greift seitdem israelische Stellungen an. Israel attackiert wiederum Ziele im Libanon aus der Luft, rückt inzwischen aber auch immer weiter mit Bodentruppen vor. Der Iran wirft Israel Verbrechen im Libanon vor und sagt, das verstoße gegen die Waffenruhe. Aber auch unabhängig vom Libanon gab es zuletzt gegenseitige Brüche der Waffenruhe. Die USA hatten am Wochenende Radar- und Drohnenkontrollzentren im Iran bombardiert. Der Iran als Reaktion einen US-Stützpunkt. US-Präsident Trump gab sich zuletzt trotzdem gelassen und riet sich, zurückzulehnen und zu entspannen. Ganz so einfach dürfte es aber nicht werden.
1: Die Lage im Libanon beschäftigt jetzt ja auch den UN-Sicherheitsrat. Er kommt am Abend zu einer Sondersitzung zusammen.
2: Ja, denn die Lage im Libanon ist zuletzt immer weiter eskaliert. Kritiker werfen Israel vor, dort dasselbe zu machen wie vorher schon in Gaza, nämlich einen ganzen Streifen unbewohnbar zu machen. Grünen-Chefin Brandner sagt das zum Beispiel. Schon heute sei ein Fünftel des Libanons besetzt. Mehr als 1 Million Menschen seien vertrieben worden. Eigentlich gilt auch zwischen Israel und dem Libanon eine Waffenruhe. Sie wird allerdings von der Hisbollah nicht anerkannt und Israel wiederum begründet die Angriffe mit dem Vorgehen gegen die Hisbollah. Und deshalb herrscht im Libanon trotz der Waffenruhe faktisch Krieg.
1: Danke, Danny. Und jetzt weitere Meldungen kurz und kompakt. Für den Messeranschlag vor gut einem Jahr auf feiernde Menschen vor einer Bar in Bielefeld ist heute das Urteil gefallen. Der Täter, ein 36-jähriger Syrer, muss lebenslang ins Gefängnis. Das Oberverwaltungsgericht Düsseldorf sprach ihn wegen vierfachen versuchten Mordes schuldig. Außerdem stellte es die besondere Schwere der Schuld fest und ordnete Sicherungsverwahrung an. NRW-Ministerpräsident Wüst hat Spekulationen über einen möglichen Kanzlertausch zurückgewiesen. Bei einer Tagung von CDU-Abgeordneten in Meschede sagte Wüst, Deutschland stehe vor großen Herausforderungen, die Kanzler Merz entschlossen angehe. Dabei habe er seine volle Unterstützung. Wüst war in den letzten Tagen immer wieder als möglicher Kandidat genannt worden, Merz als Bundeskanzler abzulösen. Auf der dänischen Insel Anholt laufen die Vorbereitungen für die Obduktion von Buckelwal Timi. Das tote Tier war am Wochenende auf den Strand gezogen worden. Dort haben Helfer jetzt den Untergrund geglättet und Metallplatten ausgelegt, damit Tierärzte und Walexperten mit der Untersuchung beginnen können. Das ist für Donnerstagnachmittag geplant. Ziel ist es herauszufinden, woran der Wal gestorben ist. Eigentlich sollte das Tier dafür in einen Hafen gebracht werden, das klappte aber nicht. Deshalb findet die Obduktion nun direkt am Strand statt. Mit Absperrband sollen Schaulustige bis dahin auf Abstand gehalten werden. Und das waren die Nachrichten mit Malte Albrecht.
3: Das Wetter.
4: Viele Wolken und vereinzelte Schauer, das ist das Programm für jetzt. Und so geht es auch weiter später am Abend und in der Nacht ziehen weiter viele Wolken durch. Tiefstwerte später zwischen 16 und 10 Grad. Morgen geht es dann grau weiter, immer wieder Regen. Und im Tagesverlauf sind auch Gewitter mit Starkregen möglich. Bis 25 Grad sind dann in der Spitze drin.
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4: Wir schauen auf die Straßen. Ab 15 Minuten Zeitverlust die A2 Oberhausen-Dortmund zwischen dem Dreieck Bottrop und Gelsenkirchen-Buer 3 Kilometer 16 Minuten plus. Genauso lang dauert es auf der A40 Duisburg-Essen zwischen Mülheim-Heiß und dem Dreieck Essen-Ost 7 Kilometer Stau dort. Dann 17 Minuten plus auf der A57 Nimwegen Köln zwischen Mörskapellen und Krefeld-Zentrum 3 Kilometer Stau dort. Dann haben wir 5 Kilometer auf der A59 Bonn-Köln zwischen Spich und dem Flughafen Köln-Bonn.

0: Bonn macht 18 Minuten plus und knapp 40 Minuten obendrauf auf der A59 Köln-Bonn zwischen dem Flughafen Köln-Bonn und Spich 7 Kilometer Stau dort. Allen unterwegs, eine gute Fahrt, kommt gut an.
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0: Hi zusammen, Robert Janzes hier. Einen schönen Abend wünsche ich euch. Schön, dass ihr mit am Start seid. Trackt ihr denn eigentlich eure Schritte?

gucken dann irgendwann auf ihre Smartwatch oder aufs Handy und sagen so, oh, 17 Uhr oder keine Ahnung, 18 Uhr. Ah, ich bin noch zu wenig Schritte gelaufen. Ich muss jetzt noch ein bisschen hektisch im Kreis rennen. Ich mache das nicht und ich kenne auch jemanden, diese Person braucht das gar nicht. Joyce Hübner, 15.500 Kilometer. Ist sie in diesem Jahr schon gelaufen? Warum, wieso, weshalb? Darüber sprechen wir gleich.

Neu war das bei uns, Musik von Mark Atlas, You Against My Love. Mehr als 15.500 Kilometer hat sie bereits zurückgelegt und das alles zu Fuß. Joyce Hübner, die ist seit über einem Jahr unterwegs und läuft, das ist einfach total krass, jeden Tag ein Marathon durch ganz Deutschland. Ich kann mir das ehrlicherweise gar nicht so richtig vorstellen. Morgen holt sie sich damit dann den Weltrekord und ist dann auch tatsächlich immer noch nicht fertig. Sie ist noch lange nicht am Ziel. Dabei hat alles auf dem

0: Klo angefangen?
1: Entweder beim Trinken, irgendwo lustig mit Freunden, kommt man auf die besten Ideen, oder man setzt sich halt auf die Kloschüssel und kommt dann auf die besten Ideen. Und zweiteres war es an dieser Stelle. Ich laufe alle Städte in ganz Deutschland ab, 2059 Stück sind es insgesamt. Entweder laufe ich quer durch oder streife nur die Stadtgrenze, aber irgendwie erwische ich sie alle. Das Highlight machen tatsächlich die Mitläufer aus oder ja, die Menschen drumherum. Ich hatte ein Altersheim, an dem ich vorbeigelaufen bin, wo ich glaube 15 oder 20 Omis und Opis vor der Tür saßen und alle mit Fähnchen gewedelt haben. Die haben sich wahnsinnig gefreut. Das war super süß und wirklich rührend.
2: Ich habe die ganze Aktion bei Social Media gesehen und finde das unglaublich cool. Und da die Strecke an meiner Haustür vorbeigeht, dachte ich, ich fahre ein Stück entgegen und laufe bis nach Hause mit und guck mir mal an, was hier so gemacht wird.
3: Ich bin jetzt gestern angereist und laufe jetzt 7 Marathons mit. Heute ist der 2. von 7. Ich komme aus Süddeutschland, aber ich finde es auch hier ganz toll zu laufen. War gestern total überrascht, wie grün das hier alles ist.
1: Natürlich gibt es immer mal wieder Tage und Wochen, Monate und auch Phasen, wo es extrem nervig ist, auch für mich, und wo ich einfach gar keine Lust habe, am nächsten Tag wieder zu starten. Aber ich habe es mir vorgenommen, deswegen ziehe ich das durch. Und egal, wie es sich am Morgen anfühlt, es gibt mindestens immer 3 Kilometer, die gut waren am Tag. Und allein deswegen lohnt es sich, auch jeden Tag weiterzulaufen.
0: Einfach eine unfassbar krasse Leistung. Joyce Hübner ist seit über einem Jahr unterwegs und läuft einfach mal jeden Tag einen Marathon durch Deutschland. Okay, vielleicht laufe ich auch mal wieder ein bisschen mehr.
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1: Mit Kathi Strickeling um 18.30 Uhr. Guten Abend. In Katernberg soll es nicht noch mehr Spielhallen geben. Deswegen hat der Stadtplanungsausschuss einen neuen Bebauungsplan beschlossen, der dafür sorgen soll. Endlich, sagt Anwohnerin Nuray in einer Radio Essen Umfrage.
2: Ecke Ückendorfer Straße, Gelsenkirchener Straße, da ist eine Spielhalle. 100 Meter weiter ist eine Spielhalle. 50 Meter weiter ist ein Wettbüro. Ich finde das einfach zu viel und das gehört sich nicht.
1: Die Stadt will mit dem Bebauungsplan vor allem die Kitas und Schulen in dem Gebiet schützen. Auf dem Viehhofer Platz hier bei uns in Essen läuft gerade eine Demonstration. Die Partei Die Linke hat zum Protest aufgerufen. Sie kritisiert die geplanten Sozialkürzungen der Bundesregierung. Stattdessen fordert sie unter anderem soziale Absicherung und eine gute Gesundheitsversorgung. Die Polizei geht von 1.000 Teilnehmenden aus. Und auch das ist heute wichtig. Der Tankrabatt scheint inzwischen zu wirken. Tanken hat im Mai deutlich weniger wehgetan als noch im April. Laut ADAC kostete ein Liter Super E10 im Schnitt rund 13 Cent weniger. Diesel war etwa 27 Cent günstiger.
0: Und jetzt die gute Nachricht.
1: Sie haben wochenlang zusammen gekocht und gebacken. Selbstgemachte Nudeln, frisches Brot und gesunde Snacks. Dafür haben die Kinder des Fröbel-Kindergarten Marktstraße in Borbeck heute ein Diplom bekommen. Die Aktion war Teil des NRW-Kinderkompetenzprogramms Ich kann das. Als nächstes sollen die Kinder dann lernen, wie sie sich sicher im Straßenverkehr verhalten. Und das waren die Radio Essen Nachrichten mit Kathi Strickeling. 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
3: Das Wetter. Das schöne Sommerwetter macht leider weiter Pause. Wir haben viele Wolken, vereinzelt sind auch Schauer möglich. Und in den nächsten Stunden geht das genauso weiter. Auch am Abend und später in der Nacht ziehen weiter viele Wolken durch. Mit den Temperaturen geht's runter auf bis zu 10 Grad. Schauen wir auf morgen, auf den Dienstag. Da geht's dann grau weiter, immer wieder mit Regen. Und im Tagesverlauf kann der Regen auch mal heftiger ausfallen. Auch Gewitter sind möglich. Bis 25 Grad sind dann in der Spitze drin.
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3: Das kurze Update von den Straßen. Ab 10 Minuten haben wir die A3 Köln-Frankfurt zwischen dem Kreuz Bonn-Siegburg und Siebengebirge 2 Kilometer 11 Minuten plus. Eine Viertelstunde auf der A57 Köln-Krefeld zwischen Bovert und dem Kreuz Meerbusch 2 Kilometer Stau. Dann die A59 Duisburg-Dienstlaken zwischen Duisburg-Zentrum und Duisburg-Meiderich 1 Kilometer Stau, 13 Minuten plus. Und dann noch die A59 Köln-Bonn zwischen Köln-Wahn und Spich 4 Kilometer Stau, 23 Minuten plus. Allen unterwegs eine gute Fahrt, kommt gut an.
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3: Hallo zusammen, Robert Jans ist hier am Montagabend und da könnt ihr euch mal auf die Schulter klopfen. Da habt ihr den ersten Arbeitstag der Woche schon wieder geschafft. Jetzt bin ich am Start und versorge euch mit guter Musik. Los geht's jetzt hier mit Taylor Swift. Hier ist mit Opalites. Aha.

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0: Ganz entspannt geht's hier durch diesen Montagabend. Waves habe ich euch gerade gespielt. Und Joggen ist ja eigentlich nur Gehen in anstrengend. Und gerade haben wir schon von Joyce Hübner gehört, die gerade ja jeden Tag einen Marathon läuft und damit alle Städte in Deutschland tatsächlich abklappert. Ganz wichtig dabei, auch für sie, ist natürlich Musik. Die kann tatsächlich helfen, lenkt ab, ne, pusht die Stimmung und durch Musik fühlt sich das Laufen auch ein bisschen weniger nach freiwilligem Leid an. Kollegin Kimberly Klages, die weiß, welche Musik da ja am besten passt.
1: Gut zum Laufen ist Musik, die antreibt, aber nicht komplett eskaliert. Also Songs mit Energie, Rhythmus und möglichst wenig Nervenzusammenbruch. Das hier ist so ein Klassiker dafür. Run, boy, run. This world is not meant for you. Passt natürlich perfekt, schon alleine, weil der Songtitel dir keine Ausrede mehr lässt. Auch Rap funktioniert übrigens super. Guter Beat, läuft einfach mit, ohne dass dein Kopf gleich überfordert ist und man fühlt sich gleich sehr, sehr cool. Schwierig wird's dann bei Musik, die in die falsche Richtung zieht. Traurige Balladen zum Beispiel. Wer beim Joggen plötzlich das hier hört, der läuft nicht weiter, der verarbeitet erstmal sein Leben. Auch nicht ideal, völlig überdrehter Techno. Da muss man ja nach 30 Sekunden das Gefühl haben, gleichzeitig joggen und ein Stromkabel kauen zu müssen. Kurz gesagt, die Performance.

0: perfekte Joggingmusik Schieb dich an. Die falsche sorgt dafür, dass du entweder heulst, völlig überdrehst oder einfach nach 800 Metern sehr bewusst wieder nach Hause gehst. Run, boy, run.
1: Jetzt wisst ihr Bescheid. Und da habe ich jetzt auch was für euch mitgebracht. Das ist auch perfekt zum Laufen.
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1: Mit Malte Albrecht, guten Abend. Seit knapp 2 Wochen kann die neue staatliche Förderung für E-Autos beantragt werden. Die Bundesregierung will damit die Elektromobilität in Deutschland voranbringen. Aber es gibt einen Haken. Weil der Staat jetzt zuzahlt, geben die Hersteller selbst offenbar deutlich weniger Rabatte. Das zeigt der neue Marktbericht des privaten Center Automotive Research. Danny Hopper aus dem News-Team, das trifft vor allem kleinere E-Autos.
2: Ja, und vor allem diese kleineren E-Autos passen wohl am besten in das Anforderungsprofil der förderberechtigten Haushalte. Das sagt der Autoexperte Dudenhöfer. Denn sie richtet sich ja an Menschen, deren Haushaltseinkommen maximal bei 80.000 Euro liegt. Die Autobauer testeten gerade offenbar den Markt, sagt Dudenhöfer. Für die neue Studie hat er sich die 20 meistverkauften E-Autos angeschaut und im Januar gab es im Schnitt noch Preisnachlässe von 19,5%. Zuletzt waren es nur noch 18,6%. Und für Dudenhöfer ist klar, das ist eine direkte Folge der staatlichen Förderung.
1: Gleichzeitig wächst aber das Angebot auf dem Gebrauchtwagenmarkt. Da sind inzwischen immer mehr E-Autos zu finden.
2: Ja, das hat das Fraunhofer-Institut für System- und Innovationsforschung herausgefunden. In den ersten 4 Monaten des Jahres wurden demnach knapp 120.000 gebrauchte E-Autos gekauft. Das sind fast 3-mal so viele wie vor 2 Jahren im selben Zeitraum. Also da tut sich was, auch was die Modelle angeht. Vom kompakten Stadtfahrzeug bis hin zum leistungsstarken Mittelklasse-Modell sei da inzwischen alles dabei, heißt es. Und auch was die Batterieleistung der gebrauchten Stromer angeht, gibt das Fraunhofer-Institut Entwarnung. Die modernen Batterien seien sehr langlebig. Nach 5 Jahren hätten die meisten Fahrzeuge noch immer mehr als 95% ihrer ursprünglichen Reichweite.
1: Danny, vielen Dank. Und jetzt Meldungen in Kurzform. Der Iran hat die indirekten Verhandlungen mit den USA über ein Kriegsende ausgesetzt. Grund dafür seien die anhaltenden israelischen Angriffe im Libanon auf die von Teheran unterstützte Hisbollah-Miliz. Das meldet die iranische Nachrichtenagentur Tasnim. Der UN-Sicherheitsrat befasst sich noch heute Abend bei einer Sondersitzung mit der Eskalation des Kriegs im Libanon. Bundeskanzler Merz will sich nicht darauf festlegen, ob das BAföG wie geplant erhöht wird. Zwar ist das im Koalitionsvertrag von Union und SPD vereinbart, ein Regierungssprecher verwies heute aber auf den Finanzierungsvorbehalt. Die Bundesregierung müsse sparen und überlegen, welche Leistungserhöhungen möglich seien. Die AfD in Niedersachsen darf vom Landesverfassungsschutz stärker beobachtet werden. Das Verwaltungsgericht Hannover hat einen Eilantrag der Partei abgewiesen. Bisher galt der AfD-Landesverband als Verdachtsfall. Jetzt darf er vorläufig zum sogenannten Beobachtungsobjekt von erheblicher Bedeutung hochgestuft werden. Taxi ohne Fahrer. In München sind bald autonome Autos von Uber und der israelischen KI-Firma Autobrains unterwegs. In der bayerischen Hauptstadt soll eine gemeinsame Robotaxi-Flotte aufgebaut werden. Das haben die Unternehmen auf einer Technologiekonferenz in Taipeh angekündigt. Das Taxi kommt ohne Fahrer aus und die Passagiere können während der Fahrt schlafen, arbeiten oder Filme ansehen. Das Taxi darf aber nur in einem vorher festgelegten Bereich fahren. Und das waren die Nachrichten mit Malte Albrecht.
3: Das Wetter. Viele Wolken, hier und da kämpft sich aber auch nochmal die Sonne durch am Abend. Vereinzelt kann es auch nochmal Schauer geben. Das ist das Programm für jetzt. Später am Abend und in der Nacht ziehen dann weiter viele Wolken durch. Tiefstwerte haben wir zwischen 16 und 10 Grad. Morgen geht es grau weiter, immer wieder mit Regen. Und im Tagesverlauf sind auch Gewitter mit Starkregen möglich. Bei bis zu 25 Grad in der Spitze.
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3: 19 Uhr ist durch. Ab 5 Minuten Zeitverlust haben wir die A2 Dortmund-Oberhausen zwischen Oberhausen-Königshardt und dem Kreuz Oberhausen 1 Kilometer Stau, 7 Minuten plus. Ungefähr genauso lang dauert es auf der A3 Köln-Frankfurt zwischen dem Kreuz Bonn-Siegburg und dem Siebengebirge 2 Kilometer Stau. Dann die A57 Köln-Krefeld zwischen Bowert und Krefeld-Oppum 1 Kilometer, 6 Minuten plus und 7 Minuten auf der A59 Duisburg-Dienstlaken zwischen Duisburg-Zentrum und Duisburg-Meiderich 1 Kilometer Stau. Allen unterwegs eine gute Fahrt, kommt gut an.
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3: Hi zusammen, Robert Jantz ist hier. Einen schönen guten Abend wünsche ich euch. Schön, dass ihr mit am Start seid. Und jetzt habe ich euch hier Musik mitgebracht von Sophie and the Giants und Purple Disco Machine Paradise.

0: Neue Musik war das Good Old Days von Chris de Serendi. Und es ist kaum zu glauben, aber heute war es soweit. Heute war Beginn des Sommers. Jedenfalls meteorologisch. Kalendarisch gibt's ja auch noch. Und Comedian Hannes Höfer, der ist dadurch einfach nur verwirrt.
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2: Wann fängt denn jetzt der Sommer an? Ich check's nicht. Meteorologisch, kalendarisch oder gehen wir einfach danach, wann die ersten Bekloppten kurze Hose tragen? Ja, weil dann ist ab Februar Sommer. Ich meine, ich krieg das schon nicht mit dem Uhrenumstellen hin. Wie war das nochmal? Die Uhr stellst du von O bis O. Ja, außer im Schaltjahr, da fällt Ostern auf den Mittwoch. Ach Leute, es ist doch alles zu kompliziert. Wer soll denn da noch mitkommen? Schoko-Nikoläuse gibt's ab August zu kaufen. Die Fußball-WM in Katar war damals auf einmal an Weihnachten und in der Ostsee hatten wir jetzt plötzlich einen Buckelwal. Früher war das einfacher. Sobald das Freibad auf hatte, war Sommer. Fertig. Aber wo gibt's heute noch ein Freibad? Wusstet ihr, dass Alaska der nördlichste, der westlichste und der östlichste Staat der USA ist? Ja, ich weiß, ich kriege auch einen Knoten in den Synapsen. Aber stimmt. Und immer dran denken, heiß ist, wenn du beim Atmen schwitzt.
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2: So Leute, es ist soweit. Das hier ist nicht mehr euer Platz 1. Bibi Rexha und Faithless mit New Religion, die habt ihr seit Anfang April auf der 1 gehabt. Und jetzt sind sie vom Thron gestoßen worden von einem Song aus 2002. Milky, Just the Way You Are. Und nur mal so kleine Side-Info. Der Song ist einfach älter als ich. Crazy. Wie eure Ruhrcharts nächste Woche aussehen, das bestimmt ihr. Ich bin Tobias Wolf und ich bin schon sehr gespannt.
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1: Am 1. Juni mit Kathi Streckeling. Hallo zusammen. Und wir starten direkt mit einer wichtigen Nachricht für alle von euch, die gerne mal mit den öffentlichen Verkehrsmitteln unterwegs sind. Ab heute heißt es nämlich Tschüss Tarifdschungel in Bussen und Bahnen hier bei uns in Essen. Bei der Ruhrbahn gelten ab heute neue Preise. Die gesamte Stadt Essen ist jetzt nur noch ein Tarifgebiet, also egal von wo nach wo ihr innerhalb der Stadt fahrt, der Ticketpreis bleibt der gleiche. Es gibt aber auch einen Nachteil. Sobald ihr über eine Stadtgrenze fahrt, seid ihr in einem neuen Tarifgebiet. Also auch wenn ihr dann zum Beispiel nur 2 Stationen fahrt, müsst ihr mit höheren Ticketpreisen rechnen. In Katernberg soll es nicht noch mehr Spielhallen geben. Deswegen hat der Stadtplanungsausschuss einen neuen Bebauungsplan beschlossen, der dafür sorgen soll. Endlich, sagen die Anwohnerinnen und Anwohner in Katernberg in einer Radio Essen Umfrage.
2: Ecke Ückendorfer Straße, Gelsenkirchener Straße, da ist eine Spielhalle. 100 Meter weiter ist eine Spielhalle. 50 Meter weiter ist ein Wettbüro. Ich finde das einfach zu viel und das gehört sich nicht.
3: So fürs Stadtbild ist es nicht schön. Ein sinnvoller Bebauungsplan wäre halt einfach auch mal so ein bisschen Einzelhandel fördern oder einfach Struktur oder Infrastruktur für Familien schaffen.
1: Die Stadt will mit dem Bebauungsplan vor allem die Kitas und Schulen in dem Gebiet schützen. Ja, und das muss ein ganz schöner Schock für einige Passantinnen und Passanten am Hauptbahnhof gestern gewesen sein. Die haben dagegen 8:30 einen stark blutenden Mann auf einer Bank entdeckt. Der Mann kam dann schnell ins Krankenhaus und musste notoperiert werden. Inzwischen weiß die Polizei auch schon in etwa, was passiert ist. Die Beamten konnten nämlich eine Blutspur am Boden bis zum möglichen Tatort verfolgen. Einem Haus an der Rellinghauser Straße. Dort soll der Mann mit einem Messer lebensgefährlich verletzt worden sein. Angaben zum Tatverdächtigen gibt es bisher nicht. Eine Mordkommission ermittelt und sucht Zeugen. Falls ihr also was gesehen habt, meldet euch bei der Polizei. Wie und wo das geht, lest ihr auf radioessen.de. Im Vergleich zu den letzten Wochen ist diese Woche vielleicht nicht unbedingt Freibadwetter. Wenn ihr aber trotzdem schwimmen wollt, dann könnt ihr das in den Kombibädern in Kettwig und in der Oststadt. Da könnt ihr jetzt auch während der Freibadsaison drin schwimmen gehen. Die Hallenbäder öffnen heute quasi parallel zu den Freibädern. Eigentlich war geplant, dass die Hallenbäder während der gesamten Freibadsaison dicht sind. Jetzt hat sich aber doch noch mehr Personal gefunden als gedacht. Und deshalb könnt ihr ab heute in beiden Bädern montags, dienstags, donnerstags und freitags jeweils zwischen 6:30 Uhr und 10 Uhr eure Bahn ziehen. Ab den Sommerferien starten dann turnusgemäß die jährlichen Instandhaltungs- und Wartungsarbeiten in den Hallenbädern. Auf der Ruhrbrücke in Werden könnte es ab heute voller werden. Die Stadtwerke Essen verlegen auf der Abteistraße neue Trinkwasser- und Erdgasleitungen. Dafür wird die linke Spur stadtauswärts gesperrt. Eine Fahrspur Richtung Heidhausen bleibt während der gesamten Bauzeit frei. Die Arbeiten sollen rund 3 Monate dauern. Und ich habe auch noch eine Nachricht aus dem Sport für euch. Nach insgesamt 141 Einsätzen für Rot-Weiß Essen verlässt jetzt auch Mittelfeldspieler Torben Müsel den Verein. Das hat Rot-Weiß Essen heute bekannt gegeben. Nach der verlorenen Relegation konnten sich der Verein und der Spieler nicht auf eine weitere Zusammenarbeit einigen. Der 26-Jährige kam im Winter 2023 von Borussia Mönchengladbach an die Hafenstraße und bis zum Ende der letzten Saison hat er für RWE 37 Tore gemacht und 10 Vorlagen geliefert. Wie immer habe ich auch noch eine gute Nachricht für euch. Sie haben wochenlang zusammen gekocht, selbstgemachte Nudeln, frisches Brot und gesunde Snacks. Im Fröbel-Kindergarten Marktstraße in Borbeck haben Kinder in den

0: In den letzten Monaten gelernt, wie man sich gesund ernährt. Dafür haben sie heute ein Diplom vom Jugendhilfeausschuss bekommen. Die Aktion war Teil des NRW-Kinderkompetenzprogramms Ich kann das. Als nächstes steht da auf dem Plan, dass die Kinder lernen, wie sie sich sicher im Straßenverkehr verhalten.
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0: NRW-Ministerpräsident Hendrik Wüst hat alle Spekulationen über einen möglichen Kanzlertausch erneut zurückgewiesen. Bei einer CDU-Tagung im Sauerland sicherte Wüst dem Kanzler seine volle Unterstützung zu. Zuvor gab es Gerüchte, Wüst könne den aktuellen Kanzler Friedrich Merz ersetzen. Die nächsten Nachrichten aus Essen hört ihr dann wieder morgen früh ab 6 Uhr hier bei Radio Essen. Ich wünsche euch einen schönen Abend.
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2: Ja, das wunderschöne Sommerwetter, das macht erstmal weiter Pause. Es sind viele Wolken am Himmel und so bleibt es auch in den nächsten Stunden und auch in der Nacht. Auch da ziehen weiter viele Wolken durch. Mit den Temperaturen geht es runter auf bis zu 10 Grad. Schauen wir schon mal auf morgen. Da geht es dann auch eher grau weiter, immer wieder mit Regen. Und im Tagesverlauf sind sogar auch Gewitter mit Starkregen möglich. Das Ganze bei bis zu 25 Grad in der Spitze.
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2: Ab 5 Minuten habe ich da zwei Meldungen für euch. Einmal die A1 Münster-Osnabrück zwischen Lattbergen und Lengerich 2 Kilometer 10 Minuten plus und 5 Minuten auf der A2 Dortmund-Oberhausen zwischen Oberhausen-Königshardt und dem Kreuz Oberhausen dort 1 Kilometer Stau. Allen unterwegs eine gute Fahrt und kommt gut an.
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2: Hallo zusammen, Robert Janzes hier. Einen schönen Montagabend wünsche ich euch. Schön, dass ihr dabei seid. Und jetzt habe ich Musik für euch von R.E.M. Und da habe ich letztens bei TikTok ein Video gesehen. Da war ein Song von R.E.M. und darüber ein Foto von Donald Trump. Und ja, ich muss irgendwie gestehen, allein stimmlich ist da irgendwie so eine ganz kleine Parallele und hat jetzt das furchtbare Ergebnis bei mir, dass wenn ich R.E.M. höre, ich immer auch so ein bisschen Donald Trump höre. Es tut mir leid, jetzt ist es bei euch wahrscheinlich genauso.

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0: Far, Lanzai, Pedro Capó, Georgie Noriega, Rec 808, Shadow Towers, Puerto Rico.
1: Das können wir uns noch ein bisschen an den Strand träumen hier am Montagabend. Und wir Erwachsene, wir neigen ja oft dazu, Kindern die Welt zu erklären. Doch es gibt einiges tatsächlich, was Kinder viel besser können als wir Erwachsene. Heute am Internationalen Kindertag, da schauen wir, was wir von Kindern lernen können und warum wir sie zum Vorbild nehmen können. Kollegin Antonia Svalic zum Beispiel in Sachen Fantasie und Kreativität. Ne?
2: Kinder funktionieren den Pappkarton einfach um und dann ist der plötzlich ein Raumschiff. Oder die gesammelten Stöcker sind dann Zauberstäbe. Kinder sind Meister darin, sich eigene Songs auszudenken und eigene Sprachen zu erfinden und sich ihre eigenen Spielwelten auszudenken. Und dieses ganze um die Ecke denken und ohne Begrenzungen sich einfach der Fantasie hinzugeben, das ist was, was wir als Erwachsene irgendwann verlieren.
1: Na, und ein wichtiges Thema bei uns Erwachsenen ist ja Gesundheit und jung bleiben, ein Schlüssel. Bewegung.
2: Kinder haben so einen natürlichen Bewegungsdrang. Die spielen, die toben, die tanzen und die machen damit eigentlich die ganze Zeit Sport. Die denken nur nicht drüber nach und müssen sich auch nicht überwinden. Das Gute daran, durch die ganze Bewegung vernetzen sich die Gehirnhälften. Serotonin und Dopamin wird ausgeschüttet und das Stresslevel sinkt. Kinder sind also durch ihre ganze Bewegung sehr viel glücklicher als Erwachsene.
1: Okay, und dann schauen wir mal auf die Psyche.
2: Kinder sind wahre Achtsamkeitsprofis. Die brauchen jetzt keine Meditations-App oder ein langes Wellness-Wochenende. Beim Spielen können sie völlig versinken in ihr Spiel und die Welt für mehrere Stunden um sich herum vergessen. Und Kinder sind natürlich auch super Beobachter. Die gehen mit offenen Augen durch die Welt, fragen ständig, warum ist das so, wieso passiert das? Und das alles ohne Vorurteile und ganz offen. Zuletzt, und das finde ich ist der wichtigste Punkt, Kinder lachen so viel mehr als Erwachsene. Es gibt Studien, die sagen, dass Kinder bis zu 400 Mal am Tag lachen und Erwachsene hingegen nur 20 Mal am Tag.
1: Also wir sollten uns definitiv mehr von Kindern abschauen. Ich glaube, das haben wir jetzt gerade gemerkt. Ist gesund und macht uns alle glücklich.
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1: Ich bin Dirk Zeitler. Der UN-Sicherheitsrat befasst sich noch heute bei einer Sondersitzung mit der Eskalation des Kriegs im Libanon. Das Treffen sei auf Antrag Frankreichs für 21 Uhr angesetzt, heißt es aus Diplomatenkreisen in New York.
2: Eigentlich herrscht auch zwischen Israel und dem Libanon eine Waffenruhe, aber israelische Angriffe eskalieren den Krieg. Die fortgesetzten Attacken sind dem Iran ein Dorn im Auge und US-Medien berichten, dass der Iran verkündet hat, alle diplomatischen Gespräche abzubrechen und die Straße von Hormuz komplett zu sperren. Auch zwischen den USA und dem Iran gab es über das Wochenende gegenseitige Militärschläge, auch auf Kuwait. Der Iran bombardierte einen US-Stützpunkt in der Region und traf ihn nach US-Medienberichten empfindlich. Aus den USA, Tina Eck.
1: Der Tankrabatt scheint inzwischen zu wirken. Tanken hatte Mai deutlich weniger gekostet als noch im April. Laut ADAC kostete ein Liter Super E10 im Schnitt rund 13 Cent weniger. Diesel war sogar etwa 27 Cent günstiger. Inzwischen wird die Steuersenkung, die 2 Monate lang gilt, zumindest bei den Benzinsorten E5 und E10 nach Angaben der Monopolkommission vollständig weitergegeben. Die verurteilte Rechtsextremistin Mala Svenja Liebig soll von Tschechien nach Deutschland ausgeliefert werden. Das hat das Landgericht im tschechischen Pilsen angeordnet. Liebig kann gegen die Entscheidung Beschwerde einreichen.
3: Liebig war in Deutschland wegen Volksverhetzung, übler Nachrede und Beleidigung zu 1,5 Jahren Gefängnis verurteilt worden. Fast 3 Jahre ist dieses Urteil her. Danach ließ Liebig den persönlichen Geschlechtseintrag von männlich in weiblich ändern, worin Kritiker einen Missbrauch des Selbstbestimmungsgesetzes sehen. Zum für den vergangenen Sommer festgelegten Haftantritt im Frauengefängnis Chemnitz erschien Liebig nicht, wurde deshalb zur Fahndung ausgeschrieben und schließlich in Tschechien festgenommen. Jan Henner Reitzer, Nachrichtenredaktion.
1: Die Suche nach einem vermissten 2-Jährigen aus Berlin ist beendet. Das Kind sei in Kreuzberg angetroffen worden, teilte die Polizei mit. Eine Frau habe den 2-Jährigen in der U-Bahn der Linie U3 am Schlesischen Tor wiedererkannt. Daraufhin betätigte sie die Notbremse und verständigte die Polizei. Die Beamten nahmen den Jungen in Obhut und den Ex-Lebensgefährten der Mutter, der den Jungen begleitete, am Ort fest. Der Mann kam in ein Polizeigewahrsam und soll morgen einem Ermittlungsrichter vorgeführt werden. Und das waren die Nachrichten mit Dirk Zeitler.
4: Das Wetter. Es ist weiter bewölkt und so bleibt es auch in den nächsten Stunden. Später am Abend und ja, später in der Nacht ziehen weitere Wolken durch. Tiefstwerte haben wir zwischen 16 und 10 Grad. Da pendeln sich die Temperaturen ein und schauen wir auf morgen. Da geht's dann insgesamt grau weiter, immer wieder mit Regen und im Tagesverlauf sind dann auch Gewitter und auch wirklich mal starke Regenfälle möglich. 25 Grad sind in der Spitze drin.
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4: 20 Uhr ist durch und da habe ich 3 Meldungen jetzt gerade für euch. Einmal die A1 Köln-Dortmund zwischen dem Kreuz Leverkusen und Burscheid 2 Kilometer 10 Minuten plus. Genauso lang dauert es auf der A1 Münster-Osnabrück zwischen Lattberg und Lengerich 2 Kilometer. Und dann noch die A3 Arnheim-Oberhausen zwischen Dienstlaken-Süd und Oberhausen-Holten 1 Kilometer knapp 3 Minuten. Allen unterwegs eine gute Fahrt, kommt gut an.
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4: Robert Jans ist hier, hallo, und 20 Uhr ist durch und es ist noch hell draußen. Ist das nicht herrlich? Das ist das Schöne am Sommer, ne? Trotzdem spiele ich euch jetzt

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0: mit neuer Musik. Geht's hier durch den Mutterabend. Lie to Me von Malek Harris war das. Naschen am Buffet, ne? Schwer genug, dort zu widerstehen, das kennt man. Aber ich sag mal so, wenn das Buffet jetzt auch noch auf einem Kreuzfahrtschiff steht, man also auch wirklich nicht abhauen kann, dann wird früher oder später sogar einer Skilly Atze schwach. Hier kommt die Beichte aus seinem aktuellen Podcast.
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4: Seit gestern bin ich von der AIDA runter. Ja, auch wenn ich da beruflich war. Ich habe satte 4 Kilo zugenommen. Obwohl ich darauf geachtet habe, mich immer genügend zu bewegen, ey. Ja, so ein Buffet kennt, glaube ich, jeder von euch. Ne? Buffet ist echt der Endgegner, wenn man einigermaßen auf Linie bleiben will, oder? Ja, die ersten 2 Tage schaffst du es da im Restaurant noch, sich zusammenzureißen. Aber so ab 3. Tag, ich habe das an mir selber genau beobachtet, ne, da brechen so langsam die Dämme. Ja, dann gehst du mal öfter zu den einzelnen Stationen. 2-mal eine Vorspeise, ist dann auch kein Problem mehr. Und ich hatte mir vorgenommen, während der ganzen Reise nicht an die Nachspeisen zu gehen, keine Desserts. Aber ab Tag 5 war das auch vorbei. Ey, vorgestern Abend. Warte, lass mal überlegen. Da hatte ich den Kaiserschmarrn mit Vanillesoße. Zusätzlich habe ich noch 3 Kugeln Eis draufgepackt. Ja, plus Schokoraspeln. Ja, und Schuss Sahne, muss ja schon sein, ey. Man ist ja nur einmal jung. Und vor allem, in dem Moment habe ich das auch für eine super Idee gehalten. Tja, und jetzt bin ich eben wieder zu Hause auf die Waage gestiegen. Eieiei, das gibt's doch gar nicht. Gestern Morgen im Flieger habe ich sogar den obersten Knopf an der Jeans aufgemacht. Aber ich dachte, das lägt daran, dass die im Trockner war. War es aber gar nicht. Meine Perle hat nur noch gegeiert. Sie sagte so ganz leise: Ach Schatzi, ich mag dich auch fett. Was eine Frechheit, ey.
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0: Das Wetter.
1: Viele Wolken und ganz vereinzelt Schauer. Später am Abend und in der Nacht bleibt das auch so. Tiefstwerte haben wir zwischen 16 und 10 Grad. Morgen geht's dann grau weiter, immer wieder Regen. Und im Tagesverlauf sind auch Gewitter mit Starkregen möglich. Bis 25 Grad sind in der Spitze drin.
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1: Der schnelle Blick auf die Straßen. Da einmal der Hinweis, dass die A524 Breitscheid in Richtung Duisburg Süd gesperrt ist. Und zwar zwischen Lindorf und Duisburg Rahm. Da wird aktuell eine Ölspur beseitigt. Und dann habe ich noch eine Meldung für euch und die kommt von der A1 Köln-Dortmund zwischen dem Kreuz Leverkusen und Burscheid. 2 Kilometer Stau, knapp 15 Minuten Zeitverlust. Allen unterwegs eine gute Fahrt, kommt gut an.
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1: Robert Jantz ist hier. Schön, dass ihr mit am Start seid. Gemeinsam machen wir uns einen entspannten Montagabend. Und darum habe ich jetzt auch einfach mal entspannte Musik mitgebracht. Und die kommt von Alex Warren. Hier ist er mit Ordinary. 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

0: All This Time hieß dieser Song. So geht's hier durch den Montagabend. Und jetzt habe ich wieder was ganz Neues für euch in die Playlist gehauen.
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1: Ich bin Dirk Zeitler. Die Zahl der Asylanträge in Deutschland geht weiter zurück. Im Mai wurden bundesweit gut 5.500 Asylanträge gestellt. So wenige wie seit dem Corona-Jahr 2020 nicht mehr. Bundesinnenminister Dobrindt sieht darin einen Erfolg der aktuellen Flüchtlingspolitik.
2: Die Entwicklung zeichnet sich schon länger ab. Bereits im April wurden deutlich weniger Asylanträge gestellt als ein Jahr zuvor. Ganz unumstritten ist die aktuelle Bewertung aber nicht. Migrationsforscher verweisen darauf, dass der Rückgang auch mit der Lage in wichtigen Herkunfts- und Transitländern zusammenhängen könnte, etwa in Syrien, dem Iran oder der Türkei. Dobrindt hält dagegen und spricht von einer fortgesetzten Migrationsverschiebung.

0: Kehrtwende. Zoita Sowali, Nachrichtenredaktion.
1: Nach tagelangen Spekulationen über einen möglichen Wechsel an der Spitze der Bundesregierung haben Herr Bundeskanzler Merz und der als sein möglicher Nachfolger gehandelte NRW-Ministerpräsident Wüst ihren Zusammenhalt demonstriert. Bei einem Treffen nordrhein-westfälischer CDU-Politiker im Sauerland sicherte Wüst Merz seine volle Unterstützung zu. Für den Terroranschlag auf feiernde Menschen in Bielefeld ist der Attentäter zu lebenslanger Haft verurteilt worden. Das Düsseldorfer Oberlandesgericht sprach den Syrer wegen vierfachen versuchten Mordes schuldig, stellte die besondere Schwere seiner Schuld fest und ordnete Sicherungsverwahrung an.
2: Das Gericht verhängte damit die Höchststrafe und folgte dem Antrag der Bundesanwaltschaft. Die hält den Syrer wegen seiner radikal-islamischen Gesinnung weiter für gefährlich. Er hatte vor gut einem Jahr vor einer Bar in Bielefeld feiernde Menschen mit einem Messer angegriffen. Vier wurden lebensgefährlich verletzt. Der Täter soll bereits in Syrien jahrelang für die Terrormiliz IS tätig gewesen sein. 2023 kam er dann nach Deutschland. Hier sollen sich laut einem Gutachten seine psychischen Probleme noch verstärkt haben. Thomas Brock, Nachrichtenredaktion.
1: Bei einem Frontalzusammenstoß eines Autos mit einem Lastwagen sind in Thüringen zwei Frauen und zwei Kinder ums Leben gekommen. Am Nachmittag war die 20 Jahre alte Autofahrerin laut Polizei auf einer Landstraße in Kaltennordheim auf die Gegenfahrbahn geraten. Der 63-jährige LKW-Fahrer habe eine Kollision nicht mehr verhindern können. Die 20-jährige, ihre 25-jährige Beifahrerin und zwei Kinder im Alter von jeweils anderthalb Jahren seien an der Unfallstelle verstorben. Und das waren die Nachrichten mit Dirk Zeitler.
3: Das Wetter.
4: Wir gehen endgültig rein in den Abend und auch da sind weiter viele Wolken unterwegs. Die Temperaturen, die gehen jetzt spürbar zurück. Es pendelt sich ein zwischen 16 und 10 Grad. Morgen geht's dann wieder grau los, immer wieder mit Regen und im Tagesverlauf sind auch Gewitter mit Starkregen möglich. Es bleibt aber warm, bis 25 Grad sind drin.
5: NRW Verkehr.
4: Die A524 Breitscheid in Fahrtrichtung Duisburg-Süd. Die ist aktuell zwischen Lintorf und Duisburg-Rahm gesperrt. Dort wird eine Ölspur beseitigt. Dann habe ich noch zwei weitere Meldungen für euch. Einmal die A1 Köln-Dortmund zwischen dem Kreuz Leverkusen und Burscheid. 1 Kilometer 10 Minuten plus und 5 Minuten obendrauf kommen auf der A3 Köln-Oberhausen zwischen Mettmann und dem Kreuz Rating-Ost. 1 Kilometer Stau dort. Allen unterwegs eine gute Fahrt und kommt gut an.
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4: Hallo zusammen, Robert Jantz ist hier. Einen schönen Abend wünsche ich euch. Ich hoffe, ihr habt eine entspannte Zeit und keine Hektik, weil die können wir nicht gebrauchen. Ich spiele euch jetzt erstmal Musik von Mark Forster und zwar ein Lied. Ja, also der Song, der heißt so. Ein Lied.

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0: Ich musste letztens was klären mit einer Behörde, hab dann online geschaut und hab gesehen, man kann da auch einfach eine E-Mail hinschreiben. Hab ich da also eine E-Mail hingeschrieben und hab mir gedacht, warum dauert das so lange, bis eine Antwort kommt? Und was passierte? Die Antwort auf meine E-Mail kam per Post. Ja. Die Digitalisierung in Deutschland, ne, ist gerade, wie gesagt, bei so behördlichen Sachen immer noch ein Sorgenkind. Du willst ein Dokument einreichen, musst du das erstmal ausdrucken, da ist da nichts mit online abschicken oder die Antwort auf die Mail kommt, wie bei mir, per Post. Genau für dieses Problem wurde 2011 der E-Mail-Service DE-Mail eingeführt. Ja, und da konnte man dann eben vertrauliche Dokumente sicher per E-Mail hin und her schicken. Das Problem, es hat irgendwie keiner genutzt, weshalb das Ganze ja jetzt auch zum Ende des Jahres tatsächlich wieder eingestellt wird. Ja, Stefan Rejek über DE-Mail und ja, andere Flops.
1: Doch mal Hand hoch, wer hat hier schon mal was von DE-Mail gehört? Hier dieses super sichere Mail-System von der Bundesregierung, meine ich. Das konnte hier, ich kann das jetzt nicht so gut erklären, aber dafür haben die ja damals extra so mega authentische Werbeclips gedreht.
2: Ab morgen werde ich DE-Mailer. Da kriegt man Dokumente, die man normalerweise per Post bekommt, in DE-Mail-Online-Postfach. Und da ist dann alles schön ordentlich und man findet alles sofort.
1: Tja, gefunden wird das Ganze dann aber doch nur von den wenigsten. Aber nicht nur DE-Mail ist grandios gefloppt. Die Geschichte hat wirklich endlos viele Fälle, bei denen man sich einfach nur denkt, was haben die da im Marketing eigentlich geraucht? Zum Beispiel 1985 zu Zeiten der Cola Wars, als die Pepsi-Rebellen fast so viel Cola verkauften wie das Coca-Cola-Imperium. Da hat Coca-Cola einfach mal die Rezeptur verändert.
3: Nee.
1: Ja, und diese innovative Idee hielt dann genau 79 Tage. Dann gab's wieder die ganz normale Coca-Cola mit dem peppigen Namen Coca-Cola Classic. Oder hier Google Plus, das sollte ja eine Alternative zum damals noch gigantischen Facebook sein. Aber mal ehrlich, hat das irgendwer von euch genutzt? Ne, ich auch nicht. War dann auch der Grund, das Ganze wieder einzustampfen. Und mein persönliches Highlight ist ja der grüne Ketchup von der Marke Heinz. Ja, einfach mal Shrek auf die Pommes kotzen lassen. Geil. Wurde dann aber auch nach ein paar Jahren wieder vom Markt genommen.
4: Grün heißt nein, nein, nein.
1: Tja, könnte man heute easy als Dubai-Ketchup verkaufen. Vielleicht sind das ja auch alles gar keine Flops, sondern einfach Dinge, die ihrer Zeit voraus waren.
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0: Das Wetter.
1: Jetzt und später in der Nacht ziehen weiter viele Wolken durch. Tiefstwerte haben wir zwischen 16 und 10 Grad. Morgen geht's grau weiter, immer wieder Regen und im Tagesverlauf sind auch Gewitter mit Starkregen möglich. 25 Grad sind in der Spitze drin, aber zumindest die Temperaturen, die sind noch ganz ordentlich.
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1: Der schnelle Blick auf die Straßen, da haben wir weiter die A524 Breitscheid in Fahrtrichtung Duisburg Süd. Die ist zwischen Lindorf und Duisburg-Rahm aktuell gesperrt. Dort wird eine Ölspur beseitigt. Und dann noch zwei weitere Meldungen. Einmal die A1 Köln-Dortmund zwischen dem Kreuz Leverkusen und Burscheid. 1 Kilometer, 5 Minuten plus und 10 Minuten länger dauert es auf der A3 Köln-Oberhausen zwischen Mettmann und dem Kreuz Ratingen-Ost. 1 Kilometer Stau dort. Allen unterwegs eine gute Fahrt und kommt gut an.
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1: Hi zusammen, Robert Jans steht hier für euch im Studio. Ich versorge euch weiter mit guter Musik. Also egal, wo ihr gerade seid, wenn ihr gerade unterwegs seid, vielleicht aber auch zu Hause chillt oder vielleicht seid ihr auch gerade auf der Arbeit, ne? Spätschicht oder auf dem Weg in die Nachtschicht. Ganz egal, ich versorge euch mit Musik. Als nächstes kommt die jetzt von Tom Gregory, spiele ich euch mit River.

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0: Ace of Base war das mit The Sign und ich sag euch eins, Leute, es wird wieder bunt, laut und einfach einzigartig.
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3: Auf fast allen großen Festivals, die es Deutschland und weltweit gibt, auf denen ich so in meinen letzten 10 Jahren der Karriere gespielt habe, mich oft so ein bisschen einsam gefühlt. 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
0: 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Und jetzt natürlich ein Song von Felix Jehn, ist ja klar, zusammen mit Cascada.
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1: Ich bin Tine Klimach. Der nordrhein-westfälische Ministerpräsident Hendrik Wüst hat alle Spekulationen über einen möglichen Kanzlertausch erneut zurückgewiesen. Bei einer CDU-Tagung im Sauerland, an der auch Friedrich Merz teilnahm, sicherte Wüst dem Kanzler seine volle Unterstützung zu.
2: Passend dazu lieferten die beiden auch die Bilder, auf die viele gewartet hatten. Gemeinsamer Auftritt, Händeschütteln, viel Einigkeit. Merz selbst ging auf die Debatte nicht weiter ein. Stattdessen sprach er über die anstehenden Reformen und zeigte sich optimistisch, dass die Bundesregierung die Wirtschaft wieder in Schwung bringen kann. Genau daran wird der Kanzler in den kommenden Wochen auch gemessen. Bis zur Sommerpause wollen Union und SPD zentrale Reformen, etwa bei Steuern, Rente, Pflege und Bürokratieabbau, auf den Weg bringen. Zoe Tassovali, Nachrichtenredaktion.
1: Israel und die pro-iranische Hisbollah-Miliz im Libanon werden laut US-Präsident Trump ihre gegenseitigen Angriffe zunächst stoppen. Zudem werde Israel keine Truppen in die libanesische Hauptstadt Beirut entsenden, schrieb Trump auf der Plattform Truth Social. Außerdem seien alle Soldaten, die unterwegs gewesen seien, zurückbeordert worden. Der Entscheidung seien Telefonate mit dem israelischen Präsidenten Netanyahu und mit ranghohen Vertretern der Hisbollah vorangegangen, teilte

0: Trump weiter mit. Die verurteilte Rechtsextremistin Mala Svenja Liebig soll von Tschechien nach Deutschland ausgeliefert werden. Das hat das Landgericht im tschechischen Pilsen angeordnet. Liebig kann gegen die Entscheidung Beschwerde einreichen. Die Entscheidung ist noch nicht rechtskräftig.
1: Liebig war in Deutschland wegen Volksverhetzung, übler Nachrede und Beleidigung zu 1,5 Jahren Gefängnis verurteilt worden. Fast 3 Jahre ist dieses Urteil her. Danach ließ Liebig den persönlichen Geschlechtseintrag von männlich in weiblich ändern, worin Kritiker einen Missbrauch des Selbstbestimmungsgesetzes sehen. Zum für den vergangenen Sommer festgelegten Haftantritt im Frauengefängnis Chemnitz erschien Liebig nicht, wurde deshalb zur Fahndung ausgeschrieben und schließlich in Tschechien festgenommen. Jan-Henner Reitzer, Nachrichtenredaktion.
0: Die Europäische Union macht den Weg frei für Rückkehrzentren in Drittstaaten und die Verschärfung weiterer Asylregeln, um mehr Abschiebungen zu ermöglichen. Das sieht eine Einigung vor, die Vertreter des Europaparlaments und der Regierungen der Mitgliedsländer nach Angaben der zyprischen EU-Ratspräsidentschaft am Abend erzielten.
2: Und das waren die Nachrichten mit Tine Klimach.
3: Das Wetter.
4: In der Nacht geht's mit den Temperaturen weiter zurück. Die Temperaturen pendeln sich ein zwischen 16 und 10 Grad. Morgen, der Dienstag, der startet grau und bleibt auch insgesamt eine graue Nummer. Immer auch wieder nass. Im Tagesverlauf sind auch Gewitter mit Starkregen möglich. 25 Grad sind in der Spitze drin, dann ist Schluss.
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4: 22 Uhr ist durch und da beschäftigt uns immer noch die A524 Breitscheid in Fahrtrichtung Duisburg Süd. Da ist dieser Abschnitt zwischen Lintorf und Duisburg-Rahm weiterhin gesperrt. Dort wird eine Ölspur beseitigt. Dann gibt es noch eine Meldung, die kommt von der A3 Köln-Oberhausen zwischen Mettmann und dem Kreuz Ratingen-Ost. 2 Kilometer Stau, da verliert ihr 10 Minuten. Sonst keine Meldungen, allen unterwegs eine gute Fahrt und kommt gut an.
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4: Uhr ist durch, die Sonne ist weg und jetzt geht das ganz, ganz schnell und dann stecken wir drin in der Nacht. Ich bleibe auf jeden Fall für euch hier im Studio und halte die Stellung und versorge euch weiter mit guter Musik. Also wenn ihr gerade unterwegs seid, macht euch keine Sorgen, das wird nicht leise hier. Jetzt Musik von Luis Capaldi, hier ist er mit Forget Me.

0: Goodbye, ja, das kennt jeder von uns, der schon mal in so einem Hotel war, ne, wenn es da ein Buffet gibt. Ach, das ist einfach schön, ne? Schwer, da irgendwie nicht zu naschen. Aber ich sag mal so, wenn das Buffet dann auch noch auf einem Kreuzfahrtschiff steht, man also gar nicht weg kann, man nicht abhauen kann, dann wird früher oder später sogar ein Asket wie Atze Schröder schwach. Hier kommt jetzt die Beichte aus seinem aktuellen Podcast.
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3: Ja, nee, ist klar.
4: Seit gestern bin ich von der AIDA runter. Ja, auch wenn ich da beruflich war. Ich habe satte 4 Kilo zugenommen. Obwohl ich darauf geachtet habe, mich immer genügend zu bewegen, ey. Ja, so ein Buffet kennt, glaube ich, jeder von euch. Der Buffet ist echt der Endgegner, wenn man einigermaßen auf Linie bleiben will, oder? Ja, die ersten 2 Tage schaffst du es da im Restaurant noch, sich zusammenzureißen. Aber so ab 3. Tag, ich habe das an mir selber genau beobachtet, ne, da brechen so langsam die Dämme. Und dann gehst du mal öfter zu den einzelnen Stationen. 2-mal eine Vorspeise, ist dann auch kein Problem mehr. Und ich hatte mir vorgenommen, während der ganzen Reise nicht an die Nachspeisen zu gehen, keine Desserts. Aber ab Tag 5 war das auch vorbei. Ey, vorgestern Abend, warte, lass mal überlegen, da hatte ich den Kaiserschmarrn mit Vanillesoße. Zusätzlich habe ich noch 3 Kugeln Eis draufgepackt. Ja, plus Schokoraspeln. Ja, und Schuss Sahne, muss ja schon sein, ey. Man ist ja nur einmal jung. Und vor allem, in dem Moment habe ich das auch für eine super Idee gehalten. Tja, und jetzt bin ich eben wieder zu Hause auf die Waage gestiegen. Eieiei, das gibt's doch gar nicht. Gestern Morgen im Flieger habe ich sogar den obersten Knopf an der Jeans aufgemacht. Aber ich dachte, das lägt daran, dass die im Trockner war. War es aber gar nicht. Meine Perle hat nur noch gegeiert. Sie sagte so ganz leise, ach Schatzi, ich mag dich auch fett. Was eine Frechheit, ey.
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0: Das Wetter.
1: Die gute Nachricht zu Beginn, auch morgen wird es wieder recht warm. 25 Grad sind in der Spitze drin. Die schlechte Nachricht, es ist eher grau und vor allem auch nass. Es kann auch mal Starkregen und auch Gewitter geben. Also das sieht morgen alles gar nicht mal so schön aus. Jetzt in der Nacht haben wir so Tiefstwerte zwischen 16 und 10 Grad. Und auch da kann immer mal wieder Regen runterkommen.
0: NRW Verkehr.
1: Die A524 Breitscheid in Fahrtrichtung Duisburg-Süd ist weiter zwischen Lindorf und Duisburg-Rahm gesperrt. Dort wird eine Ölspur beseitigt. Dann habe ich noch drei Meldungen für euch. Einmal die A3 Köln-Oberhausen zwischen Mettmann und dem Kreuz Ratingen-Ost. 1 Kilometer Stau, 2 Minuten plus. Eine Viertelstunde auf der A3 Köln-Frankfurt zwischen Lohmar und Siebengebirge. 2 Kilometer Stau dort. Und dann nochmal dichten Verkehr aktuell auf der A43 Recklinghausen-Wuppertal zwischen dem Kreuz Recklinghausen und dem Kreuz Herne aktuell knapp 5 Minuten on top. Allen unterwegs eine gute Fahrt, kommt gut an.
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1: Das ist die Montagnacht. Hi zusammen, Robert Jantz ist hier. Und jetzt würde ich sagen, träumen wir uns an dieser Stelle mal zurück ins Wochenende. In den Club oder keine Ahnung, wo ihr auch immer feiern wart. Hier ist Bebe Rexha mit New Religion.

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1: Ich bin Tine Klimach. Die Europäische Union verschärft ihre Migrationspolitik. Künftig soll es Rückkehrzentren in Drittstaaten geben. Es werden auch weitere Asylregeln verschärft, um mehr Abschiebungen zu ermöglichen. Am Abend einigten sich darauf Vertreter des Europaparlaments und der Regierungen der Mitgliedsländer. In die speziellen Rückkehrzentren außerhalb der EU sollen abgelehnte Asylbewerber kommen, die nicht in ihre Herkunftsländer zurückgebracht werden können. Wo sie entstehen sollen, ist noch unklar. Der UN-Sicherheitsrat befasst sich zur Stunde bei einer Sondersitzung mit der Eskalation des Kriegs im Libanon. Das Treffen sei auf Antrag Frankreichs angesetzt, heißt es aus Diplomatenkreisen in New York.
2: Eigentlich herrscht auch zwischen Israel und dem Libanon eine Waffenruhe, aber israelische Angriffe eskalieren den Krieg. Die fortgesetzten Attacken sind dem Iran ein Dorn im Auge und US-Medien berichten, dass der Iran verkündet hat, alle diplomatischen Gespräche abzubrechen und die Straße von Hormuz komplett zu sperren. Auch zwischen den USA und dem Iran gab es über das Wochenende gegenseitige Militärschläge, auch auf Kuwait. Der Iran bombardierte einen US-Stützpunkt in der Region und traf ihn nach US-Medienberichten empfindlich. Aus den USA, Tina Eck.
1: Im Streit um die geplante BAföG-Reform macht die SPD jetzt Druck. Fraktionsvize Wiebke Esther wirft dem Kanzleramt vor, junge Menschen unnötig zu verunsichern. Hintergrund sind neue Zweifel aus der Union und aus der Bundesregierung, ob die geplanten Verbesserungen beim BAföG wie angekündigt umgesetzt werden können.
3: Die Reform ist längst vereinbart und auch finanziert, sagt SPD-Fraktionsvize Esther. Wer den Kompromiss jetzt wieder in Frage stelle, verschiebe kurz vor dem Ziel die Ziellinie. Auslöser der Debatte sind unter anderem Aussagen von Regierungssprecher Cornelius. Er hatte darauf verwiesen, dass alle Vorhaben im Koalitionsvertrag unter Finanzierungsvorbehalt stehen. Auch Forschungsministerin Bär und Unionsfraktionschef Spahn hatten zuletzt Zweifel an der Umsetzung der BAföG-Reform geäußert. Zoe Tassovali, Nachrichtenredaktion.
1: Der Tankrabatt und gesunkene Rohölpreise haben die Autofahrer im Mai beim Spritkauf entlastet. Nach dem teuersten Tankmonat April waren die Kraftstoffe wieder günstiger zu haben, wie eine Bilanz des ADAC für den Monat Mai ergab. Demnach kostete ein Liter Super E10 im Schnitt rund 13 Cent weniger. Diesel war sogar etwa 27 Cent günstiger. Der Tankrabatt endet Ende Juni.
4: Und das waren die Nachrichten mit Tine Klimach.
5: Das Wetter.
6: Es ziehen weiter viele Wolken durch und die können auch immer mal wieder Regen mit dabei haben. Tiefstwerte haben wir zwischen 16 und 10 Grad. Morgen geht's grau weiter, immer wieder Regen und im Tagesverlauf sind auch Gewitter mit Starkregen möglich. Bei 25 Grad ist morgen Schluss.
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6: 23 Uhr ist durch. Da habe ich einmal die Meldung für euch von der A524 Breitscheid in Fahrtrichtung Duisburg Süd. Da ist die Autobahn zwischen Lindorf und Duisburg-Rahm gesperrt. Es laufen da weiterhin Aufräumarbeiten bzw. Reinigungsarbeiten. Dann die A3 Köln-Oberhausen zwischen Mettmann und dem Kreuz Ratingen-Ost. Dichter Verkehr. Knapp 3 Minuten kommen da oben drauf. Und 7 Minuten auf der A3 Köln-Frankfurt zwischen dem Kreuz Bonn-Siegburg und Bad Honnef-Linz. 5 Kilometer Stau dort. Allen unterwegs eine gute Fahrt, kommt gut an.
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6: Robert Jantz ist hier, 23 Uhr ist durch, das heißt, wir starten jetzt rein in die letzte Stunde an diesem Montag und ab dann heißt es Hallo Dienstag. Aber das ist wie gesagt, bis dahin haben wir noch ein bisschen Zeit und die füllen wir unter anderem mit ganz, ganz toller Musik. Da starten wir rein mit einem richtigen Klassiker, hier ist Falco mit Out of the Dark.

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0: von Leonie geht's hier durch die Nacht. Das war so mit Don't Worry. Und heute war es soweit, tatsächlich an diesem Montag. Heute ist der Sommer an den Start gegangen. Jedenfalls meteorologisch. Ne? Kalendarisch gibt's ja auch noch. Darf man auch nicht vergessen. Und Comedian Hannes Höfer, wenn ihr das hört, der ist da einfach nur noch verwirrt.
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2: Wann fängt denn jetzt der Sommer an? Ich check's nicht. Meteorologisch, kalendarisch oder gehen wir einfach danach, wann die ersten Bekloppten kurze Hose tragen? Ja, weil dann ist ab Februar Sommer. Ich meine, ich krieg das schon nicht mit dem Uhrenumstellen hin. Wie war das nochmal? Die Uhr stellt sie von O bis O. Ja, außer im Schaltjahr, da fällt Ostern auf den Mittwoch. Ach Leute, es ist doch alles zu kompliziert. Wer soll denn da noch mitkommen? Schoko-Nikoläuse gibt's ab August zu kaufen. Die Fußball-WM in Katar war damals auf einmal an Weihnachten und in der Ostsee hatten wir jetzt plötzlich einen Buckelwal. Früher war das einfacher. Sobald das Freibad aufhatte, war Sommer. Fertig. Aber wo gibt's heute noch ein Freibad? Wusstet ihr, dass Alaska der nördlichste, der westlichste und der östlichste Staat der USA ist? Ja, ich weiß, ich kriege auch einen Knoten in den Synapsen. Aber stimmt. Und immer dran denken, heiß ist, wenn du beim Atmen schwitzt.
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1: Ja, so ein bisschen haben wir noch an diesem Montag, aber wettertechnisch ist das wenig spektakulär. Also viele Wolken sind noch am Himmel. Es kann auch noch mal hier und da ein bisschen nass werden. Tiefstwerte 16 bis 10 Grad. So pendelt sich das in den nächsten Stunden und in der Nacht ein. Morgen geht's dann ja leider grau weiter, immer wieder Regen. Und im Tagesverlauf sind auch Gewitter mit Starkregen möglich. 25 Grad sind in der Spitze drin. Das ist die gute Nachricht. Es bleibt also weiter relativ warm.
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1: Der schnelle Blick auf die Straßen. Die A524 Breitscheid in Fahrtrichtung Duisburg Süd ist zwischen Lindorf und Duisburg-Rahm gesperrt. Dort laufen Reinigungsarbeiten. Und dann noch eine Meldung von der A3 Köln-Frankfurt zwischen dem Kreuz Bonn-Siegburg und dem Siebengebirge. 4 Kilometer Stau, 5 Minuten plus. Allen unterwegs eine gute Fahrt, kommt gut an.
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1: Robert Jantz steht hier im Studio, ein bisschen Zeit haben wir noch gemeinsam und die nutzen wir, würde ich sagen, unter anderem für diesen tollen Song hier. Ich spiele euch jetzt von Alex Warren, Fever Dream. Kommt gut durch diese Nacht, wenn ihr gerade unterwegs seid, kommt gut an.

0: hält an seiner harten Linie gegenüber der pro-iranischen Hisbollah-Miliz im Libanon fest, ungeachtet des von US-Präsident Trump verkündeten Stopps gegenseitiger Angriffe. Ministerpräsident Netanyahu teilte am Abend auf der Plattform X mit, er habe mit Trump gesprochen und ihm mitgeteilt, dass Israel Terrorziele in der libanesischen Hauptstadt Beirut angreifen werde, sollte die Hisbollah ihre Angriffe auf israelische Städte nicht einstellen. Der nordrhein-westfälische Ministerpräsident Hendrik Wüst hat alle Spekulationen über einen möglichen Kanzlertausch erneut zurückgewiesen. An einer CDU-Tagung im Sauerland, an der auch Friedrich Merz teilnahm, sicherte Wüst dem Kanzler seine volle Unterstützung zu.
1: Das Treffen in Meschede war schon lange geplant. Eigentlich eher unspektakulär wurde nun, nach den Medienberichten über angebliche Gedankenspiele in der Union, den Kanzler Merz durch Wüst zu ersetzen. Neue Nahrung bekamen die Spekulationen aber nicht. Wüst sagte nochmal, dass das Ganze Quatsch sei und dass Merz die aktuell großen Herausforderungen entschlossen anpacke. Im Gegenzug lobte Merz die Arbeit von Wüst in NRW. Für beide gab es bei der internen Klausur langen Applaus. Aus Berlin, Thomas Brockt.
0: Zum Sport. Heute beginnt für die deutsche

0: Fußballnationalmannschaft die WM-Mission. Am Nachmittag geht es von Frankfurt am Main aus in die USA. Dort trifft das deutsche Team am Samstag im letzten Testspiel auf den Gastgeber USA.
1: Rund 9 Stunden Flugzeit sind es von Frankfurt nach Chicago. Durch die Zeitverschiebung fliegt das Team am Nachmittag los und kommt auch am Nachmittag an. Die ersten Tage gilt es also, den Jetlag zu überwinden. Das Klima ist sommerlich heiß. Bundestrainer Nagelsmann will die kommenden Tage nutzen und so viel wie möglich trainieren, um den Feinschliff vorzunehmen für den WM-Start. In Chicago stößt dann auch Stürmer Kai Havertz zum Team und macht den 26-Mann-Kader perfekt. Thomas Bremser, Nachrichtenredaktion.
0: Die Fußballweltmeisterschaft in den USA, Kanada und Mexiko startet am 11. Juni.
2: Das Wetter.
3: Viele Wolken, zum Morgen hin auch mehr Regen möglich. 15 bis 11 Grad nur noch diese Nacht. Tagsüber dann heute bis 25 Grad. Dazu weiter eine dicke Wolkendecke und immer wieder Schauer möglich heute. Auch ein Gewitter ist drin. Mittwoch sieht es ähnlich aus, da dann bis 22 Grad.
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5: Zurzeit liegen uns keine Meldungen vor. Wir wünschen allen unterwegs gute Fahrt.
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3: Der Dienstag ist noch ganz frisch heute. Kommt gut durch die Nacht mit uns. Wir begleiten euch dadurch. Schön, dass ihr zuhört. Das hier ist Musik von Lola Young. Das ist Messi.

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0: Endlich ist es offiziell, Leute. Stunde um Stunde haben wir auf die Erlaubnis gewartet, T-Shirts tragen zu dürfen. Jetzt ist es soweit. Gestern hat der Sommer offiziell angefangen. Jedenfalls meteorologisch, kalendarisch gibt es ja auch noch. Und Comedian Hannes Höfer, der ist irgendwie jetzt einfach nur noch verwirrt.
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2: Wann fängt denn jetzt der Sommer an? Ich check's nicht. Meteorologisch, kalendarisch oder gehen wir einfach danach, wann die ersten Bekloppten kurze Hose tragen? Ja, weil dann ist ab Februar Sommer. Ich meine, ich krieg das schon nicht mit dem Uhrenumstellen hin. Wie war das nochmal? Die Uhr stellt sie von O bis O. Ja, außer im Schaltjahr, da fällt Ostern auf den Mittwoch. Ach Leute, es ist doch alles zu kompliziert. Wer soll denn da noch mitkommen? Schoko-Nikoläuse gibt's ab August zu kaufen. Die Fußball-WM in Katar war damals auf einmal an Weihnachten und in der Ostsee hatten wir jetzt plötzlich einen Buckelwal. Früher war das einfacher. Sobald das Freibad aufhatte, war Sommer. Fertig. Aber wo gibt's heute noch ein Freibad? Wusstet ihr, dass Alaska der nördlichste, der westlichste und der östlichste Staat der USA ist? Ja, ich weiß, ich kriege auch einen Knoten in den Synapsen. Aber stimmt. Und immer dran denken, heiß ist, wenn du beim Atmen schwitzt.
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0: Das Wetter.
1: Viele Wolken jetzt in der Nacht, die bringen auch mal Regen, dazu 15 bis 11 Grad. Tagsüber bleibt heute die dicke Wolkendecke und kann weiter Regen oder auch mal ein Gewitter bringen, bis 25 Grad. Morgen dann bis 22 Grad und auch hier Schauer und Gewitter möglich.
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2: A1 Köln-Dortmund zwischen Kreuz Leverkusen und Burscheid. 1 Kilometer Stau. Und A46 Heinsberg-Düsseldorf zwischen Grevenbruch und Kapellen. 1 Kilometer stockender Verkehr. Wir wünschen allen unterwegs gute Fahrt.
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1: Guten Morgen, gute Nacht oder einen sehr, sehr späten guten Abend, wie auch immer ihr das halten wollt. Hallo an diesem frühen Dienstag. Wir begleiten euch durch die Nacht. Schön, dass ihr

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Habt ihr schon von der Frau gehört, die sie an der Schweizer Grenze angehalten haben? Die war auf dem Rückweg aus dem Urlaub, ne? Mit einem Lieferwagen, wurde vom Zoll angehalten.

0: Die hatte 55 Koffer dabei. Und die haben die Koffer dann auch gescannt und untersucht. Aber es waren tatsächlich nur persönliche Gegenstände drin. Also die Frau hatte nichts Illegales dabei, sondern war wirklich einfach mit 55 Koffern im Urlaub. Naja, gut. Also ich meine, was brauchst du, ne? Pullover brauchst du, diverse Schuhe, Teppiche, Ballkleider, Badeklamotten und genügend Schlüppis. Schlüppis sind wichtig, immer einen Schlüppi mehr, falls du dir spontan in die Hose machst. Ne? Zum Glück war die Frau mit dem Auto unterwegs und nicht mit dem Flieger. Den Gepäckzuschlag will ich mir gar nicht vorstellen.
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1: Ich bin Tine Klimach. Die EU einigt sich auf Verschärfungen in der Migrationspolitik. Künftig soll es Rückkehrzentren in Drittstaaten geben. Die Zahl der Abschiebungen war in der EU im vergangenen Jahr gestiegen. Gleichzeitig sank die Zahl der Asylanträge kontinuierlich, auch in Deutschland. Im Mai wurden bundesweit gut 5.500 Asylerstanträge gestellt, so wenige wie seit 2020 nicht mehr.
2: Ganz unumstritten ist die aktuelle Bewertung aber nicht. Migrationsforscher verweisen darauf, dass der Rückgang auch mit der Lage in wichtigen Herkunfts- und Transitländern zusammenhängen könnte, etwa in Syrien, dem Iran oder der Türkei. Dobrindt hält dagegen und spricht von einer fortgesetzten Migrationswende. Sein Ziel ist es, die Zuwanderung besser zu steuern und die Belastung für Städte und Gemeinden weiter zu verringern. Zoe Tassovali, Redaktion.
1: Die SPD pocht angesichts zurückhaltender Äußerungen des Regierungssprechers auf geplante BAföG-Erhöhungen. Dass das Kanzleramt die Einigung beim BAföG in Frage stelle, verunsichere junge Menschen. Das sei unnötig, teilte die Vizevorsitzende der SPD-Bundestagsfraktion Wiebke Esther mit. Zuvor hatte Regierungssprecher Cornelius gesagt, der Koalitionsvertrag stehe wie in all seinen Elementen unter Finanzierungsvorbehalt. Die verurteilte Rechtsextremistin Mala Svenja Liebig soll von Tschechien nach Deutschland ausgeliefert werden. Das hat das Landgericht im tschechischen Pilsen angeordnet. Die Entscheidung ist noch nicht rechtskräftig.
3: Liebig war in Deutschland wegen Volksverhetzung, übler Nachrede und Beleidigung zu 1,5 Jahren Gefängnis verurteilt worden. Fast 3 Jahre ist dieses Urteil her. Danach ließ Liebig den persönlichen Geschlechtseintrag von männlich in weiblich ändern, worin Kritiker einen Missbrauch des Selbstbestimmungsgesetzes sehen. Zum für den vergangenen Sommer festgelegten Haftantritt im Frauengefängnis Chemnitz erschien Liebig nicht, wurde deshalb zur Fahndung ausgeschrieben und schließlich in Tschechien festgenommen. Jan-Henner Reitzer, Nachrichtenredaktion.
1: Die Pünktlichkeit der Fernzüge der Deutschen Bahn hat sich im Mai auf niedrigem Niveau stabilisiert. Nach internen Unternehmensdaten erreichten 61,3% der ICE- und Intercity-Züge ihr Ziel pünktlich. Als verspätet gilt ein Zug nach Bahndefinition ab einer Verzögerung.

0: Verzögerung von 6 Minuten. Zugausfälle werden in der Statistik nicht berücksichtigt.
1: Das Wetter.
2: Es kann jetzt vor allem zum Morgen hin immer mal wieder regnen, dazu 15 bis 11 Grad nur noch. Tagsüber heute dann wieder warm, bis 25 Grad. Dazu kann es aber immer mal wieder regnen und auch mal gewittern. Am Mittwoch dann ähnlich. Viele Wolken, Gewitter sind auch drin, bis 22 Grad.
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4: Zurzeit liegen uns keine Meldungen vor. Wir wünschen allen unterwegs gute Fahrt.
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2: Guten Morgen an diesem sehr frühen Dienstag. Das waren viele Sehrs. Wo auch immer ihr gerade seid, wir begleiten euch durch die Nacht. Voll schön, dass ihr zuhört. Ich habe jetzt Musik für euch von Joan Osborne. Das ist One of Us.

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0: Das ist so krass, ne? Mehr als 15.500 Kilometer hat sie bereits zurückgelegt und das alles zu Fuß. Joyce Hübner ist seit über einem Jahr unterwegs und läuft jeden Tag einen Marathon. Sie läuft durch ganz Deutschland, gerade ist sie in NRW unterwegs. Das ist einfach der Wahnsinn. Und heute holt sie sich damit den Weltrekord für die meistgelaufenen Marathons hintereinander. Und sie ist auch lange noch nicht am Ziel. Und das Ganze, also diese ganze Idee für diese Sache, kam mir übrigens auf dem Klo.
1: Entweder beim Trinken, irgendwo lustig mit Freunden, kommt man auf die besten Ideen. Oder man setzt sich halt auf die Kloschüssel und kommt dann auf die besten Ideen. Und zweiteres war es an dieser Stelle. Ich laufe alle Städte in ganz Deutschland ab. 2059 Stück sind es insgesamt. Entweder laufe ich quer durch oder streife nur die Stadtgrenze. Aber irgendwie erwische ich sie alle. Das Highlight machen tatsächlich die Mitläufer aus oder ja, die Menschen drumherum. Ich hatte ein Altersheim, an dem ich vorbeigelaufen bin, wo ich glaube 15 oder 20 Omis und Opis vor der Tür saßen und alle mit Fähnchen gewedelt haben. Die haben sich wahnsinnig gefreut. Das war super süß und wirklich rührend.
2: Ich habe die ganze Aktion bei Social Media gesehen und finde das unglaublich cool. Und da die Strecke an meiner Haustür vorbeigeht, dachte ich, ich fahre ein Stück entgegen und laufe bis nach Hause mit und guck mir mal an, was hier so gemacht wird.
3: Ich bin jetzt gestern angereist und laufe jetzt 7 Marathons mit. Heute ist der 2. von 7. Ich komme aus Süddeutschland, aber ich finde es auch hier ganz toll zu laufen. War gestern total überrascht, wie grün das hier alles ist.
1: Natürlich gibt es immer mal wieder Tage und Wochen, Monate und auch Phasen, wo es extrem nervig ist, auch für mich. Und wo ich einfach gar keine Lust habe, am nächsten Tag wieder zu starten. Aber ich habe es mir vorgenommen, deswegen ziehe ich das durch. Und egal, wie es sich am Morgen anfühlt, es gibt mindestens immer 3 Kilometer, die gut waren am Tag. Und allein deswegen lohnt es sich, auch jeden Tag weiterzulaufen.
0: Das nenne ich mal Durchhaltevermögen. Mega cool. Sie läuft also weiter. Joyce Hübner will heute den Weltrekord brechen für die meistgelaufenen Marathons hintereinander. Riesen Respekt dafür.
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0: Das Wetter.
1: Viele Wolken, zum Morgen hin auch mehr Regen möglich. 15 bis 11 Grad nur noch diese Nacht. Tagsüber dann heute bis 25 Grad. Dazu weiter eine dicke Wolkendecke und immer wieder Schauer möglich heute. Auch ein Gewitter ist drin. Mittwoch sieht es ähnlich aus, da dann bis 22 Grad.
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2: A30 Osnabrück-Bad Oeynhausen zwischen Bad Oeynhausen-Ost und Kreuz Bad Oeynhausen. 2 Kilometer Stau. Wir wünschen allen unterwegs gute Fahrt.
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1: Der Dienstag ist noch sehr, sehr früh. Falls ihr noch auf der Schicht seid, haltet durch und ansonsten kommt gut an, wo auch immer ihr gerade unterwegs seid und kommt vor allem gut in den Tag mit uns.

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0: Hallo zusammen. Zählt ihr eure Schritte so am Tag? Wie viele macht ihr da so? Das würde mich auch bei Joyce Hübner interessieren, was da so draufsteht auf ihrer Uhr. Jedenfalls sind es schon mehr als 15.500 Kilometer, die sie gelaufen ist, seit einem Jahr. Joyce Hübner habe ich euch eben ja schon vorgestellt. Sie ist seit über einem Jahr unterwegs, läuft jeden Tag einen Marathon. Sie läuft durch ganz Deutschland, gerade ist sie in NRW unterwegs. Und heute holt sie sich den Weltrekord für die meistgelaufenen Marathons hintereinander. Und ich frage mich ja, ne, wenn die da dann so unterwegs ist auf ihrem Marathon, was, also ich meine, irgendwas wird doch immer langweilig, irgendwas muss sie doch hören, ja? Was hat die da auf den Ohren, während sie so viel läuft? Kim Klages hat sich mal Gedanken gemacht über die besten Songs fürs Joggen.
1: Gut zum Laufen ist Musik, die antreibt, aber nicht komplett eskaliert. Also Songs mit Energie, Rhythmus und möglichst wenig Nervenzusammenbruch. Das hier ist so ein Klassiker dafür. Run, boy, run. This world is not meant for you. Passt natürlich perfekt, schon alleine, weil der Songtitel dir keine Ausrede mehr lässt. Auch Rap funktioniert übrigens super. Guter Beat, läuft einfach mit, ohne dass dein Kopf gleich überfordert ist und man fühlt sich gleich sehr, sehr cool. Schwierig wird's dann bei Musik, die in die falsche Richtung zieht. Traurige Balladen zum Beispiel. Wer beim Joggen plötzlich das hier hört, der läuft nicht weiter, der verarbeitet erstmal sein Leben. Auch nicht ideal, völlig überdrehter Techno. Da muss man ja nach 30 Sekunden das Gefühl haben, gleichzeitig joggen und ein Stromkabel kauen zu müssen. Kurz gesagt, die perfekte Joggingmusik schiebt dich an. Die falsche sorgt dafür, dass du entweder heulst, völlig überdrehst oder einfach nach 800 Metern sehr bewusst wieder nach Hause gehst. Run, boy, run.
0: Ja, dann habe ich jetzt für Kim und für Joyce und alle anderen Läufer da draußen neuen Input, brandneue Mucke, eignet sich perfekt zum Joggen.
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1: Ich bin Tine Klimach. US-Präsident Trump hat die nächste Woche als Zeitraum für eine mögliche Einigung mit dem Iran auf ein Rahmenabkommen genannt, das die Öffnung der Straße von Hormuz umfasst. Das berichtete der US-Sender ABC News unter Berufung auf ein Telefoninterview mit Trump. Dieser habe ergänzt, dass er dem Abkommen noch nicht zugestimmt habe. Das EU-Parlament und die Mitgliedstaaten haben sich auf eine härtere Migrationspolitik geeinigt. Künftig soll es Rückkehrzentren in Drittstaaten geben. Es werden auch weitere Asylregeln verschärft, um mehr Abschiebungen zu ermöglichen. In sogenannten Return-Hubs außerhalb der EU sollen abgelehnte Asylbewerber kommen, die nicht in ihre Herkunftsländer zurückgebracht werden können. Das kann der Fall sein, wenn das Herkunftsland die Einreise verweigert oder zu dem Staat keine diplomatischen Beziehungen bestehen. Ein neuer Stellplatzinformationsdienst soll Fahrern von Lastwagen helfen, einen Parkplatz zu finden. Enthalten sind Daten von allen gut 1800 Rastplätzen in ganz Deutschland. Bundesverkehrsminister Schnieder gibt das System heute Vormittag an der A2 bei Hamm offiziell frei.
2: Wo genau ist noch ein Stellplatz frei? Lkw-Fahrer sollen nicht mehr lange suchen müssen und so auch schneller runter von Autobahnen und anderen Straßen, wo sie anderen im Weg rumfahren. Gespeist wird die Stellplatzsuchhilfe mit Daten aus dem Mautsystem, nahezu in Echtzeit. Ruhezeiten sollen so besser eingehalten werden können und am Ende alle Verkehrsteilnehmer profitieren von mehr Platz auf den Straßen und einer verbesserten Sicherheit. Aus Berlin, Jan-Henner Reitze.
1: Zum Sport. Heute beginnt für die deutsche Fußballnationalmannschaft die WM-Mission. Am Nachmittag geht es von Frankfurt am Main aus in die USA. Dort trifft das deutsche Team am Samstag im letzten Testspiel auf den Gastgeber USA.
3: Rund 9 Stunden Flugzeit sind es von Frankfurt nach Chicago. Durch die Zeitverschiebung fliegt das Team am Nachmittag los und kommt auch am Nachmittag an. Die ersten Tage gilt es also, den Jetlag zu überwinden. Das Klima ist sommerlich heiß. Bundestrainer Nagelsmann will die kommenden Tage nutzen und so viel wie möglich trainieren, um den Feinschliff vorzunehmen für den WM-Start. In Chicago stößt dann auch Stürmer Kai Havertz zum Team und macht den 26-Mann-Kader perfekt. Thomas Bremser, Nachrichtenredaktion.
1: Die Fußballweltmeisterschaft in den USA, Kanada und Mexiko startet am 11. Juni.
4: Das Wetter.
5: Viele Wolken jetzt in der Nacht, die bringen auch mal Regen, dazu 15 bis 11 Grad. Tagsüber bleibt heute die dicke Wolkendecke und kann weiter Regen oder auch mal ein Gewitter bringen, bis 25 Grad. Morgen dann bis 22 Grad und auch hier Schauer und Gewitter möglich.
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7: Hier die aktuelle Verkehrslage. A30 Osnabrück-Bad Oeynhausen, zwischen Bad Oeynhausen-Ost und Kreuz Bad Oeynhausen, 2 Kilometer Stau.